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0: Wunderschönen Dienstagmorgen, hier ist 88.6.
1: Guten Morgen.
2: Schönen guten Morgen.
0: Yes, heute Mike und Kinga im Studio.
2: Hallo.
0: Fit.
1: Fit. Und du?
0: Ja, topfit.
1: Na super.
2: Sehr fein. Na, ein bisschen müde, aber es wird schon.
0: Es ist erst 5:45, es geht schon.
2: Ja.
0: Schaut mal den Tag an, gleich mit dem Six Rock Song, der ist gleich am Start. Großartiges neues Best-of-Thema, was wir mit dabei haben. Und davor... Warm-up. Vorglühen für den Six Rock Song mit Bring Me The Horizon. Dark Side, hier ist 88.6. Schönen Start in den Tag.

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1: Bring me the horizon, Dark Side of 886. Am Dienstagmorgen.
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3: Wir haben im Studio das Fenster offen gehabt zum Lüften und da ist es dann leider noch zu frisch mit dem Kurzärmeligen, aber im Laufe des Tages wird es stellenweise noch richtig angenehm, freundlich und warm mit bis zu 23 Grad. Allerdings sind heute auch noch Gewitter möglich im Laufe des Morgens, vor allem in Salzburg, in Oberösterreich und in Tirol. Jetzt aber eben noch kühl, 5 Grad haben wir in Windischgarsten, 7 Grad in Kallwang und in Kapellen im Bezirk St. Pölten, da hat es aktuell auch 7 Grad. Da hat uns der Roman einen wunderschönen Sonnenaufgang geschickt, so richtig Blut. Rot, umgeben von Windrädern. Danke fürs Bild und einen schönen und sonnigen Start in den Dienstag.
1: Danke, Kinga. 5.52 Uhr die Nachrichten mit Alex Hücker.
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5: Viele Lohnverhandlungen stocken derzeit. In den ersten Branchen drohen die Gewerkschaften deshalb mit Streiks. Am Abend sind die Verhandlungen der Elektro- und Elektronikbranche erneut vertagt worden. Die Forderungen liegen nach wie vor weit auseinander. Die Arbeitgeber bieten ein Plus von 1%. Mit der Option auf mehr sollte sich die wirtschaftliche Lage verbessern. Die Gewerkschaften bestehen auf 3,5%. Ebenso noch ohne KV-Abschluss sind Hotellerie und Gastro. Der Klimawandel beeinflusst in Österreich immer mehr das Grundwasser. Besonders merkt man das am Schnee. Der ist weniger geworden und bleibt kürzer liegen, zeigt der aktuelle Klimastatusbericht. Experten gehen davon aus, dass das verfügbare Wasser in den nächsten 20 Jahren um knapp ein Viertel zurückgehen könnte. Gleichzeitig steigt aber der Wasserbedarf, etwa in der Landwirtschaft. In Klagenfurt steht heute ein junges Paar vor Gericht. Die beiden sollen Falschgeld über die Online-Plattform Temu bestellt und in Villach in Umlauf gebracht haben. Bei einer Hausdurchsuchung hat die Polizei fast 180 gefälschte Geldscheine sichergestellt. Die Angeklagten sprechen von Spielgeld für Instagram-Fotos. Freunde des Paares haben die Polizei eingeschaltet und sollen heute als Zeugen aussagen. Amazon Prime-Kunden haben die Möglichkeit, sich Geld zurückzuholen. Heute startet in München die erste Verhandlung in einer großen Sammelklage wegen unzulässiger Werbung gegen den Riesenkonzern. Konkret geht es darum, dass Prime-Video-Kunden seit 2024 extra dafür zahlen mussten, wenn sie Filme und Serien weiter ohne Werbung sehen wollten. Ein rechtliches No-Go, meinen Juristen. Auch in Österreich kann man sich der Klage noch bis 9. Juni anschließen.
1: Dankeschön, Alex. 5.54 Uhr, Mike, wir schauen auf die Straßen.
6: Seit gestern ist die A10 beim Knoten Ponga gesperrt und zwar bis Samstag. Für Lkw ab 7,5 Tonnen gilt die Sperre auf der ganzen A10 Richtung Salzburg. Ausweichen geht dann nur großräumig über die A9.
1: Wir wünschen gute und sichere Fahrt.
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17: Heute für euch im Studio Mike Hornig.
6: Schönen guten Morgen.
17: Und Kinga Bölger.
3: Guten Morgen.
17: Und hier ist er.
21: Geh mal Vollgas, geht schon. Super wird's. Freu mich.
17: Der Tempel.
1: Jawohl, ein Dienstag wird's. Und ja, gestern war es stellenweise recht freundlich, stellenweise auch wieder nicht in Österreich, war ein bisschen gemischt.
3: Das ist leider heute auch so. Das geht auch die ganze Woche noch so weiter. Es können immer wieder mal ein paar Regenschauer mit dabei sein bis zum Wochenende hin. Aber dann das Pfingstwochenende sollte weitgehend freundlich sein in Österreich. Im Westen haben wir auch da noch ein paar Gewitter mit dabei. Aber die wichtigste Info ist, es wird heiß. Bis zu 30 Grad gehen sich jetzt am Wochenende aus.
1: Da bist du gescheit.
6: Na, servus.
3: Also schwimmen? Geht dann schon.
1: Na bitte, wenn, dann ausnutzen. Ich starte den Dienstag jetzt einmal gleich 6 Rock-Song nach Jimmy Eat World the Middle. Schönen guten Morgen.

0: Punkt 6.
1: Und jetzt der 886 Sixer Rock Song.
0: Und wir schauen zum neuen Best-of-Thema. Das ist am Sonntag in quasi zwei Wochen. Das ist der 31. Mai. Damit ist der Mai vorbei. Und deswegen haben wir das Best-of-Over-and-Out. War aus.
2: Ja, letzter Tag der Woche, letzter Tag des Mais. Songtitel mit Begriffen, die mit Schluss zu tun haben. Mit dem Over, End, also mit E. Oder Out oder Last oder Auf oder was
0: alles,
2: immer.
0: Was halt so dazu passt.
3: Da haben wir das End schon drinnen. Vorschlag von Sandra und Marco. Steel Panther, Party Like Tomorrow is the end of the world.
0: Ich glaube, die Erinnerungen ans letzte Donauinselfest. Da, da übrigens, Line-Up-Verkündung morgen in einer Woche.
3: Ja, da ist soweit.
0: Oh ja.
3: Haben wir es drauf.
0: Ja, gut. Was haben wir noch mit dabei?

0: Das sagen sie ja leider wirklich, jetzt dann mit dem letzten Album und den letzten Tourkonzerten, die Toten Hosen. Schönen Gruß, auf Wiedersehen, Vorschlag vom Andreas und Bernhard auf Facebook.
1: Und der Six Rock Song für heute mal ist geworden, Vorschlag vom Oliver. Machine Head, ist der Randy Buddy out there, hier ist 88.6.

0: danke für Maschine. Fährt's gleich richtig.
1: Jawohl, da fahren sich einige.
2: Yes.
3: Auch der Bernhard? Verzeihung, nicht der Bernhard.
4: Guten Morgen, was Schubgabe, bitte die Toten Hosen, weil gerade Arbeitsbeginn und mir war es lieber, wenn ich auf Wiedersehen sagen konnte.
1: Ja gut, dann sind wir schon in der Schubgabe.
5: Schubgabe! Schubgabe!
6: Guten Morgen, weil ein langes, hartes Wochenende hinter mir liegt, würde ich wirklich mich sehr über Five Finger Death Punch freuen.
1: Das harte Wochenende mit hinter einem Bernadette, da braucht sie jetzt einen ins Gesicht offenbar. Five Finger Death Punch. Weiß nicht, ob das besser macht zum Mund. Naja, zum Unterbein vielleicht. Ja. Und es war ein knappes Rennen zwischen den beiden, zwischen Hosen und Five Finger Death Punch.
2: Ja, der Hermann zum Beispiel auch geschrieben, jetzt noch Five Finger Death Punch, dann alles perfekt.
3: Sascha wiederum sagt auch, Schubgabe die Hosen bitte.
1: Und letzten Endes ist es knapp für die Herren, die sich heuer verabschieden, ausgegangen. Oder heuer und nächstes Jahr, sagen wir so. Also die Abschiedstour ist gleich mal auf ein Jahr verlängert worden. Das, hoffentlich bauen sie keine Stones, ja, und machen 20 Jahre
3: das
1: Abschiedstour.
3: Bitter. Nein, aber heuer noch in Wien und nächstes Jahr in Graz nochmal
1: yes,
3: mit dabei.
1: Die Toten Hosen, schönen Gruß und auf Wiedersehen. Der 6 Double Rock Song hier ist 886.

0: Wir sind nächstes Jahr dabei. Schubgabe. Wenigstens einmal sehen muss man sie, wenn man damit aufwächst. Dank dem Bruder, schreibt Eva.
1: Oh ja, die Toten Hosen.
2: Was, Eva noch nie gesehen?

0: Traffic 88.6 am Dienstagmorgen, es ist der 19. Mai, 6.15 Uhr ist es. Start in den Tag, heute am Dienstag natürlich wieder um kurz nach 7 mit dabei, 88.6, untaktbar.
1: Uiuiui.
0: Der schwierigste Einsatz im Radio, nämlich der bei einem Song.
2: Vor allem für uns, ja.
0: Bei fast jedem Song eigentlich. Sau schwer.
2: Bis jetzt nicht viele Runden wirklich erfolgreich gemeistert.
1: Keine großen Erfolgserlebnisse.
0: Es ist eine Rubrik der Niederlagen, könnte man so sagen. Und wir garantieren die auch eigentlich ziemlich sicher. Sind wir gespannt, was heute mit dabei ist. Und um kurz nach 8 haben wir eine Ankündigung. Etwas kommt zurück. Na, nicht im Blick, das war jetzt schnell. Das war gerade erst. Aber was anderes.
2: Unfassbar. Ist gut angekommen.
0: Ja, ähnlich gut.
2: Wirklich sehr, sehr geil.
0: Wirklich ein fulminantes erstes Mal, das wir da vor kurzem durchgeführt haben. Und das wird gleich bald wieder da sein. Verraten wir euch um kurz nach 8, wann, wie, was genau. Und Spoiler, ein bisschen vorher posten wir es auf unseren Social Media Kanälen. Wer ganz neugierig ist, kann dann
1: kann
0: dort schauen. Oder da noch auf der Website. Jetzt einmal, 6.16 Uhr, die Architects mit Animals. Hier ist 88.6.

0: Yes, gerade im Büro angekommen und schon Architects im Radio. Habt einen wunderschönen Tag. Grüße aus Salzburg, schreibt uns die Biene.
1: Dem wünschen wir dir auch den wunderschönen Tag. Es ist Dienstag, der 19. Mai. Schönen guten Morgen. Gleich mit dabei, Klugscheißer des Tages, das war der Stefan. Aus wie der Neustadt angemeldet worden, weil er zu jedem Thema was sagen muss. Die Frage ist, schaffen wir ihn sprachlos zu machen?
2: Das ist schreibt die Göttergattin, die Lisa geschrieben. Also sie nennt sich selber so Göttergattin, aber sie nennt auch ihren Mann den Stefan Göttergatten. Die große Frage ist, schaffen wir es ihn, genau, mit der Frage sprachlos zu machen?
1: Und, kleiner Spoiler, wart einmal drauf, wo wir ihn erwischen. Oder wo wir ihn angerufen haben.
2: Das ist witzig, ja.
1: Selten.
0: Okay.
1: Ich würde sagen, noch nie passiert bisher.
2: Naja, Prioritäten.
1: Ja, absolut.
0: Will ich es jetzt wissen?
1: Da muss man schon mal abheben, unbedingt.
2: Auf jeden Fall.
1: Es ist fulminant. Ingo, 20 Minuten Klugscheißer des Tages.
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2: Wenn ihr jetzt vorm Kasten steht und überlegt, ob das T-Shirt heute reicht, ja, im Laufe des Tages schon, bis zu 23 Grad sind heute Dienstag möglich, aber jetzt zum Außerhausgehen ist noch sehr frisch. 6 Grad haben wir in Kleinzicken, 7 Grad in Wolfsberg und 5 Grad in Hochfilzen in Tirol, da sind jetzt auch ein paar Regenschauer unterwegs. Auch in Salzburg können heute Morgen und Vormittag ein paar Gewitter dabei sein, am Nachmittag dann auch im Waldviertel in der Steiermark und in Kärnten.
1: Danke, Kinga, 6:22 Uhr, die Schlagzeile mit Alex Hücker.
4: Viele Lohnverhandlungen stocken derzeit. In den ersten Branchen drohen die Gewerkschaften deshalb mit Streiks. Am Abend sind die Verhandlungen der Elektro- und Elektronikbranche erneut vertagt worden. Die Forderungen liegen nach wie vor weit auseinander. Die Arbeitgeber bieten ein Plus von 1%. Mit der Option auf mehr sollte sich die wirtschaftliche Lage verbessern. Die Gewerkschaften bestehen auf 3,5%. Ebenso noch ohne KV-Abschluss sind Hotellerie und Gastro. Der Klimawandel beeinflusst in Österreich immer mehr das Grundwasser. Besonders merkt man das am Schnee. Der ist weniger geworden und bleibt kürzer liegen, zeigt der aktuelle Klimastatusbericht. Experten gehen davon aus, dass das verfügbare Wasser in den nächsten 20 Jahren um knapp ein Viertel zurückgehen könnte. Gleichzeitig steigt aber der Wasserbedarf, etwa in der Landwirtschaft. In Klagenfurt steht heute ein junges Paar vor Gericht. Die beiden sollen Falschgeld über die Online-Plattform Temu bestellt und in Villach in Umlauf gebracht haben. Bei einer Hausdurchsuchung hat die Polizei fast 180 gefälschte Geldscheine sichergestellt. Die Angeklagten sprechen von Spielgeld für Instagram-Fotos. Freunde des Paares haben die Polizei eingeschaltet und sollen heute als Zeugen aussagen. Amazon Prime-Kunden haben die Möglichkeit, sich Geld zurückzuholen. Heute startet in München die erste Verhandlung in einer großen Sammelklage wegen unzulässiger Werbung gegen den Riesenkonzern. Konkret geht es darum, dass Prime-Video-Kunden seit 2024 extra dafür zahlen mussten, wenn sie Filme und Serien weiter ohne Werbung sehen wollten. Ein rechtliches No-Go, meinen Juristen. Auch in Österreich kann man sich der Klage noch bis 9. Juni anschließen.
0: Danke, Alex. Zwischen auf die Straße. Und da schauen wir in die Steiermark. A9-Pyrn-Autobahn Richtung Linz zwischen Vogastrass und Leibnitz steht ein brennendes Auto am Pannenstreifen. Da hat sich auch schon recht rasch jetzt Stau aufgebaut. Ihr braucht da mindestens 20 Minuten länger. Wir halten euch natürlich auf dem Laufenden, wie es da weitergeht. Und seit gestern Salzburg. A10 beim Knoten Ponga. Die Sperre, die dauert bis Samstag für Lkw ab 7,5 Tonnen. Sperre auf der ganzen A10 Richtung Salzburg. Da könnt ihr nur großräumig über die A9 ausweichen.
3: Vorsicht, Blitzer.
5: Die Polizei steht vor Lostorf, vor der Abfahrt auf der 1, Fahrt Richtung Wien.
0: Danke, Schalke, fürs Melden. Gute und sichere Fahrt.
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1: 6.27 Uhr, kurz vor halb sieben, der Start in den Tag. Hier ist 88.6. Die Stones in the Stars. Schönen guten Morgen.

0: aktuelle Single von den Stones, In the Stars, Album Foreign Tongues, kommt am 10. Juli.
1: Kann sich das nochmal kurz in Gedanken rufen? Die aktuelle Single von den Stones. Und nicht, dass sie die letzte Single vor 40 Jahren rausgebracht haben, wo sie 60 waren, sondern tatsächlich Mick jetzt vor kurzem.
2: Jagger ist 82 und denkt sich in dem Alter.
0: Die haben noch nicht genug.
2: Bring noch Musik raus.
1: Sensationell. Judas Priest, Breaking the Law, hier ist 88.6 am Dienstag.

0: Judas Priest auf 88.6 am Dienstagmorgen, 6.34 Uhr, kurz nach 6:30. Brandaktuelle Folge ist raus.
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0: Natürlich am Freitag, trotz dass Fenstertag war, ist eine neue Folge rausgekommen, Timpeltime Backstage Brunch. Es sind dann langsam die letzten Folgen hin Richtung Sommerpause.
2: Die wird es geben, ja, ab Juli, glaube ich, wenn wir aufhören.
0: Yes, genau. August, und ja. Da ja, kann man sich jetzt vorbereiten darauf, indem man unbedingt alles noch aufholt, nach und wenn man nicht aktuell ist.
3: Eine gute Idee. Ja, Folge 35 ist am Freitag eben rausgekommen. Es war wieder eine von den längeren. Ich meine, sind eh immer recht lang, aber es war wieder ja, über 2,5 Stunden, 2,75 Stunden, glaube ich sogar. Viele, viele interessante Themen und ich möchte sagen, eine Glanzleistung meinerseits.
0: Ja, genau. Du warst dabei bei der aktuellen Folge und müssen wir erklären, worum es gegangen ist, oder erklärt sich von selber?
2: Ja.
0: Naja, wenn die Roboter und die Hocken machen, dann ist das, ist kollabiert das Geldsystem und dann haben alle alles und es ist das Paradies, utopisches.
3: Aber wenn alle alles haben dann nicht, hat dann nicht niemand nichts?
0: Ja, richtig, niemand hat nichts, das ist gut so.
2: Das ist wirklich, das ist ziemlich schief gegangen, glaube ich.
0: Wolltest du das, glaube ich, anders sagen, ja, aber so ist richtig. Alle haben alles und niemand hat nichts, das finde ich schön.
3: Also so nicht, was ich meine.
0: Nein, ich weiß nicht, was du meinst.
2: Nein. Wenn alle alles haben, hat da nicht niemand nichts?
3: Nein, ja. Wenn alle alles haben, hat da nicht alle nichts.
0: Ich habe so nichts. Warum sollen alle nichts haben, wenn alle alles haben? Ist das für ein depperter Spruch? Also der erste Spruch hat gestimmt, aber der zweite, weiß nicht, was du mit dem willst.
2: Ich weiß, was du probiert hast, aber es ist...
3: Na, so wie wenn alle Superkräfte haben, hat ja niemand Superkräfte. Weil dann sind ja alle super. Das ist aus irgendeinem Film, lasst mich.
0: Dir sage ich es ganz so, geht der nicht, der Spruch, glaube ich, weil so macht er keinen Sinn.
2: Wenn du sagen würdest, wenn alle eine Glatze haben, hat niemand eine Glatze. Doch, es haben immer noch alle eine Glatze.
0: Aber es hat keine Haare. Ja, war ein bisschen schwierig.
2: Ja.
3: Also ich möchte nur sagen, in den Kommentaren bei unserem Social Media Teaser oder auch auf Spotify haben es die Leute verstanden. Also der Harald hat zum Beispiel unterm Video kommentiert, Kinga Bölger hat den One-Liner perfekt rezitiert und es haben einige gecheckt, dass ich The Incredibles gemeint habe. Ein Animationsfilm aus meiner Kindheit.
2: Ja, aber perfekt finde ich immer noch eine starke Aussage dafür, dass es wirklich weit daneben war von dem, was er
0: ja,
2: eigentlich sagt.
0: Sagen, das wäre genau gegangen. Ungefähr so geht es zu bei unserem Podcast. Wir reden über Dinge, die passieren und dann sagen wir Sachen dazu, die oft einmal Sinn ergeben oder auch sehr oft nicht. Das kann passieren.
2: Alle das ist sehr regelmäßig.
0: Podcast-Folgen auf allen großen Podcast-Plattformen. Nächste Folge natürlich Freitagmittag wieder am Start.

0: Dienstagmorgen, 6.45 Uhr, 3:45.
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0: Und da haben wir heute den Stefan aus Wiederneustadt dran.
2: Ja, hallo.
0: Servus. Stefan.
2: Ja?
0: Du lachst schon so. Warum ruf
2: ich
0: an?
2: Ich nehme mal an, es geht um den Klugscheißer, oder?
0: Ganz genau so ist es, richtig.
2: Na, wirklich. Warte, ich muss mir ein stilles Plätzchen suchen.
0: Ja,
2: ich arbeite im OP und einen ruhigen Platz suchen. Warte kurz.
0: Ich sehe nichts Tragisches gerade. Bist du denn mit einer Hand im Herzen drin oder so?
2: Nein.
0: Geht schon.
2: Bin eh heraus.
0: Okay.
2: Geht schon, genau.
0: Gut, jetzt machen wir jetzt Stress. Ich glaube, die Sterne mittendrin. Okay. Stefan, weißt du, wer dich angemeldet hat?
2: Meine Frau, wahrscheinlich.
0: Ganz genau.
2: Meine allerliebste.
0: Ja, nennt sich selber Göttergattin. Das finde ich auch schön bescheiden.
2: Ja,
0: das
2: find... ja.
0: Aber sie schreibt auch zu dir, ich würde hiermit gerne offiziell meinen Göttergarten anmelden, also auf einer Ebene. Er ist nämlich der festen Überzeugung, zu wirklich jedem Thema etwas sagen zu müssen, völlig unabhängig davon, ob jemand danach gefragt hat oder nicht.
2: Ja, genau, es muss nur gescheit klingen.
0: Sofort das Eingeständnis, finde ich gut. Und die große Challenge schafft ihr es mit einer einzigen Frage immer sprachlos zu machen. Ich persönlich halte das ja für fast unmöglich.
2: Okay, dann schauen wir mal.
0: Woher rührt das, wenn du im OP arbeitest? Bist du Chirurg?
2: Nein, Pfleger, OP-Pfleger, also diplomierter Gesundheits- und Krankenpfleger.
0: Diplomierter Gesundheits- und Krankenpfleger, das heißt, da hat man auch sehr eine umfangreiche und mit Wissen bestückte Ausbildung hinter sich und muss viel können und wissen. Und das und noch viel mehr musst du mit allen ständig teilen, oder wie funktioniert das?
2: Richtig, so ähnlich, ja.
0: Woher kommt
2: unnützes,
0: das?
2: Unnützes Wissen ist auch dabei.
0: Das sammelst du wie oder warum?
2: Ja, schnappst halt einfach auf oder es interessiert mich Sachen. Wenn man im Fernsehen irgendwo sieht, weil zum Beispiel Galileo, wenn man sieht, wo Sprichwörter herkommen oder Redewendungen oder solche Sachen halt. Das interessiert mich.
0: Du, das ist eigentlich genau das Richtige für einen Klugscheißer. Ja? Das heißt, dann spielen wir eine Runde, oder?
2: Ja, machen wir.
0: Und zwar, heute vor 284 Jahren schlägt Anders Celsius eine neue Temperaturskala vor. Kennen wir eh alle, wir verwenden sie hier in Österreich vor allem und die meisten in Mitteleuropa. Die Frage heute lautet, bei der ursprünglich von Celsius vorgestellten Skala, da war etwas Entscheidendes anders, als es heute ist. Ist dann kurz danach geändert worden, nach wenigen Jahren. Die Frage ist, was war da anders? Antwort A, 0 Grad und 100 Grad waren vertauscht. Also Wasser ist bei 100 Grad Celsius gefroren und bei 0 Grad war der Siedepunkt. Also genau umgekehrt. Antwort B, von Gefrier zu Siedepunkt waren es nicht 100, sondern 1000 Einheiten. Also das Wasser kocht bei 1000 Grad, wäre dann heutzutage. Oder Antwort C, die Einteilung der Skala hätte Punkt Celsius geheißen und nicht Grad Celsius. Also wir werden heute sagen, heute kriegt es 20 Punkte. Was davon ist richtig?
2: Sprachlos.
0: Also das, was die Lisa unbedingt wollte, haben wir geschafft.
2: Genau. Tatsächlich, das weiß ich tatsächlich nicht. Da muss ich jetzt schauen, dass ich gescheit klinge. Ne?
0: War das noch nicht bei Galileo, oder wie?
2: Nein, das war noch nicht dabei. ich weiß nicht, ich muss raten. Gebe ich ehrlich zu.
0: Mhm.
2: Ich glaube, dass es 0 bis 1000 waren.
0: 0 bis 1000. Und komplett ins Blaue geraten, dann frage ich dich mal, Stefan, bist du dir mit der Antwort B wirklich sicher?
2: Nein, überhaupt nicht. die Kelvin sind ja unter den Grad, ne? Über den Grad. Ja, dann sage ich, die 0 und die 100 waren vertauscht.
0: 0 und 100 waren vertauscht. Naja, Stefan, Glück gehabt, das ist vollkommen richtig.
2: Ja, wirklich. Super. Also, gescheit geredet und Glück gehabt.
0: Gescheit geredet und Glück gehabt, das reicht auch oft, gell? Wenn man irgendwas nachhört und dann stimmt zufällig.
2: Genau, richtig.
0: Es ist tatsächlich so gewesen und dann kurz nach dem Tod von Celsius ist das geändert worden. Ich weiß auch nicht, wie man auf die Idee kommt, das umgekehrt zu machen. Also so wie es jetzt ist, passt es. Heißt für dich auf jeden Fall, du bekommst den Titel Klugscheißer des Tages,
2: super.
0: Urkunde und Heferl.
2: Dankeschön.
0: Sehr, sehr gerne. Und ich finde, es ist ein schönes Ergebnis, weil die Lisa ist glücklich, weil du warst kurz sprachlos und du bist glücklich, weil du hast das an Donner geschafft, oder?
2: Ja, und ich freue mich auf daheim heute.
0: Ah weh, das ist schön. Nur Sieger gibt's bei euch. Das ist ehrlich. Stefan, ich sag danke fürs Mitspielen, gell?
2: Ja, danke
0: und
2: auch.
0: Alles Liebe, gutes Gelingen im OP wieder bei der nächsten Operation.
2: Danke.
0: Danke dir. Vierte Baba.
2: Tschüss.
0: Und wie schaut's bei euch aus? Wen habt ihr in eurem Umfeld, wo ihr sagt, der muss einmal antreten zum Klugscheißer des Tages? Anmelden Radio 886 AT. Rolling Suicide.

0: Gleich der schwierigste Einsatz im Radio in Österreich, 88.6, untaktbar. Wir schauen wieder, ob wir nach der Pause in einem Song richtig einsteigen können. Es ist wie immer hochspannend.
1: Ich finde es ja interessant, der Bernhard, mit dessen Vorschlag wir heute spielen werden, der hat geschrieben, das könnt ihr vielleicht alle schaffen. Bernhard, danke für dein Vertrauen und deine Zuversicht. Ich habe jetzt eben schon mal nachgeschaut, um welchen Song es geht. Ich weiß nicht mal, welche Stelle er meint. Also schauen wir mal.
0: In 10 Minuten.
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1: Die Temperaturen jetzt zum Aufstehen in Salzburg-Stadt 11 Grad, in Stockerau 7 Grad und in Leibniz 10 Grad. Ganz im Osten und ganz im Westen wird es heute sonnig. Mit Sonne gehen sich bis zu 23 Grad aus, sonst können immer wieder ein paar Gewitter mit dabei sein.
0: Danke, Kinga. 6.54 Uhr, die Nachrichten mit Alex Sücker.
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3: In der Elektro- und Elektronikbranche stehen Streiks im Raum. Grund sind die Lohnverhandlungen. 10 Wochen lang dauern die bereits an und gestern Abend hat es wieder keine Einigung gegeben. Angebote und Forderungen liegen weit auseinander. Die Gewerkschaft verlangt ein Plus von 3,5%, also etwas weniger als die Inflation. Die Arbeitgeber bieten 1%. Mit der Option auf mehr sollte sich die wirtschaftliche Lage etwas verbessern. Ebenso noch ohne KV-Abschluss sind Hotellerie und Gastro. Großeinsatz derzeit in Sachsen in Deutschland. Nach einer Explosion ist in Görlitz ein Haus eingestürzt. 3 Menschen werden noch vermisst. Als Einsturzursache vermutet die Polizei eine Gasexplosion. Um kurz vor 6 Uhr ist die europäische Weltraummission SMILE erfolgreich gestartet worden. Am Weltraumbahnhof Französisch-Guyana hat eine Rakete abgehoben, die einen Satelliten ins All bringt, um das magnetische Schutzschild der Erde zu untersuchen. Mit an Bord ist Technologie aus Österreich. Das Team des Instituts für Weltraumforschung in Graz hat die Hardware für den Steuercomputer der Röntgenkamera entwickelt.
0: Dankeschön, Alex. 6.55 Uhr und wir haben eine Sperre an einer prominenten Stelle, Mike.
4: Ja, S6 Semmering-Schnellstraße. Der Tunnel Semmering ist aktuell in beiden Richtungen gesperrt. Da gibt es einen technischen Defekt. Der Tunnel hat keinen Strom. Ausweichen geht über die Semmering-Begleitstraße. Wir halten euch natürlich auf dem Laufenden, wie es weitergeht. Und Steiermark, an neuen Pyrn-Autobahn Richtung Linz. Zwischen Vogelstraße und Leibniz steht ein brennendes Auto am Pannenstreifen. Die Löscharbeiten sind jetzt quasi abgeschlossen und es wird demnächst abgeschleppt. Aber aktuell sind noch 2 Spuren blockiert und es gibt ordentlich Stau.
0: Gar nicht gewusst, dass der Semmering-Tunnel so modern ist, dass er mit Strom geht. Das ist quasi der Tunnel. Gute und sichere Fahrt.
4: Ja.
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2: Heute für euch im Studio Mike Hornig.
4: Schönen guten Morgen.
2: Und Kinga Wölger.
1: Schönen Dienstag.
2: Und hier ist er.
1: Er ist mit Bela B. und Rott Teil der Ärzte.
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4: Ja, schönen guten Morgen. Haben Sie mal wieder ausgraben. Der ist einfach schön.
0: Es wird nie. Ich weiß nicht, wie viele Jahre der alt ist und wie oft ich den schon gehört habe. Ich finde ihn jedes Mal großartig. Aber, apropos die Ärzte, heute hat ein Arzt Geburtstag. Es gibt nur einen Gott, Bela Farin Rod.
1: Jawohl, 58 wird er. Und zwar Rod, Rodrigo González von Happy die Ärzte, Birthday. Hat Geburtstag.
0: Und mit 58 der Jüngste natürlich von den Ärzten.
1: Stimmt.
0: Hier ist er mit, also Nummer, die er groß mitgeschrieben hat. Und zwar bei, die war ein ziemlich großer, war die erste Single von dem Album, was
1: mit
0: sie rausgebracht haben.
1: Mit dem waren sie quasi wieder zurück. Also
0: ja,
1: zurück. Es gab eine lange Pause und 2020, Corona-Album.
0: Hat alle ein bisschen irritiert. Also, okay. Aber dann war es so, eigentlich ist er lauernd.
4: Ich finde es super.
0: Vor allem ist Fortzimmer.
1: Der gibt ordentlich Gas.
0: Ziemlich
1: ja.
0: Tempo. Die Ärzte mit Morgens Pocken. Hier ist 88.6.

Ein Hoch auf Rot, schreibt uns der Lukas. Auch der Hans freut sich, der Ärzte, seit um die 40 Jahren einfach nur genial. Und die Birgit schreibt, ma, wie geil. Also viele freuen sich da über die Ärzte. Morgens pauken und heute Rot Geburtstag, 58 Jahre wieder alt. Happy Birthday. Wow.

0: Dienstag 9 nach 7 und Dienstag wie immer Zeit für...
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0: Kurz nach 7 am Dienstag heißt Zeit dafür, dass wir schauen, den richtigen Zeitpunkt zu treffen, um wieder einzusteigen nach einer Pause in einem Song. Untaktbar. Die meisten kennen es wahrscheinlich von Social Media mit der Whitney Houston Challenge.
4: Das war ein bisschen so der ausschlaggebende Punkt dafür, dass wir gedacht haben, das könnten wir doch auch ins Radio bringen. Wir spielen schon gut ein halbes Jahr. Im Oktober haben wir angefangen und haben da eben jede Woche einen anderen Song mit dabei. Das sind immer großartige Vorschläge von euch, beziehungsweise manchmal auch wir im Team, dass uns was auffällt, wo wir sagen, hey, den könnten wir doch hernehmen. Eben ein Song mit einer richtig kniffligen Stelle, wo es irgendwie schwierig ist, den Takt oder Einsatz zu treffen.
0: Gut, und wir kommen zu unserer heutigen Runde. Und das ein Vorschlag von wem?
5: Bernhard hat uns geschrieben, hätte für die Timpeltime einen Vorschlag für Untaktbar, nämlich von Rise Against Give It All bei 2 Minuten. Das könnt ihr vielleicht alle schaffen. Weiß nicht, woher der Bernhard dieses...
4: Ja, das weiß ich auch nicht.
0: Ja, ich weiß nicht auswendig, was er meint, aber ich habe das Gefühl, wenn er das so sagt, dann wird das so sein, dass der Erste wieder Pech hat und die anderen zwar wahrscheinlich leichter spielen.
5: Es ist
0: war letzte Woche so.
5: Es ist diesmal schon so. Es ist eine Stelle, wo wirklich eine komplette Pause ist. Also ganz, ganz still. Und dann fängt er wieder an zu singen mit We Give It All.
0: Ja, nachdem du dir das offenbar angeschaut und vorbereitet hast... Sag mal, du hast den großen Vorteil.
5: Ich glaube auch nicht, dass ich es schaffe.
0: Wenn du es trotzdem nicht schaffst, mit dem, dass du es vorbereitet hast, wäre das natürlich wunderschön. Wäre schon ein besonderer Schmankerl.
4: Ich hoffe extrem, dass ich nicht anfange, weil ich weiß nicht einmal, worum es geht.
0: Ich habe keine Ahnung.
4: Also ich habe auch natürlich extra nicht jetzt reingehört.
0: Nein, ich weiß auch nicht, worum
4: also,
0: es geht.
4: Bitte lass einfach den Mic anfangen.
0: Ja, das wäre super.
4: Schau mal, was der Würfel sagt.
0: Würfel, sprich... Ich.
4: Ja.
0: Okay.
4: Oh, weh.
0: So, kann man die Maus wegspissen? Gut. Alles dann. Untaktbar, Runde 1, Rise Against, Give It All bei irgendeiner Stelle.
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5: Was? Was? Das war komplett genau drauf.
4: Timpelino. Was tust du da?
5: Sehr ärgerlich jetzt.
0: Aber tatsächlich, das ist einfach zu 100% am Takt. Also
4: ja, war wirklich perfekt eigentlich.
0: Danke. Der Ton ist erst später was geworden. Der war jetzt erst ein bisschen
5: daneben. Jesus. Um den
4: nix.
5: Ton haben wir uns nicht gekümmert.
0: Ja, ich auch nicht.
4: Stark.
0: Okay. Nur einmal ich, erst die war gerade. Ist da nur mein Name drauf auf dem Scheißwürfel? Ist das dritte
4: Mal?
0: Ja, du
4: hast das gemacht. Wir brauchen gar nicht mehr.
0: Sarah, also Kinga.
4: Also ich. Na, super.
0: Alright. Runde 2, bist du bereit?
4: Das hat bei dir jetzt urleicht geklungen,
0: ja,
4: aber
0: nicht,
4: ich glaube, das ist es nicht. Schau mal.
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4: Thank you!

0: Nein, das war ganz absichtlich.
1: Nein.
2: Oder was?
1: Da ist die 1, oder?
2: Aber 10 Punkte für die Motivation. Also Energie war gut.
0: Ich will nur noch mal festhalten, Mike war mein Schlagzeuger.
1: Ja, aber nicht Sänger.
0: Ja, ich habe jetzt, du wolltest einfach die Kinga ein besseres Gefühl geben und wolltest absichtlich dir das Schlechteste sein.
1: Nein, so bin ich nicht.
0: Ey, ich wundere mich, hat auch gewundert.
2: Außerdem, so ein schlechtes Gefühl habe ich nicht. Ich war ja gar nicht so schlecht. Ich
0: nur so schlecht warst du nicht, Mike. Das ist ja furchtbar.
2: Eben, der Mike war das Schlechteste.
0: Katastrophe. Nochmal, der es vorbereitet hat und dann hat er gut die Stelle und so und der singt Wii und bla. Alles angeschaut? Naja, gut, okay.
1: Ich habe mir sogar gedacht, ich bin schon zu spät.
0: Dann wäre es keine Pause gewesen, hätte er durchgesungen. Ja gut, sehr spannend. Wieder mal eine spannende Runde.
2: Bernhard hat uns geschrieben, ich glaube, dass von ihm auch der Vorschlag ist. Er schreibt nämlich, schade Leute, ich dachte, es wäre leichter für euch.
0: Bernhard, ich finde, es ist gegangen. Alles gut.
2: Alles gut.
1: Bernhard hat es geschafft.
2: Ja, jetzt können wir uns den ganzen Tag jetzt anhören, dass du es geschafft hast.
1: Ein Drittel.
0: Rise Against, give it all, hier ist 88.6. Schönen guten Morgen.

0: Rise Against. Give it all auf 88.6 am Dienstagmorgen, 7.17 Uhr, 19. Mai. Und heute Matchball bei Timpel Reim die Wörter rein. Und es könnte der letzte Matchball ever bei Timpel Reim die Wörter rein sein.
1: Jetzt warte mal, eins nach dem anderen. Ich habe noch gar nicht verdaut, dass es schon Matchball ist. Nein!
2: Ja, ja, heute.
1: Aber es
0: wird trotzdem in Zukunft einfach keine Matchbälle mehr geben.
1: Ja, es wird nicht mehr in dieser Form die Monatschallenge eingelöst werden von Timpel Reim die Wörter rein.
0: Wird nicht mehr verknüpft sein. Es wird beides noch geben, aber das wird voneinander losgelöst werden. Und das heißt dann eben, es ist der letzte Matchball vielleicht, wenn ich es heute gewinne.
2: Wie geht's dir damit eigentlich? Mit dem letzten Matchball? Ist es zusätzliche Nervosität?
0: Es ist ein Matchball für mich, es ist mir gar nicht.
2: Ja,
0: was steht jetzt? 9-3, ich habe einige Runden Vorsprung, kann das ausbauen. Aber trotzdem finde ich, es ist interessant und es ist schon spannend auch. Das war jetzt schon sehr, sehr lange so mit diesen Matchbällen und Punktewertungen. Und da werden wir ein bisschen was ändern und umbauen.

0: Und deswegen kann man schon mal sagen, heute vielleicht historisch letzter Matchball ever, möglicherweise.
1: Boah, dafür bin ich gar nicht bereit.
2: Ein Tag, meine der Güte, in die Geschichte eingehen wird.
0: Ja, ja, da sind wir gespannt. In gut 15 Minuten, Tim, reim die Wörter rein. 7.18 Uhr. Limp Bizkit, take a look around. Hier ist 88.6. Schönen guten Morgen.

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6: In Lofer in Salzburg gibt es jetzt am Morgen Regen bei 8 Grad. Einen Mix aus Wolken und Sonne haben wir in Graz bei 10 Grad und in Wien-Stammersdorf, da stehen wir bei 13 Grad auf. Am Nachmittag können auch im Waldviertel in der Steiermark und in Kärnten Gewitter unterwegs sein. Ganz im Westen und ganz im Osten wird es aber sonnig und es gehen sich heute Dienstag bis zu 23 Grad aus.
7: Danke, Klinger. 7.24 Uhr, die Schlagzeilen mit Alex Hücker.
8: In der Elektro- und Elektronikbranche stehen Streiks im Raum. Grund sind die Lohnverhandlungen. 10 Wochen lang dauern die bereits an und gestern Abend hat es wieder keine Einigung gegeben. Angebote und Forderungen liegen weit auseinander. Die Gewerkschaft verlangt ein Plus von 3,5%, also etwas weniger als die Inflation. Die Arbeitgeber bieten 1%. Mit der Option auf mehr sollte sich die wirtschaftliche Lage etwas verbessern. Ebenso noch ohne KV-Abschluss sind Hotellerie und Gastro. Großeinsatz derzeit in Sachsen in Deutschland. Nach einer Explosion ist in Görlitz ein Haus eingestürzt. 3 Menschen werden noch vermisst. Als Einsturzursache vermutet die Polizei eine Gasexplosion. Um kurz vor 6 Uhr ist die europäische Weltraummission SMILE erfolgreich gestartet worden. Am Weltraumbahnhof Französisch-Guyana hat eine Rakete abgehoben, die einen Satelliten ins All bringt, um das magnetische Schutzschild der Erde zu untersuchen. Mit an Bord ist Technologie aus Österreich. Das Team des Instituts für Weltraumforschung in Graz hat die Hardware für den Steuercomputer der Röntgenkamera entwickelt.
7: Dankeschön, Alex. 7.25 Uhr, wir schauen nach Niederösterreich, Mike.
9: Da sind 2 Unfälle passiert. Corzi und Günther haben uns gemeldet. A1 Richtung Salzburg bei St. Pölten ist im Baustellenbereich ein LKW-Unfall passiert. Da ist nur die Überholspur frei. Stau baut sich da schon auf. Danke fürs Bescheid geben und auch danke an den Markus, der uns gemeldet hat. A2 Richtung Wien, kurz vor der SCS. Da ist ein Auffahrunfall auf der zweiten Spur passiert. Mehrere Fahrzeuge involviert und auch da hat sich schon sehr schnell Stau aufgebaut. Niederösterreich-Steiermark, S6 Semmering-Schnellstraße. Da ist in beiden Richtungen der Tunnel Semmering gesperrt. Grund ist ein technischer Defekt. Ausweichen geht über die Semmering-Begleitstraße. Und dann schauen wir noch in die Steiermark. Da gibt es jetzt gute Nachrichten an neuen Pyrnautobahn Richtung Linz zwischen Vogerstraß und Leibnitz. Da gab es Arbeiten nach einem Fahrzeugbrand. Inzwischen hat sich der Stau da aber weitgehend aufgelöst.
7: Gute und sichere Fahrt.
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7: Dienstag, 7.28 Uhr, kurz vor halb acht. Der Start in den Tag, 19. Mai ist es. Queen, We Will Rock You, gibt's gleich nach Green Day mit Longview. Schönen guten Morgen mit 88.6.

0: Queen auf 88.6 am Dienstagmorgen, 7.34 Uhr, kurz nach 19:30, 19. Mai. Vielleicht ein bisschen ein historisches Datum für Teamprogramm, die Wörterin zumindest, das ist Matchball und könnte der letzte Matchball damit sein, der bei Teamprogramm die Wörterin stattfinden wird. Ever.
1: Ja, das geht nicht, wie es mir damit...
0: Schork.
1: Heftige Gefühle, jetzt haben wir es echt schon lange so gemacht.
0: Ja, und bald machen wir es anders.
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0: Was auf jeden Fall sowieso auch weiter bleiben wird, ist, Timpel reimt die Wörter rein um kurz nach 19:30. Drei Wörter von euch, ein Tagesthema und 30 Sekunden Zeit für mich zum Reimen. Das ist und bleibt das Spiel um diese Uhrzeit. Heute noch geht es um eine Monatswertung und also es ist Matchball.
3: Ich glaube, dem Mario war das gar nicht so bewusst, wie wir jetzt vorher noch auf WhatsApp geschrieben haben, dass heute vielleicht so ein geschichtsträchtiger Tag sein wird, wenn wir mit seinen Wörtern spielen. Auf jeden Fall ist er am Zuhören, also liebe Grüße, kommt aus Angern an der Mach und hat die heutigen Wörter für dich.
4: Guten Morgen, lieber Timpel. Ich habe drei Wörter für dich zum Reimen heute. Und zwar ist es die Auflaufbremse, der Sodenschneider, und zu guter Letzt die Stildartscheibe. Ich wünsche dir viel Spaß und viel Erfolg.
0: Ja, danke vielmals, lieber Mario. Ich habe das mittlere Wort nicht ganz verstanden.
3: Sodenschneider.
0: Soden, was soll das sein?
3: Das ist eine Maschine auf Rädern, wenn du es noch schnell googeln möchtest. Und zwar baust du die, wenn du einen neuen Rasen zum Beispiel anlegen möchtest, dann musst du so die letzte Schicht Erde, die halt verwurzelt ist mit Unkraut und Gras, abtragen. Und das machst du mit diesem Gerät. Und dann hast du wirklich quasi schön rein deine Erde und kannst darauf den neuen Rasen legen. Soweit ich mit meinem bescheidenen...
1: Mit dem Sodenschneider drüber, verstehst du?
3: Mit meinen bescheidenen Gartenkenntnissen, aha, wenn ich das jetzt richtig verstanden habe.
0: Das schaut aus wie ein ganz kleiner Traktor.
3: Ja, kann man schon so sagen. Schaut aber sehr lieb aus, finde ich. Ja? So ein kleines Gerätchen auf vier Rädern.
0: Gut. Die Auflaufbremse ist einfach nur bei den Anhängern und so weiter, ja, das ist klar. Jawohl. Und die Stildartscheibe ist auch die Stildartscheibe.
3: Normale Dartscheibe, genau.
0: Gut, was ist das Tagesthema dazu?
1: Kurz und knackig, kommt aus Niederösterreich, trotzdem unerwartet. Deswegen heute dein Tagesthema. In Weidhofen an der Ips ist ein Känguru entlaufen.
0: Entlaufen, okay. Vielleicht das entlaufene Känguru in Weidhofen an der Ips transportiert worden mit einem Anhänger und dann versagt die Auflaufbremse. Auflaufbremse, so. Jetzt das Känguru unterwegs und sieht dort vielleicht ein paar Gämse. Funktioniert ein Känguru so effektiv beim Abtragen von der Wiese wie ein Sodenschneider? Wahrscheinlich nicht, leider. Man kann sich aber hinhängen als Ziel auf eine Stildartscheibe, dann rückt man dem Känguru zu Leibe.
1: Du kannst doch nicht auf das Känguru mit einem Dartspfeil schießen.
0: Weißt du, was ich alles kann, oder?
1: Bitter. Die Dartscheibe. Ja, das finde ich ein bisschen gemein dem Känguru gegenüber, aber leider Gottes war es ein solider Reim.
3: Finde ich jetzt auch nicht so gut. Ja. Und weißt du, was das jetzt heißt?
0: Das heißt...
3: Nein!
0: Es ist Punkt A, die Monatswertung Mai entschieden und das war damit die allerletzte Monatswertung in der Form bei Timpel reimt die Wörter rein und somit auch der letzte Matchball.
3: Und stimmt, auch das letzte Mal, dass wir diese Spannung oder auch ein bisschen Nervosität von einem Matchball hatten. Ich halte es ja gar nicht aus. Ma! Und dann auch noch mit einem doch, naja, war schon recht souverän, obwohl du dich kurz versprochen hast.
1: Ja,
0: aber ich habe mich ausgebessert.
1: Hast du dann ausgebessert.
3: Also Bremse, Gämse, war auch sehr schön.
1: Ma. War schon bereit für die Beschwerde, aber dann hast du noch zurück.
0: Ja, so gescheit war ich schon,
1: ja,
0: ne?
1: Ja.
0: Was haben wir für eine Nachricht vom Florian?
5: Ja, das war halt echt eine gute Runde, vor allem mit Pause. Und ich überlege mal, was ich jetzt reimen könnte. Und ja, Wahnsinn, kann man wirklich nicht sagen. Top, top, top.
0: Ja, danke vielmals.
1: Ja, top, top, top.
3: Genial, schreibt auch Sidoris. Die Anna, da haben wir jetzt, glaube ich, Angst gemacht. Was? War das jetzt die letzte Runde? Nein, nein, nein. Timpel reimt die Wörter wird es natürlich trotzdem weiterhin so geben.
0: Absolut.
3: Wir spielen das natürlich mit euren Wörtern, mit einem Tagesthema, das schon. Aber es wird nicht mehr entscheidend sein für die Monatschallenge.
0: Genau. Anna ist zufrieden? Okay. Alles wieder gut?
3: Glück gehabt.
0: Nein, nein. Es wird weiter in Timpel reimt die Wörter reingespielt und dann wird der Fokus ein bisschen shiften. Und zwar vielmehr auf euch, ja, weil ihr einfach hier antretet eigentlich mit euren Wörtern. Das werden wir dann morgen genauer besprechen, um kurz nach 7. Und dann werden wir auch schauen, was sie da jetzt tut und ändert bei Timpel reimt die Wörter rein. Das ist einmal das eine. Und auf der anderen Seite wichtig, es wird weiterhin Monatschallenges geben, aber Die werden wir dann ein bisschen anders entscheiden und vergeben. Das plaudern wir die nächsten Tage und Wochen, aber auf jeden Fall jetzt.
3: Ach Gott.
0: Diese Monatschallenge noch für, auch wenn die Kinga heute da ist, Sarah und oder Mike. Da werden wir schauen. Da werden
1: wir schauen. Ich freue mich.
3: Eine letzte für den Mai wird es noch geben, ja. Mario, danke für deine Wörter.
0: Ja, danke für
3: mich. Wir haben es versucht, es war gut, aber Timpel war leider besser.
0: Muse, time is running out, hier ist 88.6.

0: Hallo, was bedeutet eine letzte für den Mike wird es noch geben?
1: Nein, alles gut. Eine letzte für den Mai wird es noch geben, Christian, nicht für den Mike.
2: Upsi.
1: Werden wir schauen, ob es für Mike oder uns Sarah sein wird, die Monatschallenge vom Mai. Aber einige Fragen jetzt aufgetaucht, weil wir da angekündigt haben. Das war das letzte Mal, dass wir über Timpelreim die Wörter rein die Monatschallenge zugewiesen haben. René hat da einen spannenden Zugang.
3: Also müssen Mike und Sarah jetzt jedes Monat eine Challenge machen, egal wie das Ergebnis aussieht?
1: Na, dann hätten wir es auch draußen kennen.
2: Ich wollte gerade sagen, das haben wir ja jetzt die letzten Jahre das, so gemacht.
1: Das System kenne ich schon. Das ist bis jetzt gewesen. Ich meine, deswegen ja auch diese Änderung und diese Weiterentwicklung haben wir auch viel immer wieder geschrieben. Das ist jetzt zwar immer wieder und Ding und bla. Und jetzt haben wir es ein bisschen drehen und tweaken und twerken, dass das Ganze ein bisschen anders ausschaut und funktioniert. Wie gesagt, morgen kurz nach 7 werden wir einmal grundsätzlich erklären, wie dann in Zukunft jetzt weiter Timpelreim die Wörter reingespielt wird. Für euch ändert sich nicht viel, ein bisschen was. Tatsächlich, für euch wird es ein bisschen spannender noch mitzumachen.
4: Ja.
1: Und besser, weil der Fokus auf euch und wie eure immer, Herausforderungen wirkt.
2: Könnt ihr noch mehr mitreden und mitgestalten?
1: Yes, ihr seid im
2: das
1: Fokus.
2: Das wird schon passieren.
1: Das ist das eine. Und wie es um die Monatschallenge steht, werden wir dann die nächsten Tage und Wochen ein bisschen plaudern und gemeinsam herausfinden. Scorpions, Rock Like a Hurricane, jetzt mal an diesem Dienstagmorgen, 7.44 Uhr.

0: lauschen auf 886 am Dienstagmorgen und gleich werden wir euch verraten, was heute in einer Woche über die Bühne gehen wird.
1: Es haben schon ein paar erraten bzw. ein paar auch schon entdeckt, weil bei uns auf Social Media kann man schon mal schauen, wenn man ganz neugierig ist, aber sonst dranbleiben, wir freuen uns sehr darüber, dass wir das doch relativ bald jetzt wieder mit dabei haben und ich denke, es werden ganz viele von euch sich auch freuen und wieder mit dabei sein.
0: In gut 10 Minuten.
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1: Bevor es am Pfingstwochenende heiß wird, mit bis zu 30 Grad, haben wir jetzt aber noch ein paar unbeständige Tage vor uns. Einige Wolken ziehen jetzt in der Steiermark durch. Gegen Mittag kann es auch regnen. In Gröbming beispielsweise bei 8 Grad. Wels momentan 12 Grad und unbeständig. Sonnig aber in Eisenstadt bei 11 Grad. Ganz im Osten und ganz im Westen eben heute viel Sonne mit dabei. Bis zu 23 Grad gehen sich aus.
0: Danke, Kinga. 7:53 die Nachricht mit Alex Sücker.
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6: Ein neuer sogenannter Lärmblitzer sorgt gerade für Diskussionen. Das Gerät wurde von Forschenden des Joanneum Research in Graz entwickelt und soll zu laute Fahrzeuge erkennen. Der Lärmblitzer wird derzeit in Absprache mit der Polizei an einigen Stellen in ganz Österreich getestet. Die Kärntner Behörden sind mit der Idee auf die Forscher zugekommen, weil es dort in den letzten Jahren besonders oft zu Beschwerden wegen Lärmbelästigung durch diverse Motorsport-Events gekommen ist. Streiks drohen in Österreichs Elektro- und Elektronikbranche, weil es in den Lohnverhandlungen auch in der vierten Runde gestern Abend keine Einigung gegeben hat. Nächster Gesprächstermin ist am 28. Mai. Eine große Kündigungswelle steht offenbar bei Meta an. Der Mutterkonzern von WhatsApp und Instagram streicht weltweit über 8.000 Stellen. Zudem soll es große Umstrukturierungen geben. 7.000 Mitarbeiter sollen in neue KI-Projekte wechseln. Mit Technologie Made in Austria ist heute früh ein Satellit ins Weltall abgehoben. Die ESA-Mission SMILE ist erfolgreich gestartet. Der SMILE-Satellit soll den magnetischen Schutzschild der Erde untersuchen. Das Team des Instituts für Weltraumforschung in Graz hat die Hardware für den Steuercomputer der Röntgenkamera entwickelt.
0: Dankeschön, Alex. 7:54 und weiterhin Tunnelsperre.
7: S6 Semmering-Schnellstraße. Der Tunnel Semmering ist weiterhin gesperrt aufgrund eines technischen Defekts. Ausweichen geht über die Semmering-Begleitstraße, aber da ist schon einiges an Stau. So, Niederösterreich. Markus hat uns gemeldet, A2 Richtung Wien, kurz vor der SCS. Da ist ein Auffahrunfall passiert, eine Spur blockiert, die braucht 20 Minuten länger ab Dreiskirchen. Außerdem A1 Richtung Salzburg beim Knoten St. Pölten ist ein LKW-Unfall passiert. Da ist nur die Überholspur frei. Ordentlich Stau auch schon hier. Aus Wien hat sich der Alex gemeldet. Tangent Richtung Süden, Höhe St. Marx, ist ein Unfall passiert. Zwei mittleren Spuren sind gesperrt. Und da auch natürlich schon sehr, sehr mühsam und unglaublich mühsam. Salzburger 10. Beim Knoten Pongau gibt es Sperre bis Samstag für LKW ab 7,5 Tonnen. Überhaupt die ganze A10 Richtung Salzburg gesperrt. Der Joko steht dort im Stau, hat sich gemeldet, sagt, da geht wirklich gar nichts weiter. Also da schicken wir euch wirklich viel, viel Geduld.
0: Gute und sichere Fahrt.
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0: So soll es sein, dafür sind wir da. Hier ist 88.6 am Dienstagmorgen, kurz vor 8 startet den Tag. Mit Volbeat, The Devil's Bleeding Crown. Schönen guten Morgen.

0: Wahlbeat, The Devil's Bleeding Crown auf 88.6 am Dienstagmorgen. Sind da live mit dabei am Novarock?
1: Tatsächlich, ja.
0: Freitag.
1: Ganz Donnerstag überraschend, mal wieder Wahlbeat mit
0: an einem, von den, an einem von den vier Tagen.
2: Ich glaube, Wahlbeat war öfter am Novarock, als das Novarock gibt.
0: Ja, die waren schon, die haben schon auf dem Förderlane gespielt, ja, dann haben sie jetzt das Novarock gebaut da drum, drum. Aber auch heute wieder mit dabei. 2 nach 8, seine
1: Ich glaube, da freuen sich viele.
0: Ja, schönen guten Morgen.

0: Lenny Kravitz auf 88.6 am Dienstagmorgen. Es ist 8.06 Uhr. Heute in einer Woche ist es wieder soweit.
1: Ich war mit meiner Frau gestern auf der Terrasse und wir haben das gestern gespielt. Bitte, bitte, bitte, bitte, bitte unbedingt wieder machen.
2: Gestern war mega super. Nur leider war es dann schon so spät, ich musste ins Bett gehen.
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0: Oh ja, das hat es beim letzten Mal gemacht. Das erste Radio-Pub-Quiz eben vor gut einem Monat, Ende April. Und da haben so viele Hunderte und Aberhunderte Teams und damit Tausende Leute mitgespielt. Und damit, glauben wir, es ist wahrscheinlich das größte Pub-Quiz, zumindest das größte Radio-Pub-Quiz Österreichs.
5: Hat uns so gefreut, das war so schön, das war ein Experiment. Wir haben das erste Mal gemacht, natürlich schon gehofft, dass viele von euch dabei sind. Aber mit dem Ansturm haben wir dann doch nicht gerechnet.
6: Ich war in der Woche auf Urlaub und habe mir gedacht, ich gebe mir das so als Pub-Quiz-Gast. Und es hat wirklich wahnsinnig, wahnsinnig viel Spaß gemacht.
0: Wirklich, wirklich großartig. Für alle, denen es so geht wie dem Tommy.
7: Bin ich der Einzige, der absolut keine Ahnung hat, was ein Pub-Quiz ist?
0: Ja, nein, mag sein, dass das wer nicht wissen. Wir haben das ausprobiert. Es gibt in vielen Lokalen, oftmals in Pubs, aber in anderen, einfach so Quizabende. Da wird Frage gestellt, dann ein Song gespielt, Frage gestellt, Song gespielt, passt oft einmal zusammen, oft einmal auch nicht. Und danach hat man einen Zettel und da steht drauf, was man alles hingeschrieben hat und dann schaut man, ob er richtig war oder nicht.
6: Dann weiß man, wie deppert man ist eigentlich. Also so ist es mir gegangen beim letzten Pub-Quiz.
0: Ein ganz einfaches Prinzip, aber normal eben in Pubs und öfter halt nur in größeren Orten oder Städten und überhaupt Ballungszentren, da kommt man oft nicht hin, das ist weit weg. Oder
5: ja, es ist am Abend dann halt auch mühsam, muss man hin und her fahren.
6: Genau, es ist aus dem ist oft am Abend müde. Unter der Woche, am nächsten Tag muss man arbeiten. Ja. Das ist also ein bisschen mit dem Hin- und Herfahren ja schwierig für Leute, die dann in der Früh aufstehen müssen.
5: Aber deshalb Radio-Pub-Quiz, wo ihr easy alle einfach von zu Hause aus oder ihr trefft euch vielleicht bei Freunden, bei der Family mitmachen könnt. Vor allem auch Dresscode gibt es keinen, das ist, finde ich, besonders bequem. Pyjama, Jogginghose, alles in Ordnung, alles mit dabei, geht schon. Und die Julie zum Beispiel, die hat uns in der Früh schon geschrieben, jawohl, ich habe es gerade entdeckt auf der Homepage, dass eben wieder ein Pub-Quiz mit dabei sein wird. Ich freue mich voll und wahrscheinlich viele andere auch.
0: Haben wir eh schon auf Social Media einige, die sich schon markiert haben oder die drunter schreiben, ist schon im Kalender. Und das ist wirklich so schön gewesen zu sehen, eben beim letzten Mal, dass die Idee so funktioniert hat. Also ob man sich mit ein paar Freunden zusammensetzt, im Schupfen, in der Garage oder im Stüberl oder im Wohnzimmer, all diese Varianten haben wir bei Fotos retour bekommen. War wirklich großartig. Oder auch, weil die gesagt haben, nein, ich habe jetzt keinen Bock, bin allein daheim geblieben, aber ich spiele trotzdem mit und haben dann alleine zum Beispiel vor dem PC gespielt, mit der App offen oder mit dem Stream auf der Website oder andere eben auch im Garten zu zweit davon nur gesessen, war ein recht lauer Abend und haben einfach das Wetter genossen. Das könnte jetzt dann auch schon sein Richtung Mai, dass man das draußen spielen kann, gemütlich im eigenen Garten.
5: Gehen.
0: Mit den Getränken um den Selbstkostenpreis, den man im Supermarkt zahlt.
6: Ein bisschen billiger ist es auch, ja.
0: Also es hat eigentlich nur Vorteile. Es war ein Riesenmurz drum Spaß beim letzten Mal. Und was wir jetzt diesmal machen werden, nur gleich vorweg, wir werden es diesmal mit Stift und Zettel spielen, weil die Technik natürlich ist gecrashed bei so vielen Leuten von euch. Und wir haben gesagt, okay, jetzt probieren wir es einmal aus mit Stift und Zettel, wie das funktioniert. Heißt, es wird im Laufe dieser Woche einen Antwortbogen zum Runterladen geben bei uns auf der Website. Der kommt erst, weil ich habe es noch nicht geschrieben, das muss ich noch machen.
5: Es ist ja auch noch eine Woche Zeit, aber wichtig für euch ist, dass ihr das dann runterladen und eben könnt und euch ausdrucken könnt. Und wenn das Pub-Quiz dann stattfindet heute in einer Woche, wird es eben auch wieder so sein. Die Fragen gibt es hier bei uns auf Radio 88.6 durchs Radio gestellt. Also das muss nebenbei natürlich laufen und dann könnt ihr eben Oldschool mit Zettel und Stift mitspielen.
0: 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Mai, 20 Uhr. Nur auf 88.6. 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Wir freuen uns, wenn ihr mit dabei seid.

0: Wahrscheinlich eine blöde Frage. Geht es bei eurem Pubquiz nur um Rockmusik oder um Allgemeinwissen auch? Fragt uns die Desiree. Ich finde gar nicht, dass es so eine blöde Frage ist.
1: Keine blöde Frage.
2: Keine blöde Frage. Blöde Fragen sind beim Pubquiz viele mit dabei, aber zu allen Themen tatsächlich. Ja. Breit gestreut. Natürlich sind auch ein paar Musikfragen mit dabei, auch akustische Rätsel und so weiter haben wir. Aber auch ganz viel Unterschiedliches aus Weltgeschichte, Politik, Tagesaktuelles, quer durch Popkultur.
1: Ja.
2: Alles mit dabei. Klassisch, Pubquiz also.
1: Ein Punkt
2: Yes.

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1: Nickelback mit Rockstar auf 88.6 am Dienstagmorgen. Laut einer aktuellen Umfrage hält fast jeder Dritte den eigenen Chef für durch KI ersetzbar. Die anderen zwei hätten sagen, es reicht der Fikus. Aber gut. Schönen guten Morgen, startet den Tag. Billy Talent, Wreck Your Paradise. Hier ist 88.6.

0: guten Morgen. Danke, Dimple. Jetzt habe ich Kopfkino. Ich hätte sicher statt meiner Chefin im Büro einen Fikus auf dem Bürostuhl sitzen. Danke.
1: Ja, nicht, dass du sie gießt, Iris, das wäre da unsympathisch.
2: Ich wollte gerade sagen, vielleicht hätte man den Namen nicht dazu sagen sollen.
3: Ich hätte es auch.
1: Ja, aber viele, so. Viele Irissen.
3: Ja, ja, Name wurde von der Redaktion geändert.
1: Sagen wir mal. Die Mona hat sie auch gehabt, die hat gesagt, die ist jetzt im großen Büro und hat laut aufgelacht, was alle blöd geschaut haben. Ja, lass halt schauen.
3: Alle Fikus haben blöd geschaut.
1: Alle.
2: Fiken.
1: Aufpassen.
3: Ja, das würde ich auch jetzt Dienstag.
2: Wir haben es eh schon gesagt.
1: 8:23 Uhr, gleich 8:26 Uhr, Zeitungscheck.
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2: Über den Regen freuen sich alle Pflanzen. Der ist heute zum Beispiel in Salzburg mit dabei, jetzt noch in der Früh und auch am Vormittag. Aktuell auch ziemlich bewölkt in Mazé bei 10 Grad. Klagenfurt sehr freundlich wiederum bei 12 Grad und auch im Großteil Niederösterreichs viel Sonne mit dabei. Zum Beispiel in Brunn am Gebirge bei 15 Grad. Am Nachmittag können abgesehen von Salzburg auch im Waldviertel in der Steiermark und in Kärnten ein paar Gewitter unterwegs sein.
1: Danke, Kinga. 8:24 Uhr, die Schlagzeilen mit Alex Hüger.
5: Ein neuer sogenannter Lärmblitzer sorgt gerade für Diskussionen. Das Gerät wurde von Forschenden des Joanneum Research in Graz entwickelt und soll zu laute Fahrzeuge erkennen. Der Lärmblitzer wird derzeit in Absprache mit der Polizei an einigen Stellen in ganz Österreich getestet. Die Kärntner Behörden sind mit der Idee auf die Forscher zugekommen, weil es dort in den letzten Jahren besonders oft zu Beschwerden wegen Lärmbelästigung durch diverse Motorsport-Events gekommen ist. Streiks drohen in Österreichs Elektro- und Elektronikbranche, weil es in den Lohnverhandlungen auch in der vierten Runde gestern Abend keine Einigung gegeben hat. Nächster Gesprächstermin ist am 28. Mai. Eine große Kündigungswelle steht offenbar bei Meta an. Der Mutterkonzern von WhatsApp und Instagram streicht weltweit über 8.000 Stellen. Zudem soll es große Umstrukturierungen geben. 7.000 Mitarbeiter sollen in neue KI-Projekte wechseln. Mit Technologie Made in Austria ist heute früh ein Satellit ins Weltall abgehoben. Die ESA-Mission SMILE ist erfolgreich gestartet. Der SMILE-Satellit soll den magnetischen Schutzschild der Erde untersuchen. Das Team des Instituts für Weltraumforschung in Graz hat die Hardware für den Steuercomputer der Röntgenkamera entwickelt.
1: Dankeschön, Alex. 8:25 Uhr und es gibt gute Nachrichten vom Semmering.
3: Ja, der Tunnel Semmering, der ist wieder offen, die Sperre ist aufgehoben, der Stadel löst sich langsam auf und selbiges gilt für die Unfallstelle in Niederösterreich auf der A1 Richtung Salzburg beim Knoten St. Pölten. Auch hier Unfallstelle geräumt, Stau löst sich langsam auf. Immer noch ist es mühsam, Niederösterreich A2 Richtung Wien zwischen Dreiskirchen und Mödling, eine Spur blockiert nach einem Unfall, brauchte 20 Minuten länger ab Dreiskirchen. Massiver Stau auf der A10, also bei der A10 beim Knoten Ponga, da ist ja die Sperre und bis Samstag noch auf der Ausweichstrecke braucht ihr 1,5 Stunden länger.
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3: Stefan hat uns gemeldet, A23 beim Knoten Kaisermühlen wird geblitzt und Gerry hat es blitzen gesehen auf der S31 Richtung Mattersburg im Baustellenbereich bei Seegraben beim 80er. Danke fürs Melden.
1: Wir wünschen gute und vor allem sichere Fahrt.
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1: Dienstagmorgen, 8.28 Uhr, kurz vor 8:30 Uhr, der Start in den Tag und gleich der Blick zu ein paar Schlagzeilen. Wir plaudern ein bisschen über mein Thema des Tages nach Nirvana und den Toten Hosen beim 88.6 Zeitungscheck. Die Hosen jetzt mit ihren aktuellen schlechten Nachbarn.

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1: Wir schauen zu den Schlagzeilen und plaudern über ein paar der Themen des Tages wie gewohnt um diese Uhrzeit und starten hier mit einer Meldung. Ich weiß gar nicht, was man sich dazu denken oder sagen soll.
2: Kann man echt nur den Kopf schütteln.
1: Die Überschrift im Standard zum Beispiel hier: Schaulustige posieren auf Buckelwalkadaver Timmy. Experten warnen vor Explosionsgefahr. Gut, grundsätzlich über den Wal Timmy. Ich glaube, es ist in den Nachrichten immer wieder mal vorgekommen. Bei uns sonst haben wir nicht viel drüber geredet. Habe auch tatsächlich ein bisschen so Schwierigkeiten gehabt, das große Aufheben drum zu verstehen, weil natürlich, also es gibt ganz viel massive Probleme in der Umwelt, die von Menschen verursacht werden, jeden Tag in ganz vielen Biosphären, unterschiedlichen und so weiter und so fort. Darüber könnte und sollte man öfter reden, macht man immer wieder, dann heißt es, ja, eh.
3: Werden wir auch gleich.
1: Ja, werden wir auch gleich, aber okay, das ist immer so, das geht an allen vorüber, na, wissen wir. Ja.
2: Ist vielleicht eine böse Unterstellung, aber nein, man klickt halt drauf.
1: Dann ist ein Wal. Und der ist für Wochen in den Medien, als wäre es, ich weiß nicht, was, wie, der ein...
2: Das ist das Elch-Emil-Phänomen.
1: Ein Royalwal, ja, es ist
2: Tiere,
1: ein Phänomen.
2: Tiere gehen halt immer.
1: Ein einzelnes Viecherl ist viel greifbarer natürlich für die Psyche und für die Menschen, aber dass es so einen Unterschied ausmacht. Ja gut, also der war halt wochenlang, also haben alle mitgekriegt, glaube ich, brauchen wir nicht vorstellen.
3: Songs über diesen Wal geschrieben.
1: Ja, hör auf. Auf jeden Fall, der ist natürlich verstorben, hat man mitbekommen und ist jetzt eben vor Dänemark vor der Küste. Da hat die Behörde auch gesagt, ja, da wird jetzt nichts weiter passieren, wird weder genau untersucht, noch irgendwie weggezerrt dort, vor allem, weil eben durch den Verwesungszustand nicht ganz so einfach, würde Untersuchung und auch Transport erschweren. Deswegen, ja, also einfach ein Tierkadaver und
2: geht
1: und
2: die
1: fertig.
2: Natur da jetzt halt ihre Dinge.
1: Aber, genau, aber tatsächlich, und das haben, da gibt es auch Fernsehbilder dazu, Videoaufnahmen davon, haben einige Badegäste dort vor der Küste Dänemarks beschlossen, sie müssen auf den Walkadaver draufklettern für Selfies, Fotos, Videos und damit posieren. Unter anderem auch zum Beispiel bei NTV ein Video gesehen, wo dann gefragt worden ist, ja, warum machst du das? Das ist meine einzige Gelegenheit, so ein Foto mit so einem Wal zu haben. Und es ist ja nur ein totes Viech. Ist der heilig? Nein. Also ist wurscht, totes Viech, das macht man. Da hat er prinzipiell recht, dass das nicht ein heiliger Wal ist. Aber dennoch kann jeder für sich selber entscheiden. Glaube ich. Muss man glaube ich gar nicht weiter kommentieren, aber das ist der Umstand, dass das so ist, dass wirklich tatsächlich, also ist so, mit Berichten, mit Videos zu sehen, Badegäste klettern auf den Wal und machen da Selfies und Fotos und sonstiges. Die Behörde warnt aber auch eben tatsächlich davor, dass der Wal explodieren könnte, weil bei der Verwesung Gase entstehen, die können dort nicht entweichen unter der Haut durch die Speckschicht und deswegen gar nicht mal so ungefährlich. Ich lasse das so stehen. Ich will das nicht kommentieren.
3: Ich weiß auch nicht, was man dazu
1: noch... Soll jeder wie er glaubt.
3: Kann sich jeder selbst drüber...
1: Ich glaube, es ist dann auch selber ein gewisses Statement, wenn man das dann postet damit, dann macht noch ein Statement mehr über sich als über den Wein. Das kann man ja mal vielleicht so stehen lassen. Aber, Überleitung, das schon gesagt, Mike, Thema Umwelt, jetzt nicht nur auf ein Viechel bezogen, sondern generell auf die Umwelt insgesamt. Und in dem Fall geht es tatsächlich nicht nur um Tiere, sondern vor allem auch um uns Menschen.
3: Ja, und unsere wichtigste Ressource eigentlich. Ein Artikel auf science.of.at, Klimaerwärmung belastet Grundwasserspiegel, ist ein langer, wirklich hochspannender Artikel. Ich werde es versuchen, aufs Wesentliche runterzubrechen. Es gibt einen neuen Klimastatusbericht. Ist ein Bericht, den gibt es jedes Jahr im Auftrag des Klima- und Energiefonds. Das sind alle neuen Bundesländer und verschiedene wissenschaftliche Institutionen in Österreich involviert. Und der stellt einer unserer wichtigsten Ressourcen, nämlich dem Grundwasser, leider eher Alarmsignal. Ja. Wir dürfen nicht vergessen, wie viel Wasser wir verbrauchen. Allein jeder Haushalt nutzt täglich mehr als 200 Liter Trinkwasser in Österreich. Industrie, Landwirtschaft brauchen alle wahnsinnig viel Wasser. Und ein großer Teil von dem Wasser, das wir täglich verbrauchen, kommt vom Grundwasser. Und da schaut es leider nicht so gut aus. Es gab das Hochwasser im Herbst 2024, da waren die Grundwasserspeicher voll. 2025 leider ein sehr trockenes Jahr, auch heuer wieder viel Trockenheit. Da hilft auch der Regen der letzten Tage nichts, das wird auch extra erwähnt. Der sickert einfach nicht bis ins Grundwasser durch. Und das ist schlecht. Der Wasserbedarf insgesamt wird, prognostiziert zumindest, steigen in Österreich. Das Grundwasser könnte aber im schlimmsten Fall in den nächsten Jahrzehnten um 20% zurückgehen, also deutlich, deutlich zurückgehen. Da wird man einfach viel anpassen müssen. Also in der Landwirtschaft schauen, wo es geht, auf Kulturen, die weniger Wasser benötigen, umstellen. Investitionen, zum Beispiel wassersparende Bewässerung, Regenwasser besser sammeln und verwerten, Wassernetz so gut wie es geht, vernetzen, um regionale Wasserengpässe auszugleichen. Also einfach so gut wie es geht, vorausschauendes Wassermanagement. Und das ist natürlich wenn man auf das derzeitige Budget schaut, schwierig, weil da wird man einfach viel investieren müssen. Und das ist immer schwierig, weil natürlich jeder will ja Geld haben, aber ums Grundwasser steht es wirklich nicht so gut derzeit. Da müssen wir echt schauen, dass das Wassermanagement besser wird und da wird es leider noch viel Investition und Forschung brauchen. Weil sonst wird es irgendwann eng. Und wenn es mit dem Grundwasser eng wird, wird es mit unserem Lebensstil so, wie er ist, eng.
1: Ja, also in der Natur und in der Realität sind die weiteren Auswirkungen des Klimawandels immer deutlicher spürbar und sichtbar. Und andere sagen noch immer, ah, im Sommer war es immer schon heiß, was ist jetzt, macht es nicht da. So unterschiedlich sind die Wahrnehmungen.
2: Wahrscheinlich die gleichen, die mit einem toten Wal ein Bild machen.
1: Das weiß ich nicht. Das ist so ein will ich gar nicht zusammenstellen. Und dann noch eine andere Geschichte, da stellt es einem die Haare auf.
2: Sehr gute Überleitung.
1: Danke.
2: Ich wollte aber sagen, es passt auch zum Wassersparen. Ah. Weil man weiß, glaube ich, auch beim Haarewaschen wäre es sehr ratsam, wenn man zwischendurch das Wasser abdreht und so da immer ein bisschen spart. Und dazu gibt es einen Artikel in der Presse oder zumindest ums Thema Haare. Haarmythen, was stimmt, was nicht. Eine Dermatologin, die räumt da eben mit ein paar Gerüchten auf. Wie zum Beispiel kann man durch die richtige Ernährung grauen Haaren vorbeugen. Da wird es jetzt wahrscheinlich bei einigen, die werden die Ohren gespitzt, aber nein, leider nicht. Wann und in welchem Ausmaß?
1: Ach so, schade. Ich war schon gespannt, was jetzt kommt.
2: Ja,
3: kann man nichts machen, oder was?
2: Wann und in welchem Ausmaß man graue Haare bekommt, das ist genetisch vorbestimmt. Es gibt einzelne Fälle, wo ein Vitaminmangel nachgewiesen werden kann, aber generell kann man da wirklich nichts machen. Das ist halt einfach so.
3: Das ist genetisch.
2: Allerdings äußere Faktoren, wie wenn man zu viel an der Sonne isst und die Haare zu viel dem aussetzt, kann das schon einen Einfluss haben. Also Kapperlhut hat mehrere Vorteile, aber tatsächlich auch, wenn man vielleicht verhindern möchte, dass die Haare zu früh ergrauen. Kann man Haaren antrainieren, dass sie weniger schnell nachfetten? Auch das, glaube ich, ein Thema, das sehr, sehr viele kennen. Die einen sagen, sie müssen jeden Tag Haare waschen, die anderen halten es 3-4 Tage aus. Wie ist das? Auch das tatsächlich genetisch vorbestimmt, aber vor allem Hormone bestimmen, wie aktiv die Talgdrüsen sind. Also da kann man nicht wirklich was machen, man kann sie nicht umtrainieren. Ein bisschen nachhelfen geht schon, also wenn man das einmal austestet und eben eigentlich sehr fettige Haare hat, das kann dadurch begünstigt werden, dass man eben jeden Tag wäscht. Auch wenn es unangenehm ist, wenn man das mal ein bisschen versucht hinauszuzögern auf ein paar Tage, kann das ein bisschen besser werden, aber prinzipiell auch da kann man nichts machen. Das hat mich auch gleich sehr angesprochen. Tatsächlich in den letzten Jahren ist es auch bei mir öfters mal so weit, dass ich mit der Pinzette vom Spiegel stehe und die ersten weißen Haare auszupfe. Und da gibt es den Mythos, wenn man ein graues Haar auszupft, wachsen 2 neue nach. Das stimmt Gott sei Dank auch nicht. Aus einem Haarfollikel kann trotzdem immer nur ein Haar herauswachsen. Also da braucht man keine Angst haben.
3: Aber es wächst auch kein nicht graues Haar nach.
2: Das kann man probieren.
3: Kann ich aus Erfahrung
2: wenn
3: sagen.
2: Wenn du es wieder findest, die Stelle weg, kannst du es gerne beobachten und probieren. Das könnte jetzt vielleicht für Eltern interessant sein. Das habe ich nämlich auch gehört, also von meinen Geschwistern, aber generell im Umfeld einfach gehört. Babys sollte man Haare abrasieren, damit sie dichter und schöner nachwachsen. Nein, auch das stimmt nicht, weil ja, eigentlich eh klar, wenn man die Haare abrasiert, geht man ja trotzdem nicht an die Wurzel, sondern nur an die Spitze. Also das geht überhaupt nicht. Außerdem muss man wirklich aufpassen bei Neugeborenen, weil da kann es leicht zu Infektionen kommen, wenn man da einfach die Kopfhaut beschädigt. Mhm. Kein Shampoo zu verwenden ist super gesund, weil auf Chemie verzichtet wird, ist auch ein Mythos. Tatsächlich gibt es da keinen Vorteil, wenn man jetzt zum Beispiel, das war mal ein Trend so mit Heilerde oder Lavaerde, einfach nur Haare waschen.
1: Wichtig, Lavaerde und nicht Lava, sonst ist die letzte Haarwäsche. Ja.
3: Also du wolltest sagen, mit Erde Haare waschen?
2: Ja, tatsächlich. Also es ist schon
1: noch rausklopfen direkt, das geht schon.
2: Ist schon natürlich so verarbeitet, dass man das verwenden kann, aber man sollte die Kopfhaut schon gründlich reinigen und tatsächlich sind da Shampoos besser.
1: Hat sich mir was überlegt, da schau her.
2: Ja, was, 2 Sachen noch. 100 Bürstenstriche am Tag sorgen für mehr Glanz. Habe ich auch schon einige Male gehört. Nein, das stimmt leider nicht. Im schlimmsten Fall reißt man sich halt bei 100 Strichen 90 aus, also bitte nicht. Man verteilt einfach nur das Fett. Das macht sie ein bisschen glänzend, aber was jetzt auch noch so gut ist. Und Spliss kann repariert werden. Ich glaube, das ist der größte Mythos, den einfach jeder kennt. Nein, kein Shampoo der Welt, keine Kur, nichts kann ein gebrochenes Haar wieder zusammenfügen, maximal kurzzeitig zusammenkleben. Aber da hilft wirklich nur die Schere.
1: Oder Uhu. Dankeschön, Kinga. Ja. Live-Feedback auch von der Maria, die hat geschrieben, ich weiß nicht, wer da moderiert. Ist das Timpel? Ist es wirklich nötig bei einem österreichischen Sender? Auch schon in jedem zweiten Satz das deutsche Deppen tatsächlich zu verwenden. Maria, entspann dich, komm mal ein bisschen. Seit wann ist tatsächlich ein deutsches Deppenwort?
3: Habe ich
1: tatsächlich noch nie gehört.
2: Es ist deutsch, es ist richtig. Wir reden nicht auf Italienisch.
1: Wir reden auch deutsch. Also ich
2: wundere mich tatsächlich auch nicht.
1: Bin ich tatsächlich schockiert.
3: Ja, ich schon. Weiß gar nicht tatsächlich, was ich jetzt sagen soll.
2: In der Tat.
1: Maria, einen Entspannungstee trinken für die Früh, es zahlt sich nicht aus, sich aufzuregen wegen sowas.
2: Außerdem kriegt man dann graue Haare.
1: Ja,
2: das wollen wir nicht.
1: Musst du ausreißen, Maria. Schönen guten Morgen.

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3: Bevor es am Pfingstwochenende heiß mit bis zu 30 Grad wird, haben wir jetzt noch ein paar unbeständige Tage vor uns. Heute am Nachmittag können im Waldviertel in der Steiermark und auch in Kärnten Gewitter unterwegs sein. Ganz im Westen, ganz im Osten wird sonnig mit bis zu 23 Grad.
4: Danke, Kinga. 8.55 Uhr, die Nachrichten mit Alex Hüger.
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6: In Klagenfurt steht heute ein junges Paar vor Gericht. Die beiden sollen Falschgeld über die Online-Plattform Temu bestellt und in Villach in Umlauf gebracht haben. Bei einer Hausdurchsuchung hat die Polizei fast 180 gefälschte Geldscheine sichergestellt. Die Angeklagten sprechen von Spielgeld für Instagram-Fotos. Freunde des Paares haben die Polizei eingeschaltet und sollen heute als Zeugen aussagen. Am Landesgericht Eisenstadt wird heute entschieden, ob die Untersuchungshaft gegen den Verdächtigen im HIP-Erpressungsfall verlängert wird. Der Slowake sitzt seit 2 Wochen im Gefängnis. Er streitet nach wie vor ab, in die Babygläschen Rattengift gegeben zu haben. In Österreich, Tschechien und der Slowakei sind im April insgesamt 5 manipulierte Gläser aufgetaucht. Im deutschen Sachsen ist gestern Abend ein Mehrfamilienhaus eingestürzt. 3 Menschen werden nach wie vor vermisst. Noch in der Nacht ist damit begonnen worden, den Schutt vorsichtig abzutragen. Als Ursache vermutet die Polizei eine Gasexplosion.
4: Dankeschön, Alex. 8.56 Uhr, wir schauen auf die A2, Mike.
7: Ja, immer noch die Unfallstelle Richtung Wien zwischen Dreiskirchen und Mödling. Eine Spur blockiert, da ist ordentlich Stau immer noch und viele weichen über die B16 aus. Auch da gibt es ordentlich Stau. Und immer noch braucht ihr länger in Niederösterreich auf der A1 Richtung Salzburg bei St. Pölten. Bei einer bereits geräumten Unfallstelle noch 20 Minuten Zeitverlust. Aus Oberösterreich hat sich die Angie gemeldet. A7 in Linz Richtung Freistadt gibt es ordentlich Stau aufgrund von Baustellen bis auf die A1 zurück. Ihr braucht hier 15 Minuten länger und mühsam wahrscheinlich die ganze Woche. Salzburg A10 beim Knoten Ponga gesperrt und auf der Ausweichstrecke braucht er 1 Stunde länger. Also da ist viel Geduld gefragt.
4: Gute und sichere Fahrt.
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0: Heute für euch im Studio Mike Hornig.
7: Schönen Vormittag.
0: Und Kinga Wölger.
3: Schönen Dienstag.
0: Und hier ist er.
24: Da kann ich super toll den Tag einstarten.
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25: Yes, dann machen wir das. Starten wir diesen Dienstag, 9 Uhr, die Foo Fighters, der Pretender. 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

Foo Fighters, The Pretender auf 88.6 am Dienstagmorgen, 4 nach 9 ist es. Gleich haben wir was Specialiges mit dabei, kommt man gar nicht so einfach hin dazu, aber wir haben ein kleines Go-Kart-Team und brauchen noch eine Fahrerin dafür. Wie, was, wann, verraten wir euch? Danach Blondie, One Way or Another. Schönen guten Morgen.

0: Blondie auf 88.6 am Dienstagmorgen. Es ist 8:08. Schönen guten Morgen. Maike im Studio, Kinga im Studio.
1: Warum?
2: Schönen Dienstag.
0: Und auch Lisa. Schönen guten Morgen.
3: Guten Morgen.
0: Du bist nächsten Freitag im Einsatz und zwar in einem Go-Kart.
3: Jawohl.
0: Bist du schon mal Go-Kart gefahren?
3: Natürlich.
0: Bist du gut im Go-Kart fahren?
3: Das ist Ansichtssache.
1: Naja, was ist deine Ansicht?
0: Was sagt die Zeit, was sagen die Platzierungen?
3: Die Platzierungen, wenn ich mit einer reinen Männerrunde unterwegs bin, ist eher schlecht.
0: Na schau, siehst du, da ist der große Vorteil. Es gibt nämlich bei Art for Kart nächste Woche einen Tag, wo nur die Frauen fahren und du bist auch unterwegs in einem Frauenteam als
3: Kapitänin.
0: Richtig, danke. Captain steht überall.
3: Captain.
0: Und da für das Team von 88.6 wird für dieses B2B wenn noch jemand gebraucht als Mitfahrerin, du brauchst noch wen.
3: Ich brauche unbedingt noch wen, ja. Ich bin dabei, ein paar von unserem Team und vielleicht auch wer von euch.
0: Ja, das heißt, jetzt anmelden per WhatsApp. Wie gesagt, Frau müsst sein.
3: Gern Kart fahren und vielleicht im besten Fall auch gut.
0: Ich glaube, Schein ist schon notwendig.
3: Zum Kartfahren?
0: Na, Führerschein wäre nicht schlecht, glaube ich.
3: Wahnsinn.
0: Ich brauche das?
3: Keine also ich kann nicht den Go-Kart schon fahren, bevor ich einen Führerschein hatte.
0: Nichts verstanden, beide gleichzeitig. Habt's auf jeden Fall an, das wäre vielleicht gescheiter. Schreibt es auf WhatsApp, wenn ihr mit dabei sein wollt, das ganze Powered bei Otterkring. Und das ist der Spezielle, da fahrt man eben auch mit einem Kart durch die Otterkringer Brauerei in Wien. Und da wird auch gefahren für den guten Zweck, nämlich für Wings for Life. Das wird da unterstützt. Also wer mit dabei sein will, nächsten Freitag, man braucht den ganzen Tag Zeit.
3: Unterstützt Elisa.
2: Und ich brauche euch.
0: Yes, auf jeden Fall. Jetzt anmelden für Art for Kart fürs 88.6 Damenteam. Bei uns auf WhatsApp. Schönen guten Morgen. 3 Days Grace. 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

Three Days Grace, Painkiller auf 88.6 am Dienstagmorgen, 9.12 Uhr gleich, Zeit für Timpels Krone und Wellen. Heute ein Schamankerl mit dabei, nach Boston, Modern Feeling.

0: Thorsten auf 88.6 am Dienstagmorgen, 9.17 Uhr, kurz nach Viertel 10.
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0: Überraschungssong, vielleicht nicht unbedingt so überraschend, wer heute schon aufgepasst hat, von welcher Band der Song kommt, aber heute 58. Geburtstag von Rodrigo González oder Rod, wie ihn die meisten kennen. Bassist von Die Ärzte und danach nehmen wir noch was, wo er mitgeschrieben und komponiert hat. Großartige Nummer, wie ich finde. Hört man viel zu selten, kennen glaube ich die wenigsten, die nicht Hardcore-Ärzte-Fans sind und man erkennt es auch auf die Gachen, glaube ich, gar nicht. Aber ich finde es eine großartige Nummer. Die Ärzte mit Mondo Bondage auf 88.6.

0: bin ins Auto gestiegen, Radio geht an und ich denke mir, es ist 9:45, ich beschwere mich jetzt nicht über das Lied, das ist sicher ein Kronjuwelenlied. Take That mit Babe. Ich habe es durchgestanden, aufs nächste ungefähr selbe Preisklasse. Dann bin ich draufgekommen, es war diesmal tatsächlich der falsche Sender. Und jetzt spürt es die echten Kronjuwelen mit Verhaschka. Danke dafür. Schönen Tag euch.
1: Ja, Take That, ich
2: meine Güte.
1: Weiß nicht, was für ein Anlass sein müsste, dass ich Take That in den Kronjuwelen spiele.
3: Aber prinzipiell kann ich die Mitzi nachvollziehen.
2: Das ist okay.
3: Es kann alles passieren.
2: Es könnte sein.
1: Schwache Partie im Vorabend, ja, dass ich so weit gehe. Nein, heute sind wir ein bisschen weitergegangen in Richtung Mondo Bondage. Unfassbar, zum Geburtstag von Rod González zum 58. Die Ärzte bei Tempels Kronjuwelen.
4: Danke Tempel für deine heute doch hochpolierten Kronjuwelen. Geile Nummer, habe ich nicht kennt.
5: Hey, was soll da heißen, das Little kennt man nicht. Natürlich kennt man das Little. Das ist einer der geilsten Scheiben von Ehren. Von die Ärzte, von unserem heißgeliebten Rodrigo González. Außerdem habe ich gestern meine erste Karte gekriegt. Oh, das passt super. Danke, Tempel.
1: Ja, sensationell. Alter, Stefan, jawohl. Freut mich sehr und gratuliere, dass du auch einer von denen bist, die Tickets ergattert haben. Ich habe es auch geschafft mit Klicken und Ding. Es gibt, weil immer alle glauben, bei uns hat die Radio Connection nichts gesessen, geklickt wird einfach da und dann irgendwie mit da und Karte und Rechnung und bla, habe ich es dann auch geschafft.
3: Wir sind dort.
1: Yes, sehen wir uns dann dort, Stefan, beim Konzert von Ärzten. Das haben sich ein paar gefreut.
2: Also, die Karte schreibt auch, ma geil, schon ewig nicht mehr gehört. Danke.
3: Der Iris hat auch geschrieben, Rod hat ja eigentlich die beste Stimme von den dreien, laut der Iris. Er hat schon eine sehr geile Stimme, finde ich. Die beste ist schwierig.
1: Farin singt halt schon auch sehr, sehr gut.
3: Sie sind...
1: Also singen alle drei ganz gut.
3: Sie singen alle, ich meine, sie können es. Sie sind auch erfolgreich damit.
1: Sängerknaben. Ja. Das waren Tempels Kronjuwelen, die Ärzte. Und gleich mit dabei das 88.6 Rockolett.
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2: Die Temperaturen jetzt für den Start in den Dienstag. In Mattersburg 15 Grad, Mürz Zuschlag 12 Grad und in Rohrbach 10 Grad. Theoretisch gehen sich heute mit Sonne bis zu 23 Grad aus. Viel Sonne gibt es ganz im Westen und ganz im Osten, aber am Nachmittag sind auch einige Regenschauer und Gewitter möglich, vor allem im Waldviertel in der Steiermark und in Kärnten.
3: Danke, Kinga. 9.24 Uhr, die Schlagzeilen mit Alex Hücker.
4: In Klagenfurt steht heute ein junges Paar vor Gericht. Die beiden sollen Falschgeld über die Online-Plattform Temu bestellt und in Villach in Umlauf gebracht haben. Bei einer Hausdurchsuchung hat die Polizei fast 180 gefälschte Geldscheine sichergestellt. Die Angeklagten sprechen von Spielgeld für Instagram-Fotos. Freunde des Paares haben die Polizei eingeschaltet und sollen heute als Zeugen aussagen. Am Landesgericht Eisenstadt wird heute entschieden, ob die Untersuchungshaft gegen den Verdächtigen im HIP-Erpressungsfall verlängert wird. Der Slowake sitzt seit 2 Wochen im Gefängnis. Er streitet nach wie vor ab, ihm die Babygläschen Rattengift gegeben zu haben. In Österreich, Tschechien und der Slowakei sind im April insgesamt 5 manipulierte Gläser aufgetaucht. Im deutschen Sachsen ist gestern Abend ein Mehrfamilienhaus eingestürzt. 3 Menschen werden nach wie vor vermisst. Noch in der Nacht ist damit begonnen worden, den Schutt vorsichtig abzutragen. Als Ursache vermutet die Polizei eine Gasexplosion.
3: Dankeschön, Alex. 9.25 Uhr, wir schauen in die Steiermark.
5: Da hat sich der Stupsi bei uns gemeldet. Es ist wahnsinnig mühsam auf der Riesstraße Richtung Graz aufgrund einer Baustelle beim LKH. Braucht ihr 40 Minuten länger. Also da ist wirklich viel Geduld gefragt. Aus Niederösterreich hat sich die Babsi gemeldet. A1 Richtung Salzburg bei St. Pölten. Da gibt es immer noch 20 Minuten Stau vor einer Baustelle und wahnsinnig mühsam. Wahrscheinlich die ganze Woche. Ausweichstrecke von der A10 Sperre beim Knoten Pongau. Da braucht ihr 1 Stunde länger.
3: Gute und sichere Fahrt.
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3: 9.29 Uhr, kurz vor halb 10, Dienstagmorgen. Hier ist 88.6. Gleich das 88.6 Rockerlab nach Rise Against Re-Education Through Labour.

0: Rise Against auf 88.6 am Dienstagmorgen, 9.32 Uhr, kurz nach halb 10.
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2: Das ist die Rubrik, die mir beim Vorbereiten am meisten Spaß macht und wenn ich raten muss, am wenigsten. Weil ich fast nichts weiß, ich erfahre das alles über die Rockstars, wenn ich sie recherchiere. Wir...
0: Googeln heißt das.
2: Ich nehme es zurück. Ja. Also wenn ich nachschaue...
0: Ja, nachschaue, das ist okay.
2: Ich habe mir ein paar Hinweise rausgesucht. Vorweg wissen wir überhaupt nichts. Ist die Person noch am Leben oder nicht? Männlich, weiblich, welche Rolle in der Band? Alles noch offen. Es gibt ein paar Hinweise. Und wenn ihr durch diese Hinweise draufkommt, welchen Rockstar wir heute suchen, dann 01 88 6 1 88 6 anrufen und Rocksperte oder Rocksperrin des Tages werden. Ich hätte mal die ersten drei Hinweise für euch.
0: Mal fangen.
2: Timpel und King raten mit. Die Person, die wir heute suchen, wurde im Sommer geboren. Die Person war nicht immer bei der Band, mit der sie berühmt wurde. Und die Person ist oder war heuer schon in Österreich. Also ist oder war heuer in Österreich.
0: Mhm. Hm. Puh. Zweites und drittes sind relativ interessante Hinweise, da könnte man schon drüber nachdenken. Nicht immer bei der Band, mit der die Person berühmt wurde.
3: Naja, die Jahreszeit mit dem Geburtstag könnte man jetzt denken, wir feiern ja oft.
0: Mhm. Was für ein Jahr? Also die Jahreszeit, ja, aber das ist keine Ahnung.
3: Aber weiß ich jetzt auch nicht auswendig.
0: Ich weiß, dass Lemmy Kilmister Christkindl ist. Ende.
3: Ja.
2: Das ist das Einzige, was ich irgendwelche Geburtstage aus dem Kopf kann, aber ich glaube, mein Vater.
0: Das war's. So.
3: Also wissen wir, Lemmy Kilmister ist es nicht.
0: Das ist es nicht.
3: Können wir schon mal wieder ausschließen.
0: Ansonsten nicht immer bei der Band und heuer in Österreich ist oder kommt noch.
3: Das kann man dann natürlich schon eingrenzen, aber...
0: Es ist ja halt auch viel los, konzerttechnisch in Österreich.
3: Ja, es tut sich wirklich viel.
0: Es ist was eh schön ist,
2: ja,
0: aber natürlich...
2: Es gibt viele geile, ja. Konzerte.
0: Vor allem ein paar Festivals stehen noch an, da sind auch noch ein paar Bands oben drauf. Eieiei, bist du gescheit. Gut, 01 88 6 1 88 6, wenn ihr glaubt, eine Idee zu haben. 88 6, wer ist dran?
4: Ja, der Christian, guten Morgen, Christian.
0: Christian, servus.
4: Ich dicke dort einfach einmal ins Blaue und sage der Bruce Dickinson vor Iron Maiden.
0: Bist deppert, das ist ein extrem starker Tipp. Bist du gescheit, war nicht immer bei der Band, richtig natürlich, war nicht der erste Sänger. Kommen noch nach Österreich, nämlich am Nova.
3: Eben, wie du sagst, aufs Nova Rock.
0: Und weiß nicht, wann der Geburtstag hat. Aber Christian, ich finde es einen mega geilen Tipp.
4: Warte auch nicht, aber...
2: Christian, du machst mich ein bisschen grantig, komm mal rein.
0: Ja, bitte. Ja, sensationell, Christian.
4: Sensationell.
0: Wow. Das ist ja unglaublich.
3: 7. August.
2: Ja, 7. August ist der Geburtstag.
0: Ja, Christian. Christian.
3: Sau gut.
0: Unfassbar, also klar, geradeaus, erster Ding und ja, Bruce Dickinson, zack, ja, und passt.
3: Ja. Probiert's halt, der Christian.
0: Volker, und du bist unser heutiger Rocksperte des Tages, Gratulation.
4: Jawohl, danke.
0: Ja, sehr, sehr gerne, bleib uns bitte in der Leitung.
2: Verstehst du, setzt du sich hin, überlegt sich, was könnt's.
0: Hättest du länger hingesetzt.
2: Ja.
0: Nein, wir haben eh schon alles aufgelöst jetzt, 7. August und ja, natürlich nicht der erste Sänger.
2: Nicht der erste Sänger und es gab auch eine Unterbrechung, er ist 1993 gegangen, 1999 wieder dazugekommen und sie sind heuer am Novrock. Jawohl.
0: Christian hat das einfach sofort da.
3: Er kennt
0: da. Kann man kein X für ein U vormachen. Alles gut. Iron Maiden, Can I Play With Madness?

0: Iron Maiden, der 88.6 am Dienstag, Vormittag 9.40 Uhr ist es. Heute in der Früh angekündigt und verraten und auch überall gepostet auf der Website ist es auch. Es gibt das zweite 88.6 Radio Pub Quiz heute in einer Woche am 26. Mai, Dienstag um 20 Uhr. Und wir freuen uns schon mega drauf. Wirklich großartig. Erste Runde war ein voller Erfolg. Da haben tausende Leute gleichzeitig in Österreich bei einem Pubquiz mitgemacht.
1: Ich verstehe es. Es ist einfach Rätseln, macht so unglaublich viel Spaß. Und wenn man es dann gemeinsam machen kann, man muss ja nirgendwo hinfahren. Man kann sich einfach mit Freunden treffen. Das einfach irgendein Getränk. Es ist keine Barriere. Du kannst auch nackert herumsitzen. Es ist wurscht.
0: Ja, wir freuen uns auf Fotos. Nicht dann, ja, aber dann sonst schon gerne. Und nein, wirklich, es wird großartig. Also heute in einer Woche, Dienstag, 26. Mai, 20 Uhr, zweite Ausgabe vom 88.6 Radio Pub Quiz. Alle Infos, radio88.6.at. Und ansonsten gehen wir in diesen Dienstagvormittag.
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1: Ja, heute finde ich es wieder selber lustig. Wenn man beim Abschied eine Panne hat, wen ruft man dann? Den Adieu am DC.
3: Finde ich gut.
1: Danke. Du überlegst noch, wenn du rufst?
0: Nein, ich sag nichts. Leute, schönen Dienstagvormittag mit 88.6. Bitte.

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1: Aktuell messen wir 14 Grad in St. Pölten, 13 sind es in Linz und 12 Grad haben wir jetzt noch in Salzburg. Jetzt wird es aber immer wärmer. Die Temperaturen, die erreichen heute bis zu 23 Grad. Außerdem ist heute viel Sonne mit dabei, vor allem im Westen und im Osten Österreichs. Am späteren Nachmittag, da kommen dann aber auch besonders im Waldviertel in der Steiermark und in Kärnten Regenschauer und Gewitter mit dazu. Wobei uns die Regenschauer dann auch teilweise bis morgen erhalten bleiben. Trotzdem kommt aber auch morgen zumindest stundenweise die Sonne raus bei bis zu 23 Grad maximal. Es ist 9.52 Uhr und damit kommen wir zu den Nachrichten und zu Alex Sücker.
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3: Mit dem Bus oder dem Zug zur Arbeit und zur Schule fahren. Das ist für viele Menschen in Österreich nicht möglich. Eine Studie von Greenpeace besagt, dass sich mehr als die Hälfte der Menschen in Europa von Bus und Bahn abgeschnitten fühlen. Österreich hat vor allem am Land Aufholbedarf. Fast 28% ärgern sich über zu seltene Verbindungen oder unpassende Fahrpläne. Der Bau des Semmering-Basistunnels geht ins Finale. Heute fällt der Startschuss für die letzte Bauphase. In 2 Jahren sollen die Züge durch den Tunnel fahren können. Von Graz nach Wien fährt man dann nur mehr 1 Stunde und 50 Minuten. Aktuell braucht man für die Strecke noch mindestens 2 Stunden und 25 Minuten. Am Landesgericht Eisenstadt wird heute entschieden, ob die Untersuchungshaft gegen den Verdächtigen im HIP-Erpressungsfall verlängert wird. Der Slowake sitzt seit 2 Wochen im Gefängnis. Er streitet nach wie vor ab, ihm die Babygläschen Rattengift gegeben zu haben. In Österreich, Tschechien und der Slowakei sind im April insgesamt 5 manipulierte Gläser aufgetaucht. Und die Tigermücken sind im Anmarsch. In Wien sind die ersten Exemplare schon gemonitort worden. Und durch den Regen am Wochenende und die steigenden Temperaturen jetzt könnte die Population schnell in die Höhe schnellen, heißt es von der Wettuni Wien. Als Tigermücken-Hotspot gilt weiter die steirische Landeshauptstadt Graz.
1: Danke, Alex. 9.53 Uhr und damit machen wir noch einen Blick auf die Straßen und da starten wir in Salzburg. Bis Samstag ist die A10 beim Knoten Pongau gesperrt. Für Lkw ab 7,5 Tonnen gibt es eine Sperre auf der ganzen A10 in Richtung Salzburg und auf der Ausweichstrecke, da verliert ihr aktuell über 1 Stunde. Weiter in die Steiermark hat uns auch der Stupsi gemeldet. Auf der Riesstraße in Richtung Graz verliert ihr aktuell wegen einer Baustelle beim LKH Graz 40 Minuten. Wo es geht, eine gute und vor allem sichere Fahrt.
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1: Ja, und das ist er, euer Dienstag hier auf 88.6. Es ist gleich 10 und damit ist euer Vormittag heute auch schon wieder offiziell eröffnet. Gleich suchen wir wieder eure Ideen, aber jetzt gibt's erstmal Bon Jovi, It's My Life, direkt nach AC/DC. Shoot to Thrill. So rockt der Dienstag am Vormittag auf 88.6.

0: Live. Mit Bon Jovi durch euren Vormittag heute am Dienstag, der 19. Mai, es ist 10.05 Uhr und seit gestern suchen wir wieder eure Ideen.
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0: Wir suchen wieder eure Ideen für Sonntag in einer Woche, also für den 31. Mai. Und das ist ja nicht bitte nur der letzte Tag der Woche, sondern auch der letzte Tag des Monats. Und genau das nehmen wir uns ein bisschen als Vorbild. Wir suchen diese Woche nämlich Songtitel mit Wörtern, die irgendwas mit Ende oder Schluss zu tun haben. Das 88.6 Best of Over and Out. Schickt uns eure Ideen per WhatsApp an die 0676 83 88.6 100 oder noch einfacher, kommentiert eure Ideen auf Facebook oder Instagram. So wie zum Beispiel der Bernhard.

brauchen wir gar nicht drüber reden. Sensationell. Die Blackville Brides in the End. Das 88.6 Best of Over and Out. Am Sonntag in einer Woche hier auf 88.6. Und vielleicht ist ja da die Idee von Markus auch schon mit dabei. Mike Shinoda jetzt auf 88.6. Already over.

Charlotte, The Anthem auf 88.6, heute am Dienstagvormittag, der 19. Mai, es ist 10.13 Uhr und weiter geht's jetzt direkt mit Stone Sour. Let's rock! 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

Und wir unterbrechen ganz kurz die Red Hot Chili Peppers, weil das ist jetzt wichtig. Das ist eine Geisterfahrerwarnung. Achtung Autofahrer, auf der S1 der Wiener Außenring-Schnellstraße kommt euch zwischen dem Knotenschwächert und Bruckneusiedl ein Geisterfahrer entgegen. Bitte fahrt in beide Richtungen vorsichtig und überholt nicht. Ich wiederhole, Achtung Autofahrer, auf der S1 der Wiener Außenring-Schnellstraße, da kommt euch zwischen dem Knotenschwächert und Bruckneusiedl ein Geisterfahrer entgegen. Bitte fahrt in beide Richtungen vorsichtig und überholt nicht. Wir geben eine Warnung, sobald der Geisterfahrer die Schnellstraße verlassen hat.

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5: Im Osten und im Westen des Landes wird es heute sehr, sehr sonnig. Sonst müssen wir aber hier und da mit Regen und auch mit Gewittern rechnen, bei Temperaturen von bis zu 23 Grad. Ähnlich geht es dann auch morgen am Mittwoch weiter, der 88.6 Wettertrend. Auch morgen, da erwarten wir wieder bis zu 23 Grad maximal mit einem Mix aus Sonne, Wolken und Regenschauern. Es ist 10.24 Uhr und damit machen wir noch einen Blick auf die Straßen. Und da starten wir mit der Wiederholung der Geisterfahrerwarnung. Achtung Autofahrer, auf der S1 der Wiener Außenringschnellstraße kommt euch zwischen dem Knoten Schwechat und Bruck Neudorf ein Geisterfahrer entgegen. Bitte fahrt in beide Richtungen vorsichtig und überholt nicht. Ich wiederhole, Achtung Autofahrer, auf der S1 der Wiener Außenringschnellstraße kommt euch zwischen dem Knoten Schwechat und Bruck Neudorf ein Geisterfahrer entgegen. Bitte fahrt in beide Richtungen vorsichtig und überholt nicht. Wir geben Entwarnung, sobald der Geisterfahrer die Schnellstraße verlassen hat. Weiter nach Salzburg. Bis Samstag ist da die A10 beim Knoten Pongau gesperrt. Für Lkw ab 7,5 Tonnen gibt es aber eine Sperre auf der ganzen A10 in Richtung Salzburg. Und auf der Ausweichstrecke, da verliert ihr aktuell circa eine Stunde. Weiter in die Steiermark, da hat uns der Stupsi gemeldet. Die Riesstraße ist in Richtung Graz wegen einer Baustelle beim LKH Graz gesperrt. Ihr braucht ja aktuell 20 Minuten länger. Wo es geht, eine gute und vor allem sichere Fahrt.
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Placebo, the bitter end of 88.6, heute am Dienstagvormittag. Und jetzt gibt's gute Nachrichten. Das ist die Geisterfahrer-Entwarnung. Gute Nachrichten von der S1. Der Geisterfahrer hat die Schnellstraße verlassen. Eine gute und vor allem sichere Fahrt.

0: Mit Puddle of Mudge, ich hate mich durch euren Dienstagvormittag hier auf 88.6. Und damit kommen wir auch schon zu Musik aus Österreich.
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0: Ganz genau so ist es. Sie ist zurück. Wir sind auch heuer wieder auf der Suche nach dem großen 88.6 Headliner der Rot-Weiß Rockstage. Wer wird der Headliner des Jahres 2026? Ich meine, es ist kein Geheimnis. Wir lieben und leben Musik aus Österreich. Deswegen gibt es bei uns hier auf 88.6 ja auch immer Montag bis Donnerstag ab 20 Uhr die Rot-Weiß Rockshow, wo es ja immer ausschließlich unsere Bands aus Österreich gibt. Und genau um euch geht's. 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Wollt ihr auf die große Bühne? Ja, endlich raus aus dem Proberaum. Dann schließt die Verstärker an, stimmt's digital, macht euch bereit und meldet euch jetzt an auf unserer Homepage radio88.6.at und unserem 88.6 Headliner der Rot-Weiß Rockstage 2020. Den hören wir jetzt. Vor 6 Jahren hat er sich den Titel geholt. Der Jo, Dienstleisterballade.

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1: Ja, jetzt wird's langsam aber sicher doch immer wärmer. Die Temperaturen, die erreichen heute bis zu 23 Grad. Außerdem ist heute viel Sonne mit dabei, vor allem im Westen und im Osten Österreichs. Am späteren Nachmittag, da kommen dann aber auch besonders im Waldviertel in der Steiermark und in Kärnten Regenschauer mit dazu. Wobei uns die Regenschauer dann auch teilweise bis morgen erhalten bleiben. Morgen am Mittwoch, da rechnen wir auch wieder mit Regenschauern und hier und da mit Gewittern. Aber zumindest kommt stundenweise auch morgen wieder die Sonne raus, bei bis zu 23 Grad maximal. Es ist 10.51 Uhr und damit kommen wir zu den Nachrichten und zu Christina Adler.
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3: Foodwatch warnt heute vor Pestiziden in Reis, Tee und Paprikapulver. Die Organisation hat 64 Lebensmittel in Österreich, Deutschland, Frankreich und in den Niederlanden unter die Lupe genommen. In den heimischen Regalen war Paprikapulver am stärksten belastet. Die genauen Ergebnisse zum Nachlesen gibt es online auf foodwatch.org. Mit dem Bus oder dem Zug zur Arbeit oder in die Schule fahren. Das ist für viele Menschen in Österreich gar nicht möglich. Eine Studie von Greenpeace bestätigt, dass sich mehr als die Hälfte der Menschen in Europa von Bus und Bahn abgeschnitten fühlen. Österreich hat vor allem am Land Aufholbedarf. Fast 28% ärgern sich über zu seltene Verbindungen oder unpassende Fahrpläne. Das Linzer KI-Startup EMI AI wird von einem der größten KI-Firmen Europas übernommen, dem französischen Tech-Unternehmen Mistral AI, das quasi Europas Gegenspieler etwa zu OpenAI ist. Über den Kaufpreis spricht man offiziell noch nicht, in Branchenkreisen ist aber von mehreren 100 Millionen Euro die Rede. Gegen invasive, nicht heimische Pflanzen geht nun das Land Niederösterreich vor. Diese sogenannten Neophyten, wie etwa das Springkraut oder die Riesenbärenklau, breiten sich immer stärker aus und verdrängen heimische Arten. Experten helfen den niederösterreichischen Gemeinden nun dabei, die Pflanzen zu erkennen und zeigen Methoden zu ihrer Bekämpfung.
1: Danke, Christina. Es ist 10.52 Uhr und damit machen wir noch einen Blick auf die Straßen und da starten wir in Salzburg. Bis Samstag ist die A10 beim Knoten Pongau gesperrt. Für Lkw ab 7,5 Tonnen gibt es außerdem eine Sperre auf der ganzen A10 in Richtung Salzburg. Und in Wien, da hat es einen Unfall gegeben. Tangente Richtung Kagran bei Inzersdorf. Hier ist aktuell die linke Spur blockiert und ihr verliert 20 Minuten. Außerdem...
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1: Die Judith hat einen gesehen auf der Landesgerichtsstraße in Wien in Richtung Votivkirche beim Rathauspark. Und der Ferdinand, der hat uns auch einen gemeldet, A1 Richtung Wien bei Losdorf. Danke euch fürs Melden, eine gute und vor allem sichere Fahrt.
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1: Ja, und heute am Dienstag, da geben wir wieder Gas. Es ist gleich 11 Uhr, heute am 19. Mai und wir starten mit The Offspring in die Stunde. Can't get my head around you. Sorgt der Vormittag auf 88.6.

0: in Another One Bites the Dust auf 88.6 heute am Dienstag. Und ja, Dienstag heißt auch, natürlich hat er sich wieder einer Challenge von euch gestellt.
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0: Ja, richtig gehört. Ihr habt den Batka auch diese Woche wieder herausgefordert bei einer neuen Folge Beat the Batka. Ihr könnt ihn ja immer wieder zu allem möglichen challengen. Bis jetzt hat er eigentlich immer alles durchgezogen und noch dazu meistens auch gemeistert. Aber Batka, erzähle mal, wie schauen wir aus? Kannst du dir vorstellen, was dich denn heute erwartet?
3: Ich gehe mal davon aus, dass es sehr sportlich wird. Ich stehe nämlich am heiligen Rasen von, nicht ganz Wembley, aber von Machfeld. Der Martin steht neben mir.
4: Hallo Batka.
3: Hi. Ich weiß, es wird heute irgendwas mit Fußball zu tun haben, weil wir sind da die Jugendmannschaften hinten. Ja. Die stecken gerade so einen Slalom-Parcours ab. Jawohl. Manche schießen aufs Tor. Ich bin in meinem Element, ich liebe Fußball.
4: Ja, ja, sehr gut. Wir auch. Deswegen machen wir das auch. Ja.
3: Was ist über dich zu sagen persönlich?
4: Ich bin Trainer von FC Machfeld jetzt seit 4 Jahren und trainiere die Mädels mit meinem Co, mit Matthias. Wir schauen, dass wir die Mädels weiterbringen und ihnen erklären, wie man Fußball spielt.
3: Aber Frauenfußball ist jetzt wirklich am Kommen, oder?
4: Absolut. Es wird immer mehr Vereine geben, die in die Richtung gehen, zum Glück. Wir freuen uns natürlich, dass sehr viele Mädels auch den Sport schon früher beginnen, weil je früher sie beginnen, desto besser sind sie dann, wenn sie ein bisschen älter sind. Persönlich bin ich nebenbei ganz normal in einem Job tätig und bin als Mentaltrainer und als Athletiktrainer auch tätig und mache sehr viel mit Sportlern, vor allem mit Fußballer und Fußballerinnen, mit Jungen.
3: Was wird die Challenge heute sein?
4: Wer kann besser motivieren? Du oder?
3: Du bist Motivationstrainer?
4: Nein, ich versuche zu motivieren. Ich hoffe, du bist Motivationstrainer heute.
3: Nein, eigentlich nicht, aber ich dachte, ich werde gegen Mädchen Fußball spielen.
4: Nein, das wirst du nicht überleben. Die hauen nämlich richtig.
3: Okay, also es ist eine Blutwiesen da quasi.
4: Ja, hin und wieder wird er rot, ja, der Rasen.
3: Okay, also das heißt, wir müssen die Mädchen motivieren.
4: Jawohl.
3: Gib mir ein Lied Zeit und ich schreibe mal was zusammen.
4: Ja, alles klar, mach das.
0: Ja, da bin ich jetzt aber echt gespannt. Ich meine, beim Fußball, da ist die Sache offensichtlich. Der Batka wird natürlich komplett paniert werden, also wirklich Glück gehabt, Batka. Beim Motivieren, da könnte er vielleicht sogar noch eine Chance haben. Wir hören gleich noch einmal rein, wie es bei Beat the Batka weitergeht. Gleich nach My Chemical Romance. Famous Last Words. 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

0: Es ist 11.09 Uhr, heute am Dienstagvormittag hier auf 88.6. Und von My Chemical Romance schauen wir jetzt wieder zum Batka.
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0: Ja, der Martin hat den Batka heute herausgefordert. Wir haben es ja gerade schon gehört, der Martin, der ist Frauenfußballtrainer in Groß-Enzersdorf. Und weil so offensichtlich ist, dass der Batka da nicht die leiseste Chance hätte, geht es nicht ums Spielen, nein, sondern ums Motivieren in der Halbzeit. Wie schauen wir aus, Martin und Batka?
3: Also, wir sind motiviert, der Martin und ich. Jawohl. Jetzt geht es darum, die Mädels zu motivieren. Hi einmal alle. Hallo. Es geht lauter.
4: Hallo.
3: Schau, was ich schon drauf habe. Ja, so, Szenario ist, sie sind 2-0 hinten. Kennst du das?
5: Ja, leider. Mädels, es steht 0-0. Wie immer, oder? Ob es 2-0 steht oder 3-0 für uns oder gegen uns, es steht 0-0. Das heißt, wir haben jetzt noch zwei Drittel. Im zweiten Drittel will ich sehen, dass wir 2-0 führen. Und im dritten Drittel holen wir uns das Match. Seid ihr bereit?
4: Ja.
5: Wirklich?
4: Ja.
5: Ich höre euch nicht.
4: Ja.
5: Alles klar.
3: Martin, da geht es um Fußball, nicht Eishockey, gell? Die spielen Halbzeit und keine Dritteln.
5: Die spielen Dritteln.
3: Echt?
5: Ja, die spielen Dritteln.
3: So, jetzt bin ich dran, ja? So, 2-0 sind wir hinten. Und das war's? Das glaubt ihr wirklich was? Wer seid ihr eigentlich? Ihr seid kein Neymar, der bei jedem Windstoß umfällt. Oder ein Ronaldo, der heult, als hätte man einem Kind irgendwie den Schläger weggenommen. Nein, das seid ihr nicht. Ihr seid gut. Ihr seid richtig gut. Ihr seid keine Luschen. Spielt's nicht wie Männer, spielt's wie richtige Frauen. Jetzt geht's raus. Ich möchte euch schreien hören. Alle zusammen im Kreis. Her mit euch. Hängt zusammen. Wir sind ein Team. Zicke, zacke, zicke, zacke.
4: Hoi,
3: hoi, hoi. Zicke, zacke, zicke, zacke.
4: Hoi.
3: So, Martin, schlag das.
5: Wir werden jetzt mal die Abstimmung machen, oder?
3: Hol mal zwei Damen raus.
5: Emi hole ich kurz raus und easy. Jetzt ganz ehrlich, das von Batka war jetzt nicht schlecht, aber meine Motivation, die war doch besser, oder?
6: Ja.
3: Warte mal, jetzt geh mal weg, weil du bist der Trainer. Aber jetzt ehrlich, das war doch nicht besser, oder?
6: Doch.
3: Warum?
6: Ja, ich weiß es nicht.
3: Ihr habt Angst vor ihm, oder?
6: Nein.
3: Hinten, ja.
6: Ja, ich hab Angst.
3: So, wie machen wir das jetzt? Die haben Angst?
5: Die haben keine Angst, sondern die wissen einfach, wer dann am Wochenende aufstellt. Und das bin ich.
3: Das nennt man Angst, was du gerade beschreibst.
5: Wenn sie jetzt Nein sagen, das ist ihre freie Entscheidung. Sie müssen noch nicht spielen. Holen wir uns noch eine dritte dazu.
3: Ja, bitte.
5: Maria ist unsere Abwehrchefin, ist die härteste in der Mannschaft. Also.
6: Also, ich fand beide gut.
5: Ah, das ist Diplomatin, oder?
6: Nein, aber es hat beides seine Vorteile.
3: Okay. Was einigen wir uns unentschieden, oder?
5: Wir einigen uns auf unentschieden, ist doch schön, haben alle gewonnen, oder?
3: Also Mädels, dann alle nochmal in Kreis und zicke, zacke, zicke, zacke.
0: Ja, da schau her, aber bist du narrisch. Also diese Ansprache hätte ich manchmal gerne als Wecker in der Früh. Super gemacht, Batka, auf jeden Fall. Kann man nicht anders sagen. Das Video dazu ist gerade auf dem Instagram-Profil von Batka online gegangen. Schaut es euch auf jeden Fall an, das zahlt sich aus. Und falls ihr auch eine Challenge für einen Batka habt, jetzt anmelden auf unserer Homepage radio886.at bei Beat the Batka.

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2: Ja, zusammengefasst, im Osten und im Westen des Landes wird es heute sehr, sehr sonnig. Sonst müssen wir aber hier und da auch mit Regen und Gewittern rechnen, bei Temperaturen heute von bis zu 23 Grad. Ähnlich geht es dann auch morgen am Mittwoch weiter, der 886-Wettertrend. Auch morgen, da erwarten wir wieder bis zu 23 Grad maximal mit einem Mix aus Sonne, Wolken und Regenschauern. Es ist 11.23 Uhr und damit machen wir noch einen Blick auf die Straßen. Und da habe ich gute Nachrichten aus Wien. Unfallstelle geräumt auf der Tangente Richtung Kagran bei Inzersdorf. Der Stau, der hat sich vollkommen aufgelöst. Ihr solltet wieder gut vorankommen. Wo es geht, eine gute und vor allem sichere Fahrt.
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0: The Clash, Should I Stay or Should I Go auf 88.6, heute am Dienstagvormittag, 11.33 Uhr. Und heute in der Früh, da war es wieder soweit. Wie immer Montag bis Freitag, so um kurz nach 7:30.
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0: Ja, der Timpel, der hat sich heute wieder euren Wörtern gestellt. Bei Timpel reimt die Wörter rein, da funktioniert es immer folgendermaßen. Ihr liefert drei Wörter, die der Timpel dann innerhalb von 30 Sekunden zu einem Tagesthema von Sarah und Mike, heute von Kinga und Mike, reimen muss. Und ja, die Wörter sind heute von Mario aus Andern an der Mach. Hör mal rein.
2: Guten Morgen, lieber Timpel. Ich habe drei Wörter für dich zum Reimen heute. Und zwar ist es die Auflaufbremse, der Sodenschneider und zu guter Letzt die Stildartscheibe. Ich wünsche dir viel Spaß und viel Erfolg.
3: Ja, danke vielmals, lieber Mario. Ich habe das mittlere Wort nicht ganz verstanden.
4: Sodenschneider.
3: Soden, was soll das sein?
4: Das ist eine Maschine auf Rädern, wenn du es noch schnell googeln möchtest. Und zwar baust du die, wenn du einen neuen Rasen zum Beispiel anlegen möchtest, dann musst du so die letzte Schicht Erde, die halt verwurzelt ist mit Unkraut und Gras, abtragen. Und das machst du mit diesem Gerät. Und dann hast du wirklich quasi schön rein deine Erde und kannst dann drauf den neuen Rasen legen. Soweit ich mit meinem bescheidenen...
3: Mit dem Sodenschneider drüber, verstehst du?
4: Mit meinen bescheidenen Gartenkenntnissen, aha, wenn ich das jetzt richtig verstanden habe.
3: Mhm. Schaut aus wie ein ganz kleiner Traktor.
4: Ja, kann man schon so sagen. Schaut aber sehr lieb aus, finde ich. Ja? So ein kleines Gerätchen auf vier Rädern.
3: Gut. Die Auflaufbremse ist einfach nur bei den Anhängern und so weiter, ja, das ist klar. Ja. Und die Stildartscheibe ist auch die Stildartscheibe.
4: Normale Dartscheibe, genau.
3: Gut, was ist das Tagesthema dazu?
5: Kurz und knackig, kommt aus Niederösterreich, trotzdem unerwartet. Deswegen heute dein Tagesthema. In Weidhofen an der Ips ist ein Känguru entlaufen.
3: Entlaufen, okay. Vielleicht das entlaufene Känguru in Weidhofen an der Ips transportiert worden mit einem Anhänger und dann versagt die Auflaufbremse. Auflaufbremse, so. Jetzt das Känguru unterwegs und sieht dort vielleicht ein paar Gämse. Funktioniert ein Känguru so effektiv beim Abtragen von der Wiese wie ein Sodenschneider? Wahrscheinlich nicht, leider. Man kann es sich aber hinhängen als Ziel auf eine Stildartscheibe, dann rückt man dem Känguru zu Leibe.
5: Du kannst doch nicht auf das Känguru mit einem Dartspfeil schießen.
3: Weißt du, was ich alles kann, oder?
5: Bitter. Die Dartscheibe. Ja, das finde ich ein bisschen gemein dem Känguru gegenüber, aber leider Gottes war es ein solider Rang.
4: Finde ich jetzt auch nicht so gut. Ja. Und weißt du, was das jetzt heißt?
3: Das heißt... Es ist Punkt A, die Monatswertung Mai entschieden und das war damit die allerletzte Monatswertung in der Form bei Timpel reimt die Wörter rein und somit auch der letzte Matchball.
4: Und stimmt, auch das letzte Mal, dass wir diese Spannung oder auch ein bisschen Nervosität von einem Matchball hatten. Ich halte es ja gar nicht aus. Ma! Und dann auch noch mit einem doch, naja, war schon recht souverän, obwohl du dich kurz versprochen hast.
3: Ja, aber ich habe mich ausgebessert.
4: Bremse, Gämse, war auch sehr schön.
5: Ma. War schon bereit für die Beschwerde, aber dann hast du noch zurück.
3: Ja, so gescheit war ich schon,
5: ja,
0: ne? Ja, sensationell gemacht heute, kann man nicht anders sagen. Punkt für den Timpel, heißt aber auch, Sarah und Mike, die müssen sich der Monatschallenge stellen. Und zwar der letzten Monatschallenge im bekannten Modus. Danach werden wir ein paar Änderungen einführen.
3: Es wird weiter in Timpel reimt die Wörter rein gespielt. Und dann wird der Fokus ein bisschen shiften. Und zwar vielmehr auf euch, ja, weil ihr einfach hier antretet eigentlich mit euren Wörtern. Das werden wir dann morgen genauer besprechen, um kurz nach 7. Und dann werden wir auch schauen, was ihr da jetzt tut und ändert bei Timpel reimt die Wörter rein. Das ist einmal das eine. Und auf der anderen Seite wichtig, es wird weiterhin Monatschallenges geben, aber die werden wir dann ein bisschen anders entscheiden und vergeben. Das plaudern wir die nächsten Tage und Wochen, aber auf jeden Fall jetzt.
4: Ach Gott.
3: Diese Monatschallenge noch für, auch wenn die Kinga heute da ist, Sarah und oder Mike. Da werden wir schauen.
0: Ja, ganz genau. Und morgen erfahren wir dann, wie es weitergeht bei Timpel reimt die Wörter rein.

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1: Es ist 11.50 Uhr und heute am Dienstag, da erreichen die Temperaturen bis zu 23 Grad. Außerdem ist stellenweise viel Sonne mit dabei, vor allem im Westen und im Osten Österreichs. Am späteren Nachmittag, da kommen aber auch besonders im Waldviertel in der Steiermark und in Kärnten Regenschauer und Gewitter mit dazu. Wobei uns die Regenschauer dann auch teilweise bis morgen Mittwoch erhalten bleiben. Trotzdem kommt aber auch morgen zumindest stundenweise die Sonne raus bei bis zu 23 Grad maximal. Es ist 11.50 Uhr und damit kommen wir zu den Nachrichten und zu Christina Adler.
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3: Ob die Wehrdienstreform mit dem neuen Jahr kommt, ist noch nicht fix. Die Regierung hält aber am Ziel 1.1.2027 fest. Auch wenn sich die Koalition bei den Plänen dafür nach wie vor nicht ganz einig ist. Es gibt noch viel zu viele offene Fragen, sagt heute SPÖ-Klubobmann Philipp Kuchner. Man sollte jetzt nichts überstürzen. Man nehme die Vorschläge der Wehrdienstreform daher sehr ernst. Es gebe laufende Gespräche dazu, ist von ÖVP-Klubchef Gödel zu hören. Yannick Schetti von den NEOS Zweifel von Verfassungsrechtlern beiseite. Man werde ganz sicher kein verfassungswidriges Gesetz beschließen. Am Landesgericht Eisenstadt wird heute entschieden, ob die Untersuchungshaft gegen den Verdächtigen im HIP-Erpressungsfall verlängert wird. Der Slowake sitzt seit 2 Wochen im Gefängnis. Er streitet nach wie vor ab, in die Babygläschen Rattengift gegeben zu haben. In Österreich, Tschechien und in der Slowakei sind im April insgesamt 5 manipulierte Gläser aufgetaucht. Foodwatch warnt nun vor Pestiziden in Reis, Tee und Paprikapulver. Die Organisation hat 64 Lebensmittel in Österreich, Deutschland, Frankreich und in den Niederlanden unter die Lupe genommen. Besonders stark belastet waren Paprikapulver und Grüntees. Die zuständigen Behörden müssen alle Produkte nun umgehend aus den Regalen nehmen. Die genauen Ergebnisse zum Nachlesen gibt es auch online auf foodwatch.org. Weil viele Fußballspiele in der WM heuer mitten in der Nacht oder um 4 Uhr früh unserer Zeit beginnen, schaut es für Public Viewing Events in Österreich eher schlecht aus. Etwa beim Eröffnungsspiel der österreichischen Elf gegen Jordanien mit Ankick um 6 Uhr wird wohl eher Kaffee als Bier ausgeschenkt.
1: Danke, Christina. 11.52 Uhr und damit machen wir noch einen Blick auf die Straßen und da schaut es eigentlich ganz gut aus, nur in Salzburg, da ist es aktuell sehr mühsam. Bis Samstag ist da die A10 beim Knoten Pongau gesperrt. Für Lkw ab 7,5 Tonnen gibt es außerdem eine Sperre auf der ganzen A10 in Richtung Salzburg. Wo es geht, eine gute und vor allem sichere Fahrt.
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1: Ja, und auch heute gibt's natürlich wieder absolutes Konzertfeeling hier bei uns. Das ist es, euer Mittags-Mini-Konzert hier auf 88.6. Und da gibt's natürlich wieder zwei Live-Nummern am Stück für euch. Und ich kann euch sagen, die haben es wirklich in sich. Wir machen einen Blick in den Juli. Da steht es nämlich an, das Wiener Donauinselfest. Und jetzt im Mai, da gibt es noch die große Verkündung, wer denn jetzt heuer unsere Bank Austria Radio 88.6 Rockbühne zerlegt. Am 27. Mai wissen wir da mehr und ich bin jetzt schon so gespannt. Letztes Jahr, da war es ja schon wirklich arg. Unter anderem waren ja letztes Jahr Steel Panther mit dabei und genau die gibt es jetzt in eurem Mittags-Mini-Konzert. Jetzt hier auf 88.6 Steel Panther live. Party like tomorrow is the end of the world. Und Eyes of a Panther. Let's rock.

0: Ja, letztes Jahr auf unserer Bühne am Wiener Donauinselfest und heute live in eurem 88.6 Mittags-Mini-Konzert. Steel Panther, Eyes of a Panther und Party Like Tomorrow is the End of the World. Sensationell, saugeil. Aber was sagt ihr dazu? Ich meine, der Herbert, der zuckt schon wieder komplett aus.
1: Ja, eskalieren! Steel Panther, Mittagskonzert! Oh, wie geil, ich dreh durch. So läuft das Leben, einfach nur geil.
0: Ja, das war schon ein Wahnsinn. Und ich freue mich jetzt auch schon umso mehr auf den 27. Mai. Da kommt er endlich raus, wer auf unserer Bank Austria Radio 88.6 Rockbühne abgehen wird. Die Kathi schreibt auch schon, yeah, geil, bin schon so gespannt. Ja, und morgen am Mittwoch, da gibt es natürlich wieder, wie gewohnt, zwei Live-Nummern am Stück gegen 12 Uhr herum bei eurem 88.6 Mittags-Mini-Konzert.
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super chillige Nummer, bitte. Weezer, Beverly Hills auf 88.6 heute am Dienstag. Es ist 12.13 Uhr heute am 19. Mai. Und vergangenen Freitag, da ist es endlich rausgekommen. Es geht um ein brandneues Album, nämlich... She's gotta be insane. Neue Album von Self Deception ist seit Freitag draußen und jetzt hier auf 88.6 Self Deception. Break. Let's rock.

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5: Besonders sonnig ist es heute im Osten und im Westen des Landes. Sonst müssen wir aber hier und da immer wieder mit Regen und auch mit Gewittern rechnen. Alles in allem heute bei Temperaturen von bis zu 23 Grad. Ähnlich geht es dann auch morgen am Mittwoch weiter. Auch da warten wir wieder bis zu 23 Grad maximal mit einem Mix aus Sonne, Wolken und Regenschauern. Es ist 12.23 Uhr und damit machen wir noch einen Blick auf die Straßen. Und da sind wir in der Steiermark, genauer gesagt in Graz. Auf der A9 ist aktuell in Richtung Linz der Plabutsch-Tunnel gesperrt. Ausweichen könnt ihr hier über das Grazer Stadtgebiet. Und in Salzburg, da gibt es bis Samstag noch die Sperre der A10 beim Knoten Pongau. Für Lkw ab 7,5 Tonnen gibt es eine Sperre auf der ganzen A10 in Richtung Salzburg. Wo es geht, eine gute und vor allem sichere Fahrt.
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0: Dire Straits, Sultans of Swing, heute am Dienstag, mittlerweile schon im frühen Nachmittag hier auf 88.6, 12.37 Uhr, heute am 19. Mai. Und weil es letztes Mal so schön war, haben wir uns gedacht, gehen wir in die zweite Runde.
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0: Ja, heute in einer Woche, da ist es schon wieder soweit. Wir gehen in die nächste Spielrunde, das 88.6 Pub-Quiz. Das letzte Mal, das war ja bitte schon wirklich arg, hunderte Teams haben damit gespielt. Vom Prinzip her ändert sich jetzt auch nicht wirklich was. Also ihr könnt wieder von überall aus mitspielen. Solltet nur 88.6 hören. Ich meine, wir stellen euch ja die Fragen direkt durchs Radio. Aber eine kleine Änderung gibt es diesmal schon. Wir spielen von Anfang an Oldschool, sprich mit Zettel und Stift, nicht über unsere Website. Letztes Mal, da hat sich unser Server nicht so ganz überlebt, weil einfach so unfassbar viele von euch da mitgemacht haben. Euch hat es aber anscheinend trotzdem wirklich getaugt. Die Nora zum Beispiel, die hat sich das letzte Mal gemeldet. Die hat geschrieben, das Geilste, Baby ins Bett gebracht und mit dem Mann und Bier alkoholfrei auf die Couch und Pubquizzen, wie in alten Zeiten. Bitte, bitte mehrere Quizzes. Ja, und die Kathi, die hat auch geschrieben, es war großartig, diesmal waren wir nur zu zweit, aber das nächste Mal machen wir das fix mit unseren Freunden. Danke, danke euch. Ja Leute, das ist das Schöne dran, wurscht ob allein oder mit Freunden, im Beisel oder daheim, ihr könnt überall mitspielen. Hauptsache ihr hört 88.6, also seid dabei. Heute in einer Woche, am 26. Mai, das 88.6 Pubquiz.

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1: Ja, heute am Dienstag, da erreichen die Temperaturen maximal 23 Grad. Außerdem ist heute viel Sonne mit dabei, vor allem im Westen und auch im Osten Österreichs. Am späteren Nachmittag, da müssen wir dann aber vor allem im Waldviertel in der Steiermark und in Kärnten teilweise mit Regenschauern und auch mit Gewittern rechnen. Wobei uns die Regenschauer auch teilweise dann bis morgen erhalten bleiben. Morgen am Mittwoch, ja, da wird es teilweise auch wieder ziemlich verregnet. Aber immerhin kommt stundenweise auch morgen wieder die Sonne raus, bei bis zu 23 Grad maximal. Es ist 12.53 Uhr und damit kommen wir zu den Nachrichten und zu Christina Adler.
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3: Die neue Studie Cybersecurity in Österreich zeigt, dass Cyberangriffe auf heimische Firmen weiter zunehmen und durch künstliche Intelligenz immer besser und schwerer zu erkennen sind. Besonders häufig sind Angriffe über E-Mails, Phishing-Links und Sicherheitslücken in Software. Jedes achte Unternehmen war davon schon betroffen, sagt Studienautor Robert Lamprecht. Der Bau des Semmering-Basistunnels geht ins Finale. Heute fällt der Startschuss für die letzte Bauphase. In 2 Jahren sollen die Züge durch den Tunnel fahren können. Von Graz nach Wien fährt man dann nur mehr 1 Stunde und 50 Minuten. Aktuell braucht man für die Strecke mindestens 2 Stunden 25. US-Präsident Donald Trump ist nach eigenen Angaben von Katar, Saudi-Arabien und den Vereinigten Arabischen Emiraten gebeten worden, einen geplanten Angriff auf den Iran auszusetzen. Dieser sei eigentlich für heute geplant gewesen, werde aber nicht stattfinden. Das US-Militär bleibt laut Trump in voller Kampfbereitschaft für den Fall, dass ein akzeptables Abkommen mit dem Iran erzielt wird. Bisher war nicht öffentlich bekannt, dass die USA heute angreifen wollen. Das Linzer KI-Startup EMI AI wird von einem der größten KI-Firmen Europas übernommen, dem französischen Tech-Unternehmen Mistral AI, das quasi Europas Gegenspieler etwa zu OpenAI ist. Über den Kaufpreis spricht man offiziell noch nicht, in Branchenkreisen ist aber von mehreren 100 Millionen Euro die Rede.
1: Danke, Christina. Es ist 12.54 Uhr und damit machen wir noch einen Blick auf die Straßen. Und da habe ich gute Nachrichten aus der Steiermark, genau gesagt aus Graz. Auf der A9 in Richtung Linz, da ist der Plaputsch-Tunnel wieder frei. Ihr solltet ohne größere Probleme vorankommen. Eine gute und vor allem sichere Fahrt.
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1: Ja, kurz vor 13 Uhr schon heute am Dienstag, der 19. Mai heute. Und wie ihr als Diamond VIP zum Nova heuer kommt, darüber reden wir in ein paar Minuten. Direkt nach Linkin Park und jetzt die Foo Fighters. Walk. So rockt euer Dienstag auf 88.6.

0: Linkin Park, Castle of Glass auf 88.6, heute am Dienstag. Es ist 13.06 Uhr und heuer, da schicken wir euch nicht einfach so aufs Nova Rock, nein, sondern...
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0: 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Juni in Nikolsdorf. Das Nova Rock 2026. Und wir schicken euch da als Diamond VIP hin. Stellt sich das mal folgendermaßen vor. Ihr wacht in der Früh in einem super bequemen Hotelbett statt im Zelt auf, geht's dann gemütlich zum Buffet frühstücken, danach zum Wellnessen, vielleicht auch ein bisschen in die Sauna oder in den Pool und nach dem Mittagessen, wenn ihr komplett gechillt seid, dann werdet ihr mit dem Shuttle aufs Nova Rock gebracht, wo ihr dann als Diamond VIP die allergeilsten Konzerte seht. Boah, ich halte es nicht aus. Es ist einfach so unfassbar geil. Dafür geht's aber wirklich, wirklich einfach. Folgendermaßen. Ihr sucht euch einen Nova Rock Act aus, also einen Act, der vielleicht schon einmal am Nova Rock war oder heuer dort spielen wird, und dann nehmt ihr euch euren Lieblingssong dieser Band oder dieses Künstlers her. Den Text dieses Songs, den schreibt ihr dann um auf, warum ihr unbedingt als Diamond VIP zum Nova müsst. Und ja, soweit so gut. Dann macht ihr ein Video von eurer Performance, das so ja plus minus eine Minute dauert, und schickt uns das ganz einfach per WhatsApp an die 0676 83 88 6 100. Ah, ich würde es euch so sehr gönnen. Ich würde es jedem Einzelnen von euch gönnen. Und ich drücke euch ganz, ganz fest die Daumen.
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1: Ich habe jetzt gerade meinen Glücksmoment des Tages gehabt und ich muss jetzt nicht mehr lachen, weil ich da dran denke. Weil es war nämlich wirklich eins genauso wie in einer Werbung, wie es das manchmal vorspielt. Ja. Habe ich nämlich gerade einen Anruf gekriegt von einer Linzer Nummer. Thema. Kenne nicht, was wollen die bei mir nicht. Und hebe ja und sagte ja, bla bla bla und Umfrage und
2: ich meine, juckt mir das jetzt dort, juckt mir das nicht.
1: Und genau in dem Moment, wo ich mir das denke, schießt es mir, genauso wie in einer Werbung. Scheiße, vielleicht geht es ums Radio, ne? Sage ich, ja, um was geht's denn leicht, ne? Sagt ja, ne, zwecks Radio und so, ne? Sage ich, okay, passt, dann mache ich auch mit. Und dann habe ich gleich ein wenig gequatscht und da muss ich jetzt nicht mehr lachen. Also, tschüss, baba.
0: Christian, du bist ein Held. Danke, dass du uns unterstützt. Deine Zeit für so eine Telefonumfrage zum Thema Radio hilft uns wahnsinnig. Vielen Dank.
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4: Ja, der Dienstag heute ist und bleibt sehr sonnig, vor allem im Osten und im Westen des Landes. Sonst müssen wir aber stellenweise mit Regen und auch mit Gewittern rechnen, bei Temperaturen von bis zu 23 Grad. Der 88.6 Wettertrend. Ja, morgen Mittwoch, da geht es dann sehr ähnlich weiter. Also auch morgen erwarten wir wieder bis zu 23 Grad maximal, mit einer Mischung aus Sonne, Wolken, aber auch Regenschauern. Es ist 13.24 Uhr und damit machen wir noch einen Blick auf die Straßen. Und da schauen wir nach Salzburg. Bis Samstag ist da die A10 beim Knoten Pongau gesperrt. Für Lkw ab 7,5 Tonnen gibt es eine Sperre auf der ganzen A10 in Richtung Salzburg. Gute Fahrt!
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0: Survivor Eye of the Tiger auf 88.6. Heute am Dienstag, mittlerweile schon im frühen Nachmittag. Es ist 13.35 Uhr und die Birgit ist schon im Studio.
1: Hallihallo.
0: Hallo.
1: Ich reiß heute wieder die Klappe auf.
0: Ich bin schon so gespannt.
1: Ich bin heute schon wieder goschert. Und wie nennt man das? Ist ja egal. Letzte Woche habe ich schon gesagt, untaktbar. Wir spielen ja um 16.30 Uhr noch eine Runde. Untaktbar ist ja das Spiel in der Früh um kurz nach 7 immer am Dienstag, wo es um einen Song geht, den ihr gerne vorschlagen könnt. Ja? Und der hat dann so eine kleine Pause irgendwo im Song. Und dann geht es darum, da den richtigen Einsatz zu finden.
0: Heute, so. Da geht es um Rise Against, Give It All.
1: Und
0: Das so arg. Jedes Mal verkacke ich diesen Einsatz. Jedes Mal.
1: Ja, also ich muss da ehrlich sagen, ich glaube, das wird easy cheesy heute wieder.
0: Okay.
1: Ja, ich habe das letzte Woche schon gesagt, habe damit recht behalten und heute sage ich es wieder. In der Früh, der Timpel, Punktlandung. Kinga, bisschen spät.
0: Nö.
1: Der Mike, viel zu früh. Wir lassen das da jetzt auch so einfach so stehen, gell? Ihr könnt euch das Video dazu auf den Social Media Seiten nachschauen, ja, die ganze Runde. Und ihr könnt um 16.30 Uhr nochmal euer Glück versuchen und mitspielen, weil wir spielen nochmal. Genau mit dem gleichen Song, genau mit dem gleichen Fitzelchen. Die Alex, die Caro aus Marketing und ich. Also
0: ich bin so gespannt.
1: Ja.
0: Falls ihr auch Vorschläge habt für Untaktbar, gerne per WhatsApp 0676 83 88 6100. Ich wünsche euch viel Spaß, ich wünsche dir viel Spaß.
1: Danke.
0: Und ja, lasse ich jetzt noch 30 Seconds to Mars. This is War. Schönen Dienstag.

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1: Sonnen schon heute, doch ganz schön viel im ganzen Land, aber halt nicht nur, vor allem im Westen und Süden, ganz besonders im Westen, gibt es dann doch einige Wolken, die haben Regenschauer oder Gewitter stellenweise mit dabei und die Schauer könnten da auch stellenweise, wenn es mal nass ist, stärker ausfallen. Tageshöchstwerte 23 Grad. Morgen am Mittwoch dann im Westen in der Früh schon Regenschauer. Die breiten sich dann bis nach Niederösterreich und die obere Steiermark aus. Ganz im Osten und Südosten eher sonnig morgen, aber auch da kann es vereinzelt kurz regnen. Der Wind bleibt stark, so wie heute bei maximal 24 Grad. 13.50 Uhr, hier sind die Nachrichten mit Christine Adler.
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3: Nach einer Brandserie in Wien sind heute zwei junge Frauen am Wiener Landesgericht zu längeren teilbedingten Freiheitsstrafen verurteilt worden. Die Gruppe hat sich selbst Feuerteufel 1040 genannt und hat im vergangenen Herbst in mehreren Wohnanlagen Müllcontainer angezündet. In einem Fall haben sich die Flammen ausgebreitet, mehrere Menschen haben Rauchgasvergiftungen erlitten. Laut Gericht wollten sie Aufmerksamkeit und berühmt werden. Die Urteile sind noch nicht rechtskräftig. Die neue Studie Cybersecurity in Österreich zeigt, dass Cyberangriffe auf heimische Firmen weiter zunehmen und durch künstliche Intelligenz immer besser und schwerer zu erkennen sind. Besonders häufig sind Angriffe über E-Mails, Phishing-Links und Sicherheitslücken in Software. Jedes achte Unternehmen war davon schon betroffen, sagt Studienautor Robert Lamprecht. Nach der tödlichen Kuhattacke in Oberlienz gibt es nun erste Reaktionen. Der Tourismusverband Osttirol hat den beliebten Wanderweg nun umgeleitet. Einige Landwirte sollen ihre Tiere auch bereits zurück in den Stall gebracht haben. Es sollen auch Gespräche mit Bauern und Gemeinden über weitere Maßnahmen laufen. Eine Sperre aller Weideflächen sei aber keine Lösung. In Osttirol führen viele Wanderwege durch Almgebiete. Die Europäische Raumfahrtagentur ESA hat heute früh ihren Satelliten Smiley ins All gebracht. Auch Technik aus Österreich ist mit an Bord. Im All soll der Satellit Sonnenwinde und energiereiche Ausbrüche der Sonne erfassen und erforschen, wie der magnetische Schutzschild der Erde darauf reagiert. Im Juli soll der Satellit erste Daten zur Erde schicken.
1: Dankeschön. 13.52 Uhr, wir schauen auf die Straßen. Alex.
4: Und wir starten da in Salzburg wieder. Bis Samstag ist die A10 beim Knoten Pongau gesperrt. Für Lkw ab 7,5 Tonnen gibt es die Sperre auf der ganzen A10 in Richtung Salzburg. Umleitung gibt es da über die A9. Und dann in der Steiermark auch eine Sperre nach einem Unfall in Graz oder bei Graz in Hausmannstetten. Die Mellacher Straße ist wegen eines Hubschraubereinsatzes gesperrt. Der Verkehr wird da umgeleitet. Es gibt zum Glück keinen Stau. Da wo es geht, gute und sichere Fahrt.
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1: Wir brauchen Motivation, ja? Kann nicht schaden. Ja, der Dienstag ist noch nicht vorbei, dauert noch ein klein wenig, vor allem in der Arbeit. Deswegen, nach der Mittagspause, Nachmittagstief, hallo, Motivation macht ein Mützchen und wir holen sie wieder zurück. Wir wecken sie auf und holen die Motivation wieder zurück, dass der Nachmittag wieder gut weiterlaufen kann. Und das tun wir immer um 2 Uhr Nachmittag mit zwei ganz besonderen Songs. Hier ist der 88.6 Doppelkick. Zwei ganz spezielle Motivationssongs gibt es da bei mir, die, wie gesagt, die Motivation wieder rauskitzeln sollen. Das tun wir heute mit Hailstorm. Still of the Night aus meiner Musikkiste, weil Hailstorm einfach unfassbar grenzgenial sind, motivierend, sorgen gleichzeitig für Gänsehaut und gute Laune. Also ich glaube, das haut sicher hin. Und vorher gibt es den Wunsch von der Sabrina, die hätte gerne ein Cover. Und zwar von Royal Republic, Staying Alive.
16: Nachdem ich im Gasgewerbe arbeite und wir zum Mittag früher fertig geworden sind, werde ich die Motivation dringend bei der Hausarbeit brauchen, weil um 4 Uhr geht es dann wieder weiter mit der Arbeit. Vielen Dank.
1: Na dann gutes Durchhalten, ja, dann nachher quasi Hausarbeit nachher weitermachen und das ist das Original. Von den Bee Gees, aber das gibt's nicht, sondern es gibt zu Hailstorm, Still of the Night, Royal Republic mit Staying Alive. Musik ab, Motivation an.
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0: Storm, Still of the Night und davor Bee Gees Cover, Staying Alive von Royal Republic. Der Chris ist mit seinem LKW und seinem Hund Bean wieder unterwegs und glaube ich, hat es mögen.
1: Ein sehr gut gelungenes Cover. Ich meine, Bee Gees, habe ich eh nie ausgehalten, die Quitscherei. Hallo Birgit, hallo. Schöne Grüße von meinem Bean. Der liegt hinter mir und nach anderthalb Wochen Krankenstand sind wir wieder unterwegs. Wir haben richtige Freude, dass wir wieder arbeiten dürfen. Wir sind unterwegs nach Schwäbisch Gmünd. Wir sind in Deutschland und freuen sich drauf jetzt auf die nächsten 4 Stunden mit dir. Habe einen schönen Nachmittag, gesund bleiben und danke für Staying Alive.
0: Dankeschön und gute Fahrt. Ja, schön, dass du wieder unterwegs bist. Izzy hat geschrieben, okay, das Cover ist schon gescheit cool. Dann hat sich der Wolfgang gemeldet und wieder mal die Lautsprecher durchgeputzt. Staying Alive. Der Manuel schreibt, jeder sagt, die Musik von den Bee Gees kann man nicht verbessern. Royal Republic sagt, hold my beer. Ja, großartig. Robert schreibt auch, Staying Alive von den Bee Gees sollte man sich ja bei der Reanimation vorsingen, um im Takt zu bleiben. Wenn ich das richtig höre, klappt das aber mit Royal Republic auch. Danke fürs Cover, kannte ich noch nicht. Ja, danke schön an die Sabrina, die hat den Song vorgeschlagen für den Doppelkick und eure Songideen. Alles, was motiviert, gilt. Deswegen gerne Songideen schicken für den Doppelkick. Gibt es immer um 2 am Nachmittag. Und die Nummer dafür ist 0676 83 88 6100.
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Peppers Californication auf 88.6 am Dienstag, 19. Mai, der Tag, an dem Rod von Die Ärzte 58 Jahre alt wird. Live zu sehen am 12. Mai und 13. Mai nächstes Jahr in Wien. Leider ausverkaufte Konzerte, ich habe jetzt auf ihrer Website gerade gesehen. Zürich, da gibt es vielleicht noch Tickets am 19. und 20. Mai nächstes Jahr. Ansonsten alles zu. Hier sind Die Ärzte auf 88.6.

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4: Entlang der Donau heute doch einiges an Sonne, also da ist es relativ schön, ein paar Wolken schon auch da und dort dabei und vielleicht da und dort vielleicht ein paar Schauer nicht ausgeschlossen. Aber insgesamt entlang der Donau und im Osten Österreichs, da ist es schön mit bis zu 23 Grad. Überall sonst werden die Wolken dann auch zwischendurch mehr und Regenschauer und Gewitter sind möglich, stellenweise können die auch stärker ausfallen. Morgen am Mittwoch haben wir dann im Westen in der Früh schon teilweise nass, die Schauer breiten sich dann im Laufe des Tages bis nach Niederösterreich aus oder auch in die obere Steiermark. So richtig schön und länger trocken, ganz im Osten und Südosten, da regnet es vielleicht nur vereinzelt und der Wind, ja, der bleibt so wie heute auch morgen stark bei maximal 24 Grad. 14.24 Uhr, wir schauen weiter auf die Straßen und da gibt es eine Meldung für Salzburg, Alex.
5: Ganz genau, prinzipiell alles ruhig, die Polizei hat uns keine Störungen gemeldet, aber in Salzburg eben noch immer die Sperre bis Samstag auf der A10 beim Knoten Pongau. Für Lkw ab 7,5 Tonnen gibt es eine Sperre auf der gesamten A10 Richtung Salzburg. Da wo es geht, gute und sichere Fahrt.
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1: Bloodhound-Gang, along comes Mary. Hier ist 88.6 am Dienstag und in einer Woche.
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1: Wir hatten Ende April die Premiere 88.6 Radio-Pub-Quiz. Weil Pub-Quiz ist ja, falls ihr es nicht kennt, da trifft man sie, ja? Dann gibt es mehrere Gruppen und dann gibt es jemanden, der liest Fragen vor. Dann hat man einen Song lang Zeit, die zu beantworten. Und am Ende wird dann quasi, werden Punkte verteilt und dann gibt es halt einen Gewinner oder halt eben nicht. Ja. Im Prinzip geht es um den Spaß, einfach einen Abend gemeinsam zu verbringen. Und ja, wie so ein Spieleabend. Ja. Und wir haben uns gedacht, okay, ich meine, Pub-Quiz mögen sehr viele. Ich selber gehe oft auf am Dienstag zu einem Pub-Quiz mit Freunden. Und ja, haben wir gesagt, machen wir das doch mal im Radio. Und vor allem mir hat es dann gesagt, ja, geile Idee. Das wollen wir haben. Jetzt haben wir das Ende April probiert, hat super funktioniert mit den Fragen und wie ihr mitgemacht habt, aber wir haben ja gesagt, meldet euch an online dafür und dann beantwortet online die Fragen und dann wird dieses Programm, rechnet dann die Punkte selber durch und so weiter und so fort. So, dann ist das ganze Ding aber abgestürzt, weil so viele von euch mitgemacht haben, mehr als was wir gerechnet haben, dass wir beim letzten Mal dann gesagt haben, okay, wir sind jetzt gerade mittendrin. Nehmt einen Kuli, nehmt einen Stift, machen wir oldschool. Und genau so werden wir es diesmal auch machen. Am 26. Mai, heute in einer Woche am Abend, zweite Runde 88.6 Radio Pub Quiz. Wir freuen uns sehr drauf und ja, alle Infos radio886.at. Wird diesmal mit Stift und Papier gearbeitet, schön oldschool. Paramore geht's jetzt, Ignorance auf 88.6.

0: Don't Go in the Forest mit Avatar geht's durch diesen Dienstag auf 88.6. Und Alex, ich war ganz kurz geschwind bei einem Markt, ja,
1: ja.
0: Jause kaufen, und da gab es einen Gemüsestand, und ich gehe Richtung Markt, wollte bei dem Gemüsestand vorbei und sehe, dass gerade ein Mann auf diesen Gemüsestand zugeht, den Verkäufer fragt, weiß ich nicht, ich glaube Beeren oder irgendwas, was er kaufen wollte wissen, wie viel kostet dieses Ding, halt so, ja. Und der Verkäufer gibt ihm gleich die Hand, und man dachte, die kennen sich vielleicht, und sagt dann, ja, kostet normal 6,80 Euro, aber für dich inklusive Trinkgeld 7,50. Ich habe so schmunzelt, ich habe dann wirklich den vorbeigegangen, ich habe gelacht, weil ich so entzückend gefunden habe, mit was für einem Humor der das macht. Und dann schreit man danach, also der Verkäufer, und sagt, ja, wir müssen es uns ja von den Reichen holen, weil die Regierung hilft uns ja nicht. Und ich schaue zurück und sage, richtig so. Und dann haben wir beide gelacht und sind unserer Wege gegangen. Das war so ein Glücksmoment, weil das einfach so, keine Ahnung, wer das war.
1: So herzlich irgendwie war. Hat der Mann das dann gekauft?
0: Das weiß ich nicht, weil ich bin dann weitergegangen. Aber allein dieses Agieren mit einem komplett fremden Menschen, und beide gehen dann lachend auseinander.
1: Deshalb sind Märkte auch so schön, und ich habe immer das Gefühl, wenn ich auf so einem Markt bin, ich bin im Urlaub.
0: Ja, oder?
1: Ja, und das ist allein schon, das ist ein schönes Gefühl und ist so ein Glücksmoment. Aber das ist schön, ja?
0: Ich fand das so lieb. Erstens einmal der Witz mit dem, wir brauchen müssen es uns vor die Reichen holen.
1: Ja.
0: Die Regierung macht ja nichts, aber mit was für einem Charme. Also, ja.
1: Und also, sind wir uns ehrlich, das können wir eh öfter mal brauchen, weil wenn man sich anschaut, was auf Social Media und generell abgeht, da kann man sich mal so einen Witz, und dass man auch mit, ich meine, der hat dich dann eigentlich auch mit einbezogen in die ganze Geschichte.
0: Ja.
1: Super.
0: Also ich liebe sowas. Deswegen, egal was eure Mundwinkel heute schon raufgetrieben hat, so ein klein wenig zumindest, oder in den letzten Tagen, bitte her zu mir. Glücksmomente, wir teilen sie täglich um 3 am Nachmittag, damit wir mehr in Strahlen kommen. 0676 83 88 6 100, die WhatsApp-Nummer.
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0: Sonnenschein auf jeden Fall entlang der Donau. Also da ist es am schönsten und auch ganz im Osten Österreichs. Überall sonst doch einige Wolken mit dabei. Vielleicht, dass da schon mal zwischendurch regnen kann, muss aber nicht, weil es schaut insgesamt doch überall die Sonne auch immer wieder mal raus, wo auch ein paar Wolken momentan hängen. Wenn es allerdings dann regnen kann, sind auch Gewitter nicht ausgeschlossen, und wenn es regnen kann, dann können diese Schauer auch stärker ausfallen. Das Ganze heute bei maximal 23 Grad, 16 haben wir aktuell in Bregenz und Salzburg, 21 momentan in St. Pölten und Eisenstadt. Morgen am Mittwoch dann 24 Grad mit dabei, Wind, ja, so wie heute auch morgen, relativ stark, wobei morgen noch ein bisschen stärker als heute. Im Westen starten wir schon in der Früh mit Regen. Die Schauer breiten sich dann doch immer wieder mal aus Richtung Niederösterreich und die obere Steiermark. Ganz im Osten und Südosten bleibt es eher sonnig, da kann es nur vereinzelt kurz regnen. Und damit schauen wir zu Christina Adler und den Nachrichten.
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3: Gestiegene Kosten und Fehler bei der Gründung, das waren im Vorjahr die Hauptgründe für viele Firmenpleiten. Das zeigt eine Analyse des KSV 1870 von rund 3.800 Insolvenzverfahren. Fast jede zweite Pleite ging da auf Probleme im laufenden Geschäft zurück, etwa sinkende Umsätze, Geldmangel oder schlechte Planung. In fast jedem fünften Fall lag der Grund schon bei der Gründung, meist wegen Unerfahrenheit oder schlicht, weil die Gründer zu wenig eigenes Geld in die Firma mit eingebracht haben. Nach einer Brandserie in Wien sind heute zwei junge Frauen am Wiener Landesgericht zu längeren teilbedingten Freiheitsstrafen verurteilt worden. Die Gruppe hat sich selbst Feuerteufel 1040 genannt und hat im vergangenen Herbst in mehreren Wohnanlagen Müllcontainer angezündet. In einem Fall haben sich die Flammen ausgebreitet und mehrere Menschen des Wohnhauses haben Rauchgasvergiftungen erlitten. Die Urteile sind noch nicht rechtskräftig. Der Bau des Semmering-Basistunnels geht ins Finale. Heute fällt der Startschuss für die letzte Bauphase. In 2 Jahren sollen die Züge durch den Tunnel fahren können. Von Graz nach Wien fährt man dann nur mehr 1 Stunde und 50 Minuten. Aktuell braucht man für die Strecke mindestens 2 Stunden 25. Weil viele Spiele der Fußball-WM heuer mitten in der Nacht oder um 4 Uhr früh unserer Zeit beginnen, schaut's für Public Viewing Events in Österreich eher schlecht aus. Etwa beim Eröffnungsspiel der österreichischen Elf gegen Jordanien mit Ankick um 6 Uhr morgens wird wohl eher Kaffee als Bier ausgeschenkt.
0: Dankeschön. wie heißt das? 14:03 Uhrzeit!
1: Die Zahlen hier.
0: Lernen! Zeit zum Uhr kaufen. So, oder wie? Wenn man nach der Uhrzeit fragt, es ist 3:15, machen wir es einfach. Und wir brauchen wie lang länger auf der A9, Alex?
1: Eine Stunde. Eine Stunde A9 Richtung Linz ab Inzersdorf im Kremstal und bis Wartberg an der Krems. Und da ist ab Ried im Traunkreis nur eine Spur frei und dadurch eine Stunde Zeitverlust. Dann schauen wir weiter nach Salzburg. Da ist zumindest kaum Stau. Bis Samstag ist die A10 beim Knoten Pongau gesperrt. Für Lkw ab 7,5 Tonnen gibt es da eine Sperre auf der ganzen A10 Richtung Salzburg. Aber wie gesagt, da zumindest jetzt noch kein Stau. Naja, es war gestern auch schon anders.
0: Wir sind genügsam, oder?
1: Ja.
2: Vorsicht, Blitzer.
1: Die Joana hat die B17 Ortsausfahrt von Gumpoldskirchen in Richtung Dreiskirchen gemeldet. Da bitte nicht so schnell. Danke fürs Melden. Eine gute und sichere Fahrt.
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0: Willkommen beim Smile Together. Jeden Tag von Montag bis Freitag gibt's bei mir um 3 am Nachmittag die Glücksmomente, die wir uns gegenseitig erzählen und miteinander teilen. Kleinigkeiten, Großigkeiten, alles, was zum Schmunzeln bringt, was heute schon passiert ist oder in den letzten Tagen, weil diese Welt kann mehr grinsen. Auf jeden Fall brauchen, hätte ich gesagt. Und die Anna hat sich da gemeldet und schreibt, ich habe zum ersten Mal gestern vom Glücksmoment des Tages gehört und würde gerne meinen Glücksmoment mit euch teilen. Der ist zwar ehrlicherweise schon eine Woche her, das ist wurscht, liebe Anna, hat aber direkt mit euch zu tun. Oh, das ist schön. Sie schreibt, ich sitze mit meinem 2,5 Jahre alten Sohn im Auto. Aus mir unerfindlichen Gründen läuft Live-Radio und der Kleine beschwert sich direkt anderes. So, Mama schaltet also auf 88.6. Aus den Boxen dröhnt Maiden's Number of the Beast. Ich grinse mein Kind an und frage, besser? Er, ja, lauter. Wie süß. Sie schreibt dann noch dazu, das sind Mama Goals. Der gute Musikgeschmack wurde erfolgreich in die DNA übernommen. Yes, Anna, danke dir. Großartig gemacht. Genau so, so muss das sein. Und ihr merkt schon, Kleinigkeiten reichen aus für einen Glücksmoment, der die Mundwinkel raufbringt und uns dann aber auch, wenn wir es miteinander teilen. Also, her mit allem, was heute oder in den letzten Tagen schön, super, lustig, lässig war. WhatsApp-Nummer dafür 0676 83 88 6100. Ich freue mich drauf und schicke euch die Offspring jetzt. Want you bet auf 88.6.

0: Wannabe. Hier ist 88.6 am Dienstag. Es ist kurz nach drei und das ist genau die Zeit, wo wir uns jetzt alle ein bisschen Grinsen abholen. Hier auf 88.6 beim Smile Together. Jeden Tag um diese Uhrzeit teilen wir die schönsten und lustigsten Dinge des Tages oder der letzten Tage miteinander, um ein bisschen mehr ins Grinsen zu kommen. Diese Welt braucht mehr Grinsen, mehr Strahlen, mehr Positives, anstatt das, was man so in der Zeitung oft liest. Gell? Da sieht man zum Beispiel, super happy, gestern auf die Schularbeit einen Einser bekommen. Yes, yes, ich gratuliere und dann sind bald Ferien. Juhu! Der Michi schreibt, wir sind aus unserem Tauchurlaub von den Philippinen zurück und haben uns entschieden, die Patenschaft eines armen Kindes auf der Insel, wo wir schon zum 8. Mal sind, zu übernehmen. Er hatte nichts, kein Bett, kein Essen, der Vater findet kaum Arbeit und die Mutter ist abgehauen. Jetzt konnte ihm erstmal geholfen werden und er kann zur Schule gehen. Ach schön, Fotos haben sie auch bekommen und da sieht man ihn dann sitzen, wie er was isst und wirklich lächelt. So schön. Und der Michi schreibt dazu, das Lachen ist ein spezieller Glücksmoment. Ich hoffe für euch auch. Oh ja, richtig, richtig schön. Dankeschön, dass ihr das macht. So wichtig. Die Joana hat auch geholfen. Und zwar schreibt sie, noch eine verletzte Taube ins Tierschutzhaus gebracht. Dankeschön fürs Helfen auch an dich. Bernie schreibt, mein Junior war heute von der Schule aus den Sumsi Cup ansehen. Ein Fußballcup von Kindern in der Region Seewinkel, Neusiedl. Wie ich meinen Junior abgeholt habe, habe ich dann zufällig eine befreundete Mama getroffen und spontan einen weißen Spritzer getrunken. Das war so außernatürlich, dass ich mich super darüber gefreut habe. Ja, so Kleinigkeiten reichen aus, trifft man zufällig wen Bekannten. Ja, schön. Christiane hat geschrieben, hat ein Foto geschickt, da sieht man dann einen Burger und Erdäpfeln drauf und sie schreibt, weil es hausgemacht einfach am besten schmeckt. Vom selbstgebackenen Dinkelburger-Bun, mein Mann ist Bäcker, über frisches Gemüse direkt aus dem Garten, bis hin zum Spiegelei von unseren glücklichen Hühnern, dazu Grillkäse vom Milchbauern ums Eck und ein saftiges Quinoa-Kidneybohnen-Patty aus der eigenen Küche. Sogar das Ketchup ist selber gemacht. Regional, ehrlich und mit ganz viel Liebe gemacht. Bei diesem Burger läuft einem garantiert das Wasser im Mund zusammen. Ich glaube, man merkt, kann schon nicht mehr gescheit reden, weil na, Wasser im Mund zusammenrennt und sie schreit dann noch, Herz, was willst du mehr? Mehr satt und glücklich geht nicht. Alles hausgemacht und vom Bäcker oder sonst wo ums Eck oder vom Bauern. Großartig. Großartig. Und der Stefan hat noch was geschickt.
1: Mein Glücksmoment war am Wochenende, ich wollte eigentlich das Auto waschen. Dann bin ich am Sonntag rausgegangen und der Regen hat das alles erledigt. Aber Geld gespart.
0: Großartig, ja. So Kleinigkeiten reichen aus, also Glücksmomente. Jederzeit schicken, finden immer den Weg zu mir für mehr Strahlen in dieser Welt. 0676 83 88 6 100. Und jetzt geht's The Pretty Reckless.

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5: Sonne begleitet uns entlang der Donau und im Osten, da zeigt sie sich ein bisschen öfter.
6: Es tut mir leid, wir haben vorher uns jetzt gerade abgehauen und du musst jetzt reden, oder?
5: Urfies.
6: Ja, Sonne scheint, ja. Ende.
5: So, pass auf, stellt euch einmal vor, ja, ihr habt gerade eine wichtige Präsentation gleich zu halten und dann kommt die Kollegin daher und sagt euch einen Witz. Das Lachen beginnt und ihr müsst sofort Präsentation beginnen.
6: Super. Das ist doch schön, oder? Ja. Wenn man mit einem Lachen in eine Präsentation reingeht.
5: Ja. So, Sonne entlang der Donau heute, überall sonst. Ja, vielleicht ein paar Wölkchen dabei. Also so ungetrübt schön ist es nicht, aber ja, ein paar Schauer. Da und dort auch, wo mehr Wolken hängen, nicht ausgeschlossen. Da kann es dann auch gewittern und wenn es mal regnet, dann können das auch stärkere Regenschauer sein. Insgesamt heute maximal 23 Grad. Das ist halt sehr unterschiedlich. Wir haben in Vorarlberg zum Teil in Feldkirch nur 19 Grad, in Brand überhaupt nur 15. In Salzburg sind es 17 Grad, in Freistadt 18, in Wiener Neustadt aktuell 21. Morgen Mittwoch dann 24 Grad maximal mit dabei. Sonne, ja, vor allem im Osten und Südosten. Im Westen allerdings von der Früh her schon ein paar Regenschauer dabei. Die breiten sich dann aus und es kann dann im Endeffekt auch ganz im Osten ein bisschen regnen, aber wenn, dann nur ganz kurz. Wie gesagt, maximal 24 Grad. Richtung Wochenende 30. Schauen wir auf die Straßen, Alex.
6: In Tirol auf der A12 Richtung Bregenz zwischen Wattens und Innsbruck aktuell eine halbe Stunde plus. Und wir schauen wieder auf die Sperre in Salzburg. Bis Samstag ist die auf der A10 beim Knoten Pongau. Eine Sperre auch für Lkw ab 7,5 Tonnen auf der ganzen A10 in Richtung Salzburg. Da wo es geht, gute und sichere Fahrt.
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5: schauen kurz auf die Straßen nochmal, 15.29 Uhr, weil es ist ein Unfall passiert, Alex.
6: In Wien auf der A22 in Richtung Tangente im Kaiser-Mühlen-Tunnel, da ist die rechte Spur gesperrt. Es gibt da jetzt schon auch einen kurzen Stau, so 10 Minuten plus.
5: Das war's zumindest jetzt wieder. Okay, gute Fahrt.
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0: Lieb ich den Song. Der hat einen gescheiten Drive. Avril Nation mit Sail auf 88.6 am Dienstagnachmittag. Und wir spulen nochmal zurück, was heute früh passiert ist.
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0: Jeden Dienstag um 7:15 wird in der Früh in der Simple Time Untaktbar gespielt. Das heißt, es geht um einen ganz bestimmten Song, den ihr gerne vorschlagen könnt über 0676 83 88 6100. Und in diesem Song ist irgendeine Stelle, wo kurz Stille ist oder man den richtigen Einsatz finden muss. Darum geht es bei Untaktbar. Heute in der Früh ging es um den Song Rise Against Give It All. Und sowohl der Timpel als auch Kinga und Mike haben natürlich geglückt, probiert, den richtigen Einsatz zu finden. Wir hören uns nochmal an, wie das funktioniert hat.
2: Untaktbar, Runde 1, Rise Against, Give It All bei irgendeiner Stelle.
3: Komm,

0: Was tust du da?
1: Sehr ärgerlich jetzt.
2: In aber tatsächlich, das ist einfach zu 100% am Takt. Also
0: ja, aber wirklich perfekt eigentlich.
2: Danke. Der Ton ist erst später was geworden. Der war jetzt erst ein bisschen
1: um den nix. Ton haben wir uns nicht gekümmert.
2: Ja, ich auch nicht.
0: Stark.
2: Okay. Sarah, also Kinga.
0: Also
2: Runde 2, bist du bereit?
0: Das hat bei dir jetzt urleicht geklungen, ja, aber ich glaube, das ist es nicht. Schau mal. Ich war ganz kurz zu spät und habe mich so erschreckt, dass ich nicht mehr weitergezogen habe.
1: Ich glaube auch nicht, dass es so leicht ist wie der Timpel, wie es beim Timpel geklungen hat.
0: Das, ja.
2: Das werden wir gleich sehen, Mike. Du bist nämlich dran.
1: Das war jetzt absichtlich. Da ist die 1, oder?
0: Aber 10 Punkte für die Motivation. Also Energie war gut.
1: Ich da war er, oder?
2: Ich will nur noch mal festhalten, Mike war mal Schlagzeuger.
1: Aber nicht Sänger.
3: Ja, das ist wahr. Aber großartig. Ihr könnt euch die ganze Runde gerne anschauen auf unserer Social-Media-Seite, auf Instagram, Radio88.6. Nächsten Dienstag um 7:15 eine neue Runde Untaktbar. Gerne eure Songvorschläge schicken, 0676 83 88 6100. Und wenn ihr sagt, hey, warte, cool, können wir nochmal? Ja. Wir spielen 16:30, also in einer knappen Stunde, bei mir jetzt nochmal eine Runde Untaktbar mit dem gleichen Song für alle, die es heute in der Früh vielleicht versäumt haben oder verkackt haben, wie der Mike. So richtig. Ja, Kinga finde ich, also bei der Kinga finde ich, war es fast ein bisschen zu streng, aber wir spielen in einer Stunde nochmal. Und jetzt Iron Maiden auf 88.6. So rockt der Dienstag.

0: Placebo, every you, every me auf 88.6 hochrockt. Der Dienstag gleich die wichtigsten Infos, Wetternachrichten und Verkehr.
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0: Sonne gibt es heute entlang der Donau. Auch ansonsten zeigt sich die Sonne sehr oft, allerdings mit ein paar Wolken gespickt und dann kann es mal kurz regnen. Und teilweise, wenn es mal regnet, sind Gewitter möglich und auch starke Regen. Ansonsten heute Tageshöchstwerte bis zu 23 Grad. Wir messen zum Beispiel in Langen am Arlberg 14 Grad. Wir haben in Bad Gastein genauso 14, aktuell in Hartberg sind es momentan 21 und 23 Grad. Tageshöchstwerte haben wir momentan in Poisdorf. Wie geht's heute noch weiter? Am Abend stellenweise noch Schauer und Gewitter möglich. In der Nacht dann im Westen etwas Regen dabei, sonst bleibt's trocken. Und morgen am Mittwoch im Westen in der Früh schon ein bisschen nass. Schauer könnten sich dann schon da und dort immer wieder mal ausbreiten. Ist nicht so, dass es da durchregnet und komplett bewölkt ist Richtung Niederösterreich und obere Steiermark. Aber ein bisschen nass zwischendurch ist da schon möglich. Ganz im Osten und Südosten bleibt's eher sonnig. Da halten sich die Schauer doch zurück, vielleicht vereinzelt kurz ein Tröpfchen. Und das bei starkem Wind und 24 Grad. 15.50 Uhr, hier sind die Nachrichten mit Christina Adler.
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2: Im Fall der mit Rattengift manipulierten Babynahrung von Hipp hat das Gericht in Eisenstadt heute die Untersuchungshaft für den Verdächtigen verlängert. Der Mann wurde Anfang Mai festgenommen. Er bestreitet weiterhin etwas mit den vergifteten Babynahrungsgläsern zu tun zu haben. Die Staatsanwaltschaft wartet aktuell noch auf ein Gutachten, denn in der Wohnung des Mannes wurde Rattengift gefunden und es läuft eine Auswertung, ob es ident mit dem Gift ist, das in den manipulierten Gläsern gefunden wurde. Ermittlern ist es nun gelungen, einen illegalen Abfallhandel aufzudecken. 12 Personen, darunter auch 3 Österreicher, wurden festgenommen. Auch gegen 3 Unternehmen wird ermittelt. In diesem Abfallskandal sollen giftige Materialien zu Grillbrackets oder auch Dünger verarbeitet worden sein. Die involvierten Männer und Firmen sollen dadurch Entsorgungskosten gespart haben und durch den Verkauf der teils giftigen Produkte dann noch zusätzlich abgecasht haben. Die Dünger und Brickets sollen dann auch nach Österreich geliefert worden sein. Die Bundeswettbewerbsbehörde hat heute den sogenannten Spritpreistracker präsentiert. Damit soll überwacht werden, wohin sich die Spritpreise entwickeln. Demnach sind die mittelgroßen Tankstellen, die von den großen Ölkonzernen unabhängig sind, am günstigsten. Diesel und Benzin waren dort um mehrere Cent pro Liter billiger als bei den großen wie etwa der OMV oder Shell. Die Bundeswettbewerbsbehörde warnt aber davor, dass die Spritpreisbremse vor allem diese unabhängigen Tankstellen unter Druck setzt. Wenn diese vom Markt verschwinden, könnten Benzin und Diesel langfristig sogar teurer werden. Bei der Eishockey-AWM in der Schweiz spielt Österreich heute Nachmittag gegen Lettland. Die ersten beiden Spiele hat unser Nationalteam gewonnen. Der Abstieg ist damit so gut wie vom Tisch. Heute werden wir dann wissen, ob die Österreicher wieder um Viertelfinalplätze mitmischen.
0: Dankeschön. 15.52 Uhr. Wir schauen auf die Straßen Tirol. Was tut sich denn da, Alex?
3: Ja, viel offensichtlich. Da dauert es gerade eine Dreiviertelstunde länger auf der A12 Richtung Bregenz zwischen Wattens und Innsbruck. Und dann schauen wir noch nach Salzburg. Die Sperre bis Samstag auf der A10 beim Knoten Pongau. Eine Sperre gilt da auch für LKWs ab 7,5 Tonnen. Und zwar auf der ganzen A10 in Richtung Salzburg. Sonst schaut Gutes auf den Straßen. Eine gute und sichere Fahrt.
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0: Oh, da ist so eine liebe Nachricht gerade reingekommen vom Alexander. Der hat sich nämlich gestern für gestern einen Song gewünscht für den Doppelkick. Das war SKP mit Welcome to Hell. Kam sensationell an. Ich habe ihm Bescheid gegeben über WhatsApp. Allerdings kam da keine Sprachnachricht oder irgendwie sowas zurück, weil der Gute ist nämlich beschäftigt und schreibt das auf. Hallo Birgit, danke für die Info zwecks Doppelkick-Song, der gestern eben war. Leider bin ich gerade beruflich in Singapur und habe es zu spät gehört. Tut mir leid. Alles okay. Und dann schreibt er, aber deine Sendung läuft gerade bei mir im Hotel. Wie süß ist das? Er schreibt dann noch, ich hoffe, der Song ist gut angekommen. SKP spielt mit so einer Freude, die man spürt. Ja, kam sensationell an. Alexander, danke schön für diesen Songvorschlag gestern für den Doppelkick. Und danke, dass du uns so weit weg auch hörst. Das freut uns. Ganz liebe Grüße. Und jetzt gibt's Smash Mouth und Bon Jovi auf 88.6. Einen schönen Nachmittag.

0: Smash Mouth und All Star auf 88.6 am Dienstag und der Countdown läuft.
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0: 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Da waren sie bei der Donauinselfestbühne bei uns mit dabei. 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
4: Anscheinend lang der Donau, aber auch sonst geht sich Sonne aus. Ungetrübt, überall ist es heute nicht. Ein paar Wolken zischen immer wieder durch und die haben dann stellenweise schon Regen oder Gewitter mit dabei. Und wenn es dann mal regnet, kann das auch ein bisschen stärker ausfallen. Heute am Abend auch noch teilweise Schauer und Gewitter möglich. In der Nacht dann eher trocken, vielleicht im Westen ein bisschen nass. Tiefstwerte liegen dann bei 0 Grad und morgen am Mittwoch haben wir im Westen in der Früh schon ein paar Schauer. Hey, die können sich ein bisschen ausbreiten. Jetzt nicht so komplett wie eine Regendecke, die sich über uns schiebt, aber bis nach Niederösterreich und die obere Steiermark. Das sind dann morgen schon auch im Laufe des Tages ein paar Schauer nicht ausgeschlossen. Auch Gewitter sind möglich bei maximal 24 Grad. Sonne ganz im Osten und Südosten, da bleibt es am schönsten, am längsten schön, sagen wir es mal so. Aber auch da sind kurze Schauer nicht ausgeschlossen. Und damit weiter zu den Schlagzeilen und Christina Adler.
5: Im Fall der mit Rattengift manipulierten Babynahrung von Hipp hat das Gericht in Eisenstadt heute die Untersuchungshaft für den Verdächtigen verlängert. Der Mann wurde Anfang Mai festgenommen. Er bestreitet weiterhin etwas mit den vergifteten Babynahrungsgläsern zu tun zu haben. Die Staatsanwaltschaft wartet aktuell noch auf ein Gutachten, denn in der Wohnung des Mannes wurde Rattengift gefunden. Und es läuft eine Auswertung, ob es ident mit dem Gift ist, das in den manipulierten Gläsern gefunden wurde. Ermittlern ist es nun gelungen, einen illegalen Abfallhandel aufzudecken. 12 Personen, darunter auch 3 Österreicher, wurden festgenommen. Auch gegen 3 Unternehmen wird ermittelt. In diesem Abfallskandal sollen giftige Materialien zu Grillbrackets oder auch Dünger verarbeitet worden sein. Die involvierten Männer und Firmen sollen dadurch Entsorgungskosten gespart haben und durch den Verkauf der teils giftigen Produkte dann noch zusätzlich abgecasht haben. Die Dünger und Brickets sollen dann auch nach Österreich geliefert worden sein.
4: Dankeschön. 16.22 Uhr, weiter geht's auf die Straßen. Alex?
6: Ja, da tut sich schon einiges. In Tirol eine Dreiviertelstunde plus auf der A12 Richtung Bregenz zwischen Terfens und Hall im Tirol. In Salzburg haben wir immer noch die Sperre. Die dauert bis Samstag auf der A10 beim Knoten Pongau. Da gibt's auch eine Sperre für Lkw ab 7,5 Tonnen auf der ganzen A10 in Richtung Salzburg. Und natürlich dauert's gut eine halbe Stunde länger auf den Hauptverbindungen, da in Wien auf der Tangente in Richtung Kagran oder auch in Linz auf der A7 in Richtung A1.
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6: Na, da tut sich einiges. Der Lukas und der Steini haben gemeldet, A1 Richtung Wien zwischen Amstetten West und Ost. Und der Jochen hat uns gemeldet, die A4 Richtung Ungarn Höhe Flughafen. Danke euch fürs Melden. Eine gute und sichere Fahrt.
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0: Was mir vom Crying auf 88.6 am Dienstag, 16.34 Uhr. Und wir machen es nochmal!
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0: So, ich wollte eigentlich nichts sagen, aber jetzt kann ich nicht allein. Caro! Also mal, fangen wir von vorne an. Ja. Wir spielen jetzt nochmal eine Runde untaktbar. Normal gibt es die in der Früh immer um kurz nach 7. Und jetzt gibt es das am Nachmittag halt auch nochmal. Das heißt, ein Songstückchen, wo so eine Pause drin ist und wo man den Einsatz, den richtigen Einsatz finden muss, um das geht's. Und das wird in der Früh gespielt. Könnt ihr euch gerne nachschauen auf den Social Media Seiten, da gibt's ein Video dazu. Und wir spielen es am Nachmittag nochmal. Das heißt, Alex.
2: Ja.
0: Caro vom Marketing.
2: Hallöchen.
0: Die jetzt komplett aus der Puste ist, weil sie noch geschwind ihre Kopfhörer holen haben müssen. Alles gut?
2: Alles gut, atmen. Ich bin da. Ich höre. Ich atmen, höre, atmen. Ich sehe euch, ich fühle euch.
0: Sehr gut, okay. Ja, meine Wenigkeit, Mohammed. Und weil es einfach so ein lustiges Spiel ist, machen wir es einfach am Nachmittag nochmal. Und falls ihr es versäumt habt heute in der Früh oder gerade in dem Moment nicht mitspielen habt können, wie es gelaufen ist, genau deswegen nochmal eine Runde. So, und es dreht sich um den Song von Rise Against Give It All.
2: Mhm.
0: Ja,
2: okay. Ich bin bereit.
0: Bereit? Okay, Caro bereit, Alex bereit.
2: Ja,
0: ich bin auch bereit.
2: Das wird nichts. Nein, ich kenne den Song zu wenig gut. Das wird nichts.
0: Ich habe schon die Gauschen aufgerissen und gesagt, easy.
2: Ja, es kommt mir irgendwie bekannt vor. Das ist irgendwie jede Woche, wenn wir das jetzt mit der Birgit machen. Was ist bei dir, Caro? Ich bin auch, wie letzte Woche, sehr ergebnisoffen.
0: Ah, schau, ja, das
3: du
0: an.
3: Du bist wieder die Schweiz, ganz normal.
0: Ja, schau das an.
2: Okay.
0: Okay, na gut. Okay, pass auf, dann schauen wir mal, wer jetzt anfängt. Oh, das Scheiße bin dann wohl ich.
2: Das
0: war letzte Woche auch so.
3: Ja, so, jetzt werden wir gleich sehen.
2: Hau rein, Birgit.
0: Mund so voll genommen oder nicht?
2: Wir brauchen einmal zum Start jemanden, der es kann.
0: Mhm.
2: Ja,
0: so, okay, fahren. Also, Runde Nummer 1, Rise Against Give It All. Oder?
2: Ja,
0: bravo,
2: super. Puh. Das war punktgenau.
0: Schau, ich schwitze schon wieder.
2: Ja, aber du springst ja auch.
0: Das ist so eine Mischung aus Angst und Schwitzen und okay. Aufregung wie beim, weiß ich nicht, wie bei der Matura. Ja. Schau, ich zitter. Okay, gut.
2: Also. Du hast es geschafft.
0: Geschafft.
2: Okay.
0: Haha, jetzt seid ihr dran.
2: Ja.
0: So, jetzt warte mal, wir würfeln
2: Na, schau,
0: wieder.
2: Ich bin die Nächste.
0: Alex ist die
2: Großartig.
0: Nächste.
2: Großartig, hau rein.
0: Gut, also Rise Against, Give It All, Runde 2.
2: Was ist denn da jetzt passiert?
0: Geil!
2: Bist du gut oder bist du gut?
0: Ja, das war, ich glaube, Zufall. Und sagt noch so, na, das wird nichts.
2: Ja, das war, jetzt bin ich gerade urstolz auf mich.
0: Ich glaube, das machst du absichtlich mit dem Stiefstapeln.
2: Ja, genau, dass dann so richtig reinfällst.
0: So, okay.
2: Gut. Mir geht jetzt ein bisschen die Pumpen. Also ich bin kurz,
0: vielleicht
2: noch vom Laufen vorher, weiß ich nicht.
0: Atme, Caro, atme, alles wird gut.
2: Na gut.
0: Bist du bereit? Runde Nummer 3, Rise Against Give It All.
2: Easy cheesy, wollte ich
0: haben
2: nur sagen.
0: Haben wir gesagt, oder?
2: Ja. Die in der Früh haben es geschafft oder nicht? Ich will jetzt nicht irgendwie.
0: Achso, ja, warte, Timpel, ja, alle anderen nicht so.
2: Aha.
0: Oh. Na gut.
2: Das macht nichts.
0: Ja. Nächste Runde, nächsten Dienstag, um kurz nach 7 in der Früh. Nein,
2: großartig.
0: Man darf schon stolz auf sich auch mal sein. In diesem
2: Hallo,
0: Sinne.
2: Auch, ja.
0: Hat mich sehr gefreut.
2: Mich auch.
0: Ja,
2: mich
0: haben wir gut gemacht, alle drei. Und Songideen von euch für untaktbar. Jederzeit gerne zu uns 0676 83 88 6100, die WhatsApp-Nummer. So, und jetzt nochmal der ganze Song Rise Against, Give It All. 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

0: Das ist quasi das Wake-up-Calling von Papa Roach für Feierabendbeginn, oder?
1: Ja.
0: Aufhören mit dem Schlafen, heimgehen. Das ist 88.6 am Dienstag. Hier sind Wetternachrichten und Verkehr.
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0: Wettertechnisch heute viel Sonne mit dabei. Ungetrübt ist es allerdings nicht. Ein paar Wolken zwischendurch und da kann es dann schon stellenweise vielleicht ein bisschen regnen oder auch gewittern. Am Abend oder auch in der Nacht sollte es dann, vor allem in der Nacht, sagen wir es mal so, da soll es größtenteils trocken bleiben, vielleicht im Westen ein bisschen nass. Tiefstwerte liegen bei 0 Grad und morgen am Mittwoch gibt es auf jeden Fall ganz im Osten und Südosten viel Sonne und am längsten Sonnenschein. Ansonsten im Westen schon in der Früh ein paar Schauer mit dabei. Die breiten sich dann schon auch immer wieder mal ein bisschen aus. Es ist jetzt nicht so, dass morgen durchregnet. Es wird unterm Strich eh ganz okay. Aber Regenschauer sind halt morgen auf jeden Fall auch mit einzuplanen. Im Osten und Südosten auch. Spätestens am Nachmittag bei starkem Wind und maximal 24 Grad. 16.50 Uhr, hier sind die Nachrichten mit Christina Adler.
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3: Nach einer tödlichen Kuhattacke vergangenen Sonntag in Oberlienz in Osttirol, bei der eine Frau ums Leben gekommen ist und ihr Ehemann schwer verletzt wurde, hat die Tiroler Landwirtschaftskammer heute daran erinnert, wie sich Wanderer im Umgang mit Weidevieh verhalten sollten. Wesentlich sei es, Respekt vor den Tieren zu haben, genügend Abstand zu halten, mindestens 10 Meter und auf Weideflächen immer auf den beschilderten Wegen zu bleiben. Und ganz wichtig, Hunde immer an der Leine zu führen. Lebenslange Haft, so lautet das Urteil heute im Fall eines Mannes in Wien, der mehrmals auf seine Tochter eingestochen hat. Das Landesgericht Wien hat den 51-jährigen Afghanen des versuchten Mordes an seiner Tochter schuldig gesprochen. Der Vater hat im November 2025 über 10-mal mit einem Küchenmesser auf die 15-Jährige eingestochen. Laut der Staatsanwältin, um die Familienehre zu retten, weil das Mädchen einen Freund hatte, der weder Muslim noch Afghane war. Das Urteil ist nicht rechtskräftig. Die Europäische Raumfahrtagentur ESA hat heute früh ihren Satelliten Smiley ins All gebracht. Auch Technik aus Österreich ist mit an Bord. Im All soll der Satellit Sonnenwinde und energiereiche Ausbrüche der Sonne erfassen und erforschen, wie der magnetische Schutzschild der Erde darauf reagiert. Im Juli soll der Satellit erste Daten zur Erde schicken.
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3: Das österreichische KI-Startup Emmy AI aus Linz wird von einer der größten KI-Firmen Europas übernommen, dem französischen Tech-Unternehmen Mistral AI, das quasi Europas Gegenspieler zu etwa OpenAI ist. Über den Kaufpreis spricht man offiziell noch nicht. In Branchenkreisen ist aber von mehreren 100 Millionen Euro die Rede.
0: Dankeschön. 16.52 Uhr. Wir schauen auf die Straßen. Was tut sich denn, Alex?
4: Also wenn sich wo was tut, dann gleich gewaltig. Da zum Beispiel in Tirol auf der A12 Richtung Bregenz zwischen Schwarz und, also ab Schwarz und bis Innsbruck immer wieder Stau, nämlich auch Stillstand. Und aktuell dauert es da gut eine Dreiviertelstunde länger. Dann natürlich in Wien auf der Tangente in Richtung Kagran eine Stunde plus. Und dann haben wir immer noch die Sperre in Salzburg. Die dauert bis Samstag auf der A10 beim Knoten Pongau. Eine Sperre für Lkw ab 7,5 Tonnen auf der ganzen A10 in Richtung Salzburg.
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4: Der Franz hat uns gemeldet, auf der Schönbrunner Allee in Vösendorf vor der Polizei wird geblitzt. Wie passend! Die haben
0: aber
4: dann eigentlich
0: wie bequem
4: nur,
0: ist das?
4: Ja, die haben einfach nur rausgehen müssen und zack, zack.
0: Das ist so wie, weißt du, so wie früher, wenn du gesagt hast, die gerne rauchen. Ich geh geschwind einmal blitzen! Komm gleich wieder. Ja? Ja. Oder wie geil ist das?
4: Vielleicht machen sie es auch so. Achso, nein, also bitte größten und höchsten Respekt vor unserer Polizei. Die leisten
0: natürlich
4: Unglaubliches. Franz, trotzdem danke fürs Melden. Eine gute und sichere Fahrt.
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0: Super schönen Nachmittag wünsche ich. Dienstag, 5 Minuten vor 5. Steppenwolf gibt's gleich und Limp Bizkit vielleicht schon zum Heimfahren. 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

0: Steppenwolf, Born to be Wild auf 88.6, schönen Dienstag, 19. Mai. Und nicht mehr lang, dann ist der Mai auch schon wieder vorbei. Und passend dazu gibt es bei uns, weil am 31. Mai, das ist ein Sonntag, also in meiner Welt ist das richtig perfekt, wenn der letzte Tag des Monats auf einen Sonntag fällt. Ja? Weil die Woche startet ja auch mit Montag jetzt eigentlich. Und deswegen gibt es am 31. Mai, am letzten Maitag, bei unserer Motto-Show das Best of Over and Out. Das heißt, zum Abschluss vom Mai suchen wir da Songtitel mit Begriffen, die mit Schluss, Ende zu tun haben. Ja, also wörtlich sozusagen. Und da machen wir es wie immer. Wir überlegen uns das Thema für die Best-ofs am Sonntag immer. Die laufen ab 13 Uhr bei der Lü. Das heißt, eine Woche sammeln wir dann zum jeweiligen Thema eure Songideen. Dann geht es eine Woche ins Voting und dann gibt es euer Ergebnis. Also, diese Woche Songsuche, Songtitel mit Begriffen, die mit Schluss oder Ende oder sowas zu tun haben fürs Best-of Over and Out am 31. Mai. Haben wir schon ein paar Vorschläge bekommen? Liebe ich. Robert-Vorschlag zum Beispiel. Der Hans Moser mit der Sperrstunde.
1: Sperrstunde ist... Ja, irgendwann braucht jedes Lokal ein bisschen dazu.
0: Wie lieb ist das? Lieb ich. Manuel hat vorgeschlagen, Five Finger Death Punch, The End. Aber da geht noch mehr fürs Best of Over and Out am 31. Mai zum Maiende. Such mal Songs oder Songtitel mit Begriffen, die mit Schluss bzw. auch Ende zu tun haben. Vorschläge bietet zu mir. Diese Woche sammeln wir eure Songideen. Facebook, Instagram, WhatsApp über alle Kanäle an uns schicken. WhatsApp-Nummer zum Beispiel 0676 83 88 6100 und In the End, Blackwell Brides. Passt auch dazu, gibt's jetzt.

182 auf 88.6 am Dienstag. Es ist 10 Minuten nach 17 Uhr und hier kommen die Animals nach Airborne.

0: So geht es heute durch den Nachmittag, so geht es durch den Abend. In der Nacht selber soll es dann doch eher trocken bleiben, vielleicht im Westen ein paar Schauerchen. Das Ganze bei Tiefstwerten um die 0 Grad. Momentan messen wir in Bregenz 17 Grad. Im Lunz am See aktuell zum Beispiel 11, hingegen im Weinviertel teilweise sogar noch mal 23 Grad. Morgen Mittwoch im Westen dann in der Früh schon ein paar Regenschauer möglich. Und diese Regenschauer, es breitet sich schon ein bisschen aus nach Niederösterreich oder in die obere Steiermark. Es wird jetzt dort nicht trüb sein die ganze Zeit. Also Sonne geht sich auch morgen überall aus, aber Regenschauer sind auch mit dabei. Ganz im Osten und Südosten bleibt es am längsten trocken, wobei auch da ein paar kurze Regentröpfchen nicht ausgeschlossen sind. Das Ganze morgen bei starkem Wind und maximal 24 Grad. 17.20 Uhr, hier sind die Schlagzeilen mit Christina Adler.
1: Lebenslange Haft, so lautet das Urteil heute im Fall eines Mannes in Wien, der mehrmals auf seine Tochter eingestochen hat. Das Landesgericht Wien hat den 51-jährigen Afghanen des versuchten Mordes an seiner Tochter schuldig gesprochen. Der Vater hat im November 2025 über 10 Mal mit einem Küchenmesser auf die 15-Jährige eingestochen. Laut der Staatsanwältin, um die Familienehre zu retten, weil das Mädchen einen Freund hatte, der weder Muslim noch Afghane war. Das Urteil ist nicht rechtskräftig. Die Europäische Raumfahrtagentur ESA hat heute früh ihren Satelliten Smiley ins All gebracht. Auch Technik aus Österreich ist mit an Bord. Im All soll der Satellit Sonnenwinde und energiereiche Ausbrüche der Sonne erfassen und erforschen, wie der magnetische Schutzschild der Erde darauf reagiert. Im Juli soll der Satellit erste Daten zur Erde schicken.
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1: Das österreichische KI-Startup Emmy AI aus Linz wird von einer der größten KI-Firmen Europas übernommen, dem französischen Tech-Unternehmen Mistral AI, das quasi Europas Gegenspieler zu etwa OpenAI ist. Über den Kaufpreis spricht man offiziell noch nicht, in Branchenkreisen ist aber von mehreren 100 Millionen Euro die Rede.
0: Dankeschön. 17.21 Uhr und wir schauen auf die Straßen.
3: Mühsamst in Wien auf der Tangente in Richtung Kagan, da dauert es aktuell fast eine Stunde länger. Sonst schaut es ganz gut aus auf den Straßen, aber wir schauen noch einmal nach Salzburg. Die Sperre bis Samstag auf der A10 beim Knoten Pongau. Eine Sperre gibt es da für Lkw ab 7,5 Tonnen auf der gesamten A10 in Richtung Salzburg.
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3: In Niederösterreich hat der Günther was gesehen auf der A21 in Richtung Steinhäusl zwischen Alland und Hochstraß. Im 100er wird da geblitzt. Im Burgenland hat der Jürgen gemeldet S31 Richtung Oberpullendorf beim Knoten Mattersburg. Und in Wien im 21. Bezirk hat der Andi gemeldet, Floridsdorfer Hauptstraße, gleich nach der Floridsdorfer Brücke. Da wird in beide Richtungen geblitzt. Danke euch allen fürs Melden. Eine gute und sichere Fahrt.
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0: AC/DC Rock'n'Roll Train auf 88.6.
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0: In Kottingbrunn findet auch heuer wieder statt, 20. und 21. Juni, Samstag und Sonntag. Und zwar vom Vormittag bis in den Abend hinein beim Wasserschloss. Was passiert dort? Sagt dir schon der Name, Tattoo Festival. Es wird Tätowierungen geben zum Anschauen. Ja, Tätowierer aus der ganzen Welt werden da sein, Aussteller. Es wird Food Trucks geben und es wird für Kurzentschlossene Walk-ins geben, so quasi für spontane Tattoos. Also wenn ihr sagt, ja, ihr schlendert dort ein bisschen rum und dann denkt euch, na aber hallo, ich meine, das wäre schon geil, ein Tattoo kriegen, so, können wir kurz? Ja. Jakob ist eher schon im Studio, du übernimmst jetzt dann gleich.
2: Auf jeden Fall.
0: Ja. Wir sind auch mit 88.6 DJ vor Ort und es wird auch dort natürlich unser Tattoo-Gather geben, ja, wo wir eine begrenzte Anzahl hatten oder haben, die sich einen Bock auf Rock tätowieren lassen, unsere Senderziege. Die Plätze sind jetzt schon weg, ja, weil wir hatten jetzt die Anmeldung und ihr könnt es aber gerne dort, wenn ihr nicht angemeldet wart, aber trotzdem hinschaut zum Tattoo-Festival, anschauen, wie das ausschaut. Ja, unser Bock auf
2: Rock. Unbedingt, ja, und unbedingt vorbeischauen. Ja. Das wird auf jeden Fall ein Fest.
0: Ganz genau, ganz genau. Und ja, da wünschen wir auf jeden Fall viel Spaß und freuen uns, wenn wir uns dort sehen. Und ja, du machst jetzt gleich weiter hier,
2: ich
0: gell?
2: Ich übernehme und du startest in den Feierabend, oder?
0: Na, nicht nur.
2: Nicht nur.
0: Ich starte in den Urlaub.
2: Also du startest in den Urlaub, Birgit, jawohl.
0: Ja,
2: also das ich ist bin, ja wunderschön.
0: Ich bin dann ab morgen eine Zeit lang
2: so
0: nicht da.
2: Nein,
0: nein. Aber ja, dann habe fertig.
2: Dir alle einen wunderschönen Urlaub, oder?
0: Dankeschön. Dir auch Dankeschön, dass du mich immer wieder mal ersetzt in der Zeit.
2: Sehr gerne.
0: Und dann wünsche ich jetzt viel Spaß mit dem Jakob und schicke euch noch Måneskin, Midnight Oil, Korn und alle Infos zum Tattoo Festival in Kottingbrunn, Radio 88.6 AT.
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0: Days, When I Come Around am Dienstag hier auf 88.6. Das ist der 19. Mai.
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0: Wir machen einen Blick aufs Wetter und da jetzt am Abend noch Schauer möglich. In Tirol, Kärnten, Salzburg, der Steiermark, Ober- und Niederösterreich. Auch einzelne Gewitter können da noch dabei sein. Über die Nacht klart es dann auf im Osten und Süden. Auch der Wind wird da weniger bewerten. Meist zwischen 0 und 13 Grad bis morgen früh. Morgen der Mittwoch dann wieder sonnig, allerdings auch ein bisschen bewölkt. Stellenweise kann es da auch wieder kurz regnen im Tagesverlauf bei Höchstwerten von bis zu 24 Grad am Nachmittag.
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2: Bis zum Sommer wollte Bundeskanzler Stocker eigentlich die Eckpunkte für die Bundesheerreform vorlegen. Aber dieser Zeitplan wackelt nun gehörig. Denn die Regierungsparteien sind sich nach wie vor nicht einig, wie sie aussehen soll. Hauptknackpunkt ist vor allem die Verlängerung des Grundwehrdienstes und des Zivildienstes. Im Fall der mit Rattengift manipulierten Babynahrung von Hipp hat das Gericht in Eisenstadt heute die Untersuchungshaft für den Verdächtigen verlängert. Der Mann wurde Anfang Mai festgenommen. Er bestreitet weiterhin etwas mit den vergifteten Babynahrungsgläsern zu tun zu haben. Die Staatsanwaltschaft wartet aktuell noch auf ein Gutachten, denn in der Wohnung des Mannes wurde Rattengift gefunden. Und es läuft eine Auswertung, ob es ident mit dem Gift ist, das in den manipulierten Gläsern gefunden wurde. Der Bau des Semmering-Basistunnels geht ins Finale. Heute ist der Startschuss für die letzte Bauphase gefallen. In 2 Jahren sollen die Züge dann durch den Tunnel fahren können. Von Graz nach Wien fährt man dann nur mehr 1 Stunde und 50 Minuten. Aktuell braucht man für die Strecke mindestens 2 Stunden 25 Minuten.
1: Die gute Nachricht zum Schluss.
2: Das österreichische KI-Startup Emmy AI aus Linz wird von einer der größten KI-Firmen Europas übernommen, dem französischen Tech-Unternehmen Mistral AI, das quasi Europas Gegenspieler zu etwa OpenAI ist. Über den Kaufpreis spricht man offiziell noch nicht, in Branchenkreisen ist aber von mehreren 100 Millionen Euro die Rede.
0: Ich danke dir vielmals, Christine Adler, für das Nachrichten-Update. Und damit frage ich nach einem Update von den Straßen. Alex Müller, wie schauen wir aus?
3: Ja, wir haben fast für jedes Bundesland so ein bisschen was. Das ist jetzt gerade ein bisschen ungut, weil komische Sachen sind. In Wien, Tangente Richtung Kagran, 1/2 Stunde plus. Im Lahrbergtunnel hat es einen Unfall auf der 3. Spur gegeben. Das hat uns der Markus gemeldet. Danke fürs Melden. Dann haben wir in Kärnten ein defektes Fahrzeug auf der A2 in Richtung Wien in der Abfahrt Flughafen. In Oberösterreich auf der A1 in beide Richtungen Vormacht-Drenk ein Stau von gut 1/2 Stunde plus. Und in der Steiermark immer noch die Sperre. Die dauert ja bis Samstag auf der A10 beim Knoten Pongau. Eine Sperre gibt es dafür LKW ab 7,5 Tonnen auf der ganzen A10 in Richtung Salzburg.
1: Vorsicht, Blitzer!
3: Na klar, geblitzt wird auch. Der Günther hat gemeldet A1 in Richtung Wien zwischen Melk und Losdorf. Und der Max hat gemeldet A1 auch in Richtung Wien bei Amstetten. Danke fürs Melden. Eine gute und sichere Fahrt.
0: Danke dir vielmals, Alex.
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0: Jawohl, auf geht's, ab geht's. Wir gehen steil und starten rein in den Abend am Dienstag, den 19. Mai. Natürlich auch heute wieder mit unserem 6er Rock Song, wo wir eure Songvorschläge da täglich gegen etwa 18 Uhr bei uns spielen. Da suchen wir immer über die 886 Facebook-Seite nach Liedern, geben euch dort ein Motto vor, wofür ihr uns dann eure Musikwünsche da postet. Und da heute noch einmal bei uns gefragt, die Nummern, die euch zum Best-of nächste Woche dann einfallen, am 31. Mai. Da suchen wir fürs Best-of Over and Out. Gern Titel, würden wir gern von euch wissen, in denen Begriffe, die mit Schluss zu tun haben, vorkommen. Und da ist auch seit gestern in recht kurzer Zeit schon echt super viel reingekommen. Nicht schlecht, das Posting zum Beispiel von Thomas.

mit My Chemical Romance und Famous Last Words. Drei mega Vorschläge da heute wieder dabei. Außerdem noch viele, viele mehr, die da bereits unter unserem Facebook-Posting stehen. Und drum da auch heute die Wahl wieder viel zu schwierig für uns. Weswegen das wie immer unser Zufallsgenerator übernimmt. Und da heute der Vorschlag von der Vanessa ganz oben, die uns der Killswitch Engage mit The End of Heartache zukommen hat lassen. Genau die Nummer gibt's jetzt. Immer 88.6 6 O Rock Song heute am Dienstag. Viel Spaß!

Kill Switch Engage für die Vanessa im 886 Rocksong heute am Dienstag, wo wir von euch seit gestern gern die besten Nummern mit Begriffen, die mit Schluss zu tun haben, im Titel von euch wissen würden fürs Best of Over and Out am 31. Mai, dem Sonntag dann in einer Woche. Die Bitte an uns gesendet, entweder über all unsere Kanäle könnt ihr das tun oder ihr schreibt einfach euren Song zum Posting auf der 886 Facebook-Seite, das geht natürlich auch. Das ist der 19. Mai und da jetzt mit am Start Nirvana, die Ärzte und Offspring.

18:16, wir unterbrechen für eine wichtige Verkehrszwischendurchsage. Achtung, Autofahrer in Kärnten auf der A2 Südautobahn, kommt euch im Bereich Villach ein Geisterfahrer entgegen. Bitte fahrt in beiden Richtungen vorsichtig und überholt nicht. Auch Vorsicht bitte auf der A10 und A11, die könnte das auch betreffen. Ich wiederhole, Achtung, Geisterfahrer in Kärnten auf der A2 Südautobahn, kommt euch im Bereich Villach ein Geisterfahrer entgegen. Bitte fahrt in beiden Richtungen vorsichtig und überholt nicht. Und seid auch bitte vorsichtig auf der A10 und A11. Da könnte es auch gefährlich werden und das auch betreffen. Wir geben dann Entwarnung, sobald der Geisterfahrer die Autobahn wieder verlassen hat.

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5: 18.21, wir machen einen Blick aufs Wetter und da der Abend im Westen oft noch ein bisschen feucht, da sind Schauer jetzt in den nächsten Stunden noch möglich im Osten und Süden, werden die aber weniger, da klart es dann über die Nacht auch auf, bei Werten meist zwischen 0 und 13 Grad. Der Mittwoch, morgen dann wieder sonnig und etwas freundlicher als heute, zwar ist der Regen schon noch möglich, vor allem wieder in der Westhälfte, der Osten aber besser bei Höchstwerten am Nachmittag von bis zu 23 Grad. Und damit schauen wir auch noch auf die Straßen und starten wieder mit unserer Geisterfahrerwarnung. Achtung Autofahrer in Kärnten, auf der 2 Südautobahn kommt euch im Bereich Villach ein Geisterfahrer entgegen. Bitte da auch unbedingt auf der A10 und der A11 aufpassen. Die kann das auch betreffen. In beiden Richtungen überholt nicht. Ich wiederhole, Achtung Autofahrer in Kärnten, auf der A2 Südautobahn kommt euch im Bereich Villach ein Geisterfahrer entgegen. Bitte da auch unbedingt auf der A10 und der A11 aufpassen. Die kann das auch betreffen. In beiden Richtungen überholt nicht. Wir geben Entwarnung, sobald der Geisterfahrer die Fahrbahn wieder verlassen hat. Außerdem nach wie vor mehr einplanen. In Wien auf der Tangente Richtung Kagran plus 25 Minuten nach einem Unfall im Lahrbergtunnel ist dann nur die dritte Spur befahrbar. Ein defektes Fahrzeug gibt es auch auf der 2 Richtung Wien. Die steht im Abfahrt Flughafen. In Oberösterreich sind es plus 25 Minuten auf der 1 in beiden Richtungen vor Machtrenk. In Salzburg gibt es nach wie vor eine Sperre, die noch bis Samstag der A10 beim Knoten Pongau, die Sperre für LKWs ab 7,5 Tonnen auf der ganzen A10. Richtung Salzburg gilt auch nach wie vor. Außerdem auch in Niederösterreich derzeit mehr einplanen auf der A2 Richtung Graz vor dem IZ Süd. Derzeit ein Zeitverlust von etwa 20 Minuten. Sonst aber wurden uns da keine weiteren Störungen derzeit gemeldet. Das nächste Update von den Straßen bei uns dann wieder in knappen 30 Minuten. Bis dahin wünschen wir eine gute, aber vor allem sichere Fahrt.
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0: 18:31, wir unterbrechen für eine wichtige Verkehrszwischendurchsage und da gibt es jetzt gute Nachrichten. Der Geisterfahrer auf der A2 Südautobahn in Kärnten, Bereich Villach, hat inzwischen die Fahrbahn wieder verlassen. Da geht es wieder sicher voran.
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1: Die Red Hot Chili Peppers mit Can't Stop für euren Dienstagabend hier auf 88.6 und nicht zu stoppen, meist auch unser Außenreporter. Wer kennt ihn nicht? Der Mario Patka.
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1: Ganz genau, das geht bei uns nämlich... Dafür einfach anmelden über unsere Website www.radio886.at, so wie das zum Beispiel der Martin schon gemacht hat, wofür der Mario da heute dann nach Groß-Enzersdorf gefahren ist.
3: Ich gehe mal davon aus, dass es sehr sportlich wird. Ich stehe nämlich am heiligen Rasen von, nicht ganz Wembley, aber von Machfeld. Der Martin steht neben mir.
4: Hallo, Patka.
3: Hi. Ich weiß, es wird heute irgendwas mit Fußball zu tun haben, weil wir sehen da die Jugendmannschaften hinten. Ja. Die stecken gerade so einen Slalom-Parcours ab. Jawohl. Manche schießen aufs Tor. Ich bin in meinem Element, ich liebe Fußball. Ja,
4: ja, sehr gut. Wir auch. Deswegen machen wir das auch. Ja.
3: Was ist über dich zu sagen persönlich?
4: Ich bin Trainer von FC Machfeld jetzt seit 4 Jahren und trainiere die Mädels. Mit meinem Co, mit Matthias. Wir schauen, dass wir die Mädels weiterbringen und ihnen erklären, wie man Fußball spielt.
3: Aber Frauenfußball ist jetzt wirklich am Kommen, oder?
4: Absolut. Es wird immer mehr Vereine geben, die in die Richtung gehen, zum Glück. Wir freuen uns natürlich, dass sehr viele Mädels auch den Sport schon früher beginnen, weil je früher sie beginnen, desto besser sind sie dann, wenn sie ein bisschen älter sind. Persönlich bin ich nebenbei ganz normal in einem Job tätig und bin als Mentaltrainer und als Athletiktrainer auch tätig und mache sehr viel mit Sportlern, vor allem mit Fußballern und Fußballerinnen, mit Jungen.
3: Was wird die Challenge heute sein?
4: Wer kann besser motivieren?
3: Du? Oder? Du bist Motivationstrainer?
4: Nein, ich versuche zu motivieren. Ich hoffe, du bist Motivationstrainer heute.
3: Nein, eigentlich nicht, aber ich dachte, ich werde gegen Mädchen Fußball spielen.
4: Nein, das wirst du nicht überleben. Die hauen nämlich richtig.
3: Okay, also es ist eine Blutwiesen da quasi.
4: Ja, hin und wieder wird er rot, ja, der Rasen.
3: Okay, also das heißt, wir müssen die Mädchen motivieren.
4: Jawohl.
3: Gib mir ein Lied Zeit und ich schreibe mir was zusammen.
4: Ja, alles klar, mach das.
1: Und da hören wir dann gleich auch noch mehr, wie sich der Kerl da heute geschlagen hat nach Ozzy Osbournes Mama I'm Coming Home. Jetzt hier auf 88.6, so rockt das Leben.

0: Ozzy Osbournes, Mama, I'm coming home, am Dienstag hier auf 88.6, wo wir jetzt noch einmal reinhören, wie es dem Badger heute in Groß-Enzersdorf bei Wien ergangen ist. Da musste der als Motivator am Fußballfeld dort die Mädchenmannschaft in der Pause anfeuern, um das Match dann noch zu gewinnen.
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2: Also, wir sind motiviert, der Martin und ich. Jawohl. Jetzt geht es darum, die Mädels zu motivieren. Hi einmal alle. Es geht lauter. Schau, was ich schon drauf habe. Ja, so, Szenario ist, sie sind 2-0 hinten. Kennst du das?
3: Ja, leider. Mädels, es steht 0-0. Wie immer, oder? Ob es 2-0 steht oder 3-0 für uns oder gegen uns, es steht 0-0. Das heißt, wir haben jetzt noch zwei Drittel. Im zweiten Drittel will ich sehen, dass wir 2-0 führen. Und im dritten Drittel holen wir uns das Match. Seid ihr bereit?
4: Ja.
3: Wirklich?
4: Ja.
3: Ich höre euch nicht.
4: Ja.
3: Alles klar.
2: Martin, da geht es um Fußball, nicht Eishockey, gell? Die spielen Halbzeit und keine Drittel.
3: Die spielen Dritteln.
2: Echt?
3: Ja, die spielen Dritteln.
2: So, jetzt bin ich dran, ja? So, 2-0 sind wir hinten. Und das war's? Das glaubt ihr wirklich was? Wer seid ihr eigentlich? Ihr seid kein Neymar, der bei jedem Windstoß umfällt. Oder ein Ronaldo, der heult, als hätte man einem Kind irgendwie den Schläger weggenommen. Nein, das seid ihr nicht. Ihr seid gut. Ihr seid richtig gut. Ihr seid keine Luschen. Spielt's nicht wie Männer, spielt's wie richtige Frauen. Jetzt geht's raus. Ich möchte euch schreien hören. Alle zusammen im Kreis. Her mit euch. Hände zusammen. Wir sind ein Team. Zicke, zacke, zicke, zacke. Zicke, zacke, zicke, zacke. So, Martin, schlag das.
3: Ja, wir werden jetzt mal die Abstimmung machen, oder?
2: Hol mal zwei Damen raus.
3: Emi hole ich kurz raus und easy. Jetzt ganz ehrlich, das von Badger war jetzt nicht schlecht, aber meine Motivation, die war doch besser, oder?
5: Ja.
2: Warte mal, jetzt geh mal weg, weil du bist der Trainer. Aber jetzt ehrlich, das war doch nicht besser, oder?
5: Doch.
2: Warum?
5: Ja, ich weiß es nicht.
2: Ihr habt Angst vor ihm, oder?
5: Nein.
2: Hinten höre ich ja.
5: Ja, ich habe Angst.
2: So, wie machen wir das jetzt? Die haben Angst.
3: Die haben keine Angst, sondern die wissen einfach, wer dann am Wochenende aufstellt. Und das bin ich.
2: Das nennt man Angst, was du gerade beschreibst.
3: Wenn sie jetzt Nein sagen, das ist ihre freie Entscheidung. Sie müssen noch nicht spielen. Holen wir uns eine dritte dazu.
2: Ja, bitte.
3: Maria ist unsere Abwehrchefin, ist die härteste in der Mannschaft. Also.
5: Also, ich fand beide gut.
3: Ah, das ist Diplomatin, oder?
5: Nein, aber es hat beides seine Vorteile.
2: Okay. Was einigen wir uns unentschieden, oder?
3: Wir einigen uns auf unentschieden, ist doch schön, haben alle gewonnen, oder?
2: Also Mädels, dann alle nochmal in den Kreis und zicke, zacke, zicke, zacke.
0: Ja, auf jeden Fall da ein großes Dankeschön nach Groß-Enzersdorf an die Mädels und den Martin, der da herausgefordert hat und den Mario dorthin bestellt auch hat. Und falls ihr den auch einmal testen wollt, am besten gleich anmelden für Beat the Badger über unsere Website www.radio886.at.

0: Pearl Jams live am Dienstag. Es ist 18:51.
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0: Wir schauen aufs Wetter und da jetzt dann noch Schauer möglich. Besonderes Auge da auf Tirol, Kärnten, Salzburg, die Steiermark, Ober- und Niederösterreich. Auch einzelne Gewitter können da jetzt in den Abendstunden noch dabei sein. Über die Nacht klart es dann aber auf, vor allem im Osten und Süden. Soll es da auch trocken bleiben, auch der Wind weniger werden bei Werten zwischen 0 und 13 Grad bis morgen früh. Morgen der Mittwoch dann wieder sonnig, allerdings auch ein bisschen bewölkt, wie es ausschaut. Stellenweise kann es da auch wieder kurz regnen. Im Tagesverlauf bei Höchstwerten von bis zu 24 Grad. Dann am Nachmittag.
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2: Die neue Studie Cybersecurity in Österreich zeigt, dass Cyberangriffe auf heimische Firmen weiter zunehmen und durch künstliche Intelligenz immer besser werden und schwerer zu erkennen sind. Besonders häufig sind Angriffe über E-Mails, Phishing-Links und Sicherheitslücken in der Software. Jedes achte Unternehmen war davon schon betroffen, sagt Studienautor Robert Lamprecht und fordert mehr Investitionen in Cybersicherheit. Gerade Menschen mit Geldsorgen werden durch zusätzliche Gebühren bei Kreditstundungen oder Ratenplanänderungen oft zusätzlich von Banken unter Druck gesetzt. Darauf weist die Arbeiterkammer in ihrem neuen Bankenmonitor hin und kritisiert hohe Spesen der Banken von bis zu 300 Euro. 5 von 11 Banken hätten ihre Gebühren zudem gegenüber dem Vorjahr angehoben. Die AK fordert einen besseren Schutz der Kreditnehmer. Eine große Sammelklage gegen Amazon in Deutschland könnte nun doch scheitern. Rund 220.000 Kunden klagen, weil bei Amazon Prime Video plötzlich Werbung eingeblendet wurde. Wer weiter ohne Werbung schauen wollte, musste extra zahlen. Für den Verbraucherschutz ist das ganz klar unzulässig. Doch das bayerische oberste Landesgericht zweifelt daran, ob die Klage überhaupt zulässig ist. Man will aber weitermachen und notfalls sogar bis zum höchsten deutschen Gericht ziehen.
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2: Das österreichische KI-Startup MEAI aus Linz wird von einer der größten KI-Firmen Europas übernommen, dem französischen Tech-Unternehmen Mistral AI, das quasi Europas Gegenspieler zu etwa OpenAI ist. Über den Kaufpreis spricht man offiziell noch nicht, in Branchenkreisen ist aber von mehreren 100 Millionen Euro die Rede.
0: Ich danke dir vielmals, Christine Adler, für dein Nachrichten-Update. Und damit brauchen wir auch noch eines von den Straßen. 18:54 ist es gleich 5:07 und da schauen wir wieder nach Salzburg, wo es plus 25 Minuten in etwa sind auf der B1 von Salzburg statt. Kommend vor Eugendorf verliert man die. Ebenfalls 25 Minuten der Zeitverlust in Oberösterreich. Auf der 1 in beiden Richtungen vor Machtrenk und plus 20 Minuten verliert man aktuell auch noch auf der Tangente in Wien Richtung Kagran ab der Hanson-Kurve. Sonst aber geht es jetzt voran. Wir wünschen eine gute und sichere Fahrt.
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0: Jawohl, jawohl, jawohl, am 19. Mai. Hi, hallo und ein ganz lieber Gruß ins Land am Dienstag, wo es gleich was zu gewinnen gibt, auch bei mir nach Radiohead und Marilyn Manson. Der vorn weg jetzt mit Tainted Love hier auf 88.6. Let's rock!

0: Radiohead, Creep hier auf 88.6 am Dienstag, gleich da auch Bad Religion und Falco sowie die Baboon Show mit am Start.
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0: Der da jetzt aber noch geschwind vorher noch und da euch ans Herz gelegt, das Bamfest 8 in Wels, Oberösterreich am 5. und 6. Juni verwandelt sich da. Der alte Schlachthof in das Mecker für Punk, Rock und Skatefans. Freut euch da auf Top-Acts wie Cogsparrow, The Baboon Show und ZSK. Dazu gibt es Skate-Contests, Tattoos, Tattoo- und Art-Ausstellungen sowie Gaming-Events. Euer Lieblingssender 88.6, wir natürlich auch dort vor Ort als Partner. Mit dem Event-Trailer. Alle Infos fürs Festival natürlich zu finden unter www.spamfest.com. Außerdem gibt es eine Ticketverlosung noch bis zur Veranstaltung über unsere Website www.radio886.at, die Anlaufstelle dafür. Und zu gewinnen hätte ich da jetzt auch noch was. Und zwar 2x2 Tickets fürs Rock'n'Riff Festival in Marktneu-Hodis im Burgenland, das dort in die zweite Runde geht. Auf der ehemaligen Tennisanlage tritt der Goldfischverein da die Regler wieder auf Anschlag. Das ist fix mit Top-Line-Up, unter anderem Rammelhof, Metternich, Sex und Verdammnis. Da mit am Start auch außerdem viele, viele mehr. Die Premiere letztes Jahr ja komplett ausverkauft gewesen. Und deshalb da sicher auch das Jahr wieder ein Megafest zu erwarten. Und für die beiden Schnellsten hätte ich jetzt da auch Karten, die an den oder diejenige gehen, die mir da jetzt ein Ich will dahin schickt. Per WhatsApp an die 0676 88 88 6100. Die ersten beiden bekommen von mir 1x2 Tickets fürs Rock'n'Riff Festival 2026 in Marktneu-Hodis im Burgenland.
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0: Dann die Toten Hosen mit Hier kommt Alex hier auf 88.6, gleich auch mal Chemical Romance und Linkin Park. Vorher jetzt aber noch ein kurzer Hinweis auf nächste Woche, genau, nämlich heute in einer, wo wir die zweite Runde dann anreißen.
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0: Nachdem das letzte Woche ja da schon recht erfolgreich war, beziehungsweise auf jeden Fall eine Mega-Hits gewesen ist mit euch, und drum geht's da schon am 26. in die nächste Runde. Da wird's von uns wieder Fragen geben übers Radio live zu euch, die zu beantworten sein werden. Also schon mal das Datum da freihalten. Am besten auch Freunde, Familie oder wen ihr halt sonst so findet, zur Seite stellen, beziehungsweise einfach gemeinsam das Raten. Das Ganze geht dann gemütlich wieder von der Couch aus. Da ist dann auch wurscht, wie man ausschaut, und Speis und Trank daheim auch auf jeden Fall billiger. Das Ganze findet statt eben heute in einer Woche am Dienstag, dem 26. 20 Uhr. Drei Blöcke wird es da geben zu je 5 Fragen, also insgesamt 15 Stück moderiert. Auch diesmal wieder das Ganze vom Timpelton drunter. Auf jeden Fall einschalten, der nämlich auch schon recht motiviert wieder. Aufs zweite 88.6 Radio Pub Quiz heute in einer Woche. Mitmachen, wir freuen uns auf euch.

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0: This is the Boys are back in town. Hier auf 88.6 am Dienstag. Es ist 19.53. Und damit schauen wir aufs Wetter. Und da jetzt dann von Kärnten aus in den Westen noch Schauer möglich. Auch vereinzelt Gewitter im Osten ist es ein bisschen freundlicher. So auch dann über die Nacht, wo der Wind weniger werden sollte, bei Temperaturen zwischen 0 und 13 Grad. Der Mittwoch dann im Westen wieder feuchter als im Osten. Dort einige Sonnenstunden. Morgen aber wieder am Plan. Vereinzelt allerdings auch Schauer möglich. Das Ganze bei Werten von maximal 24 Grad im Tagesverlauf.
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2: Im Streit um das geplante Handelsabkommen zwischen der EU und den USA könnte es noch heute Nacht eine Einigung geben. Da gehen die Verhandlungen in die nächste und womöglich letzte Runde. Konkret geht es darum, dass die EU viele Zölle auf US-Industriewaren abschafft. Im Gegenzug wollen die USA ihre Zölle auf die meisten Produkte aus Europa bei maximal 15% lassen. EU-Kommissionschefin Ursula von der Leyen hat die Zollabschaffung schon im Vorjahr zugesagt. Im Ministerrat hat die Regierung heute grünes Licht für den geplanten Unterstützungsfonds für Alleinerziehende gegeben. Er soll mit 1. Juli starten. Helfen soll der Fonds Alleinerziehenden, die keine Unterhaltszahlungen oder Unterhaltsvorschuss bekommen. Pro Jahr sind bis zu 35 Millionen Euro für den Fonds vorgesehen. Nach einer tödlichen Kuhattacke vergangenen Sonntag in Oberlienz in Osttirol, bei der eine Frau ums Leben gekommen ist und ihr Ehemann schwer verletzt wurde, hat die Tiroler Landwirtschaftskammer heute daran erinnert, wie sich Wanderer im Umgang mit Weidevieh verhalten sollten. Wesentlich sei es, Respekt vor den Tieren zu haben, genügend Abstand zu halten, mindestens 10 Meter, und auf Weideflächen immer auf den beschilderten Wegen zu bleiben. Und ganz wichtig, Hunde immer an der Leine zu führen. Das österreichische KI-Startup Emmy AI aus Linz wird von einer der größten KI-Firmen Europas übernommen, dem französischen Tech-Unternehmen Mistral AI, das quasi Europas Gegenspieler zu etwa OpenAI ist. Über den Kaufpreis spricht man offiziell noch nicht. In Branchenkreisen ist aber von mehreren 100 Millionen Euro die Rede.
0: Ein Dankeschön an Christine Adler fürs Nachrichten-Update. Und damit machen wir natürlich auch noch eines von den Straßen. 1956 ist es, und schon nach Tirol, da auf der A12 vom Zubringer Fliers jetzt der Landeckertunnel gesperrt bis 6 Uhr früh. Man wird da über Landeck umgeleitet. Sonst aber soll es vorangehen. Wir wünschen eine gute und sichere Fahrt am Dienstag.
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0: Richtig, jawohl. Los geht's und jetzt bis 22 Uhr mit der besten und neuesten Musik gekleidet in Rot-Weiß-Rot durch die nächsten zwei Stunden. Das hier auf 88.6, immer von Montag bis Donnerstag. Und da jetzt gleich zum Start mit dabei, Theo, Farewell Dear Ghost und Vertilizer und die fahren weg zuallererst jetzt mit With You. Das ist der 19. Mai. Schönen Dienstagabend.

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1: Fio Salis, so rockt das Leben, das ist die 88.6 Rot-Weiß Rockshow am Dienstag, da gleich auch Voltwechsel und die T-Cracks bei uns mit von der Partie. Vorher streichelt jetzt aber auch noch Salo Tauben und das tut der Südsteirer auch morgen in Graz, am Donnerstag in Linz und am Freitag und Samstag dann in Wiener Wuk, wo der mit seiner Hardcore ist Tod-Tour 2026 jeweils Halt macht. Genaue Spielorte und Daten noch einmal zu finden natürlich im Netz über unsere Website www.radio886.at. Der mit brandneuem Album Hardcore im Gepäck auch und davon eben jetzt Ich streiche Tauben. Das ist Salo.

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0: Du hast dein Leben nur verträumt. Ausflug mit Franziska in der 88.6 Rot-Weiß Rockshow am Dienstag.
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0: Und da ist nicht mehr allzu lang Zeit, sich noch anzumelden. Bis Ende des Monats geht das nur noch. Wenn ihr glaubt, ihr habt das Zeug dazu, 88.6 Headliner 2026 zu werden. Musik macht's mit Band, da auch vielleicht schon Material zum Anhören und Verschicken vorhanden ist. Ab auf unserer Website www.radio886.at und unbedingt noch registrieren. Bald letzte Chance für die diesjährige 88.6 Rot-Weiß Rockstage und damit dann vielleicht auch den nächsten Schritt auf der Karriereleiter machen, wie zum Beispiel schon Some Days You Lose, die 2022 da im Finale abgeräumt haben, damit unsere Headliner Österreichs damals geworden auch und vermehrt seitdem natürlich gespielt bei uns. Da hören wir jetzt gleich Lullaby. Und hier eben ab auf unserer Website radio886.at, die Anlaufstelle dafür. Da auch noch einmal alle Infos, die man wissen muss und dann noch bis Ende Mai da anmelden für die 88.6 Rot-Weiß Rockstage 26.

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So rockt das Leben mit Megans Halb so rosa-rot. Gleich da auch Rotwolf mit On the Run mit am Start und außerdem jetzt an der Mord, die demnächst am 5. und 6. Juni auch im Wiener Wuck konzertieren. Daher stoppt der zweimal, ist kein Mal Tour, auf der sich die Oberösterreicher da gerade befinden. Außerdem gibt es seit letzter Woche auch einen neuen Song, den haben wir jetzt, der Titel Halbes Jahr. Viel Spaß!

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9: Und da sind wir am halben Weg und damit noch eine Stunde bis 10. Das musikalisch nur allerbeste und feinste des Landes. Bei uns zu hören, das außerdem immer von Montag bis Donnerstag 20 bis 22 Uhr. 2 Stunden lang fokussiert, um da der heimischen Szene eine extra Bühne und Raum zu schenken. Und da jetzt mit dabei heute am Dienstag der Shut Up Club Woke und Copernicus.

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0: Der Shut Up Club, The End is Near in der 88.6 Rot-Weiß Rock Show. Am Dienstag, da gleich auch Eagle vs. Shark mit dabei mit Don't Steal My Thunder. Nach Wolverine, die da jetzt vorher noch mit am Start ebenfalls auch, so wie auch 2025 da auf unserer 88.6 Bank Austria Rockbühne am Wiener Donauinselfest, welche die da mit zerlegt und gerockt und die Stimmung da gemacht haben. War ein feines Fest damals, so auch die Jahre zuvor und wird es hoffentlich auch dieses wieder, beziehungsweise hoffentlich wird es fix dieses Jahr wieder. Wir nämlich jetzt schon motiviert und auch 2026 auf jeden Fall wieder mit dabei. Vom 3. bis 5. Juli in der Bundeshauptstadt und da verkünden wir in knappen 8 Tagen, wer in diesem Jahr bei uns zu Gast sein wird und spielen wird. Dafür auch ein Countdown online auf unserer Website eingerichtet, www.radio886.at, die Anlaufstelle dafür und ihr dann übernächsten Monat alle hoffentlich mit am Start in Wien am Donauinselfest 2026. Wir freuen uns auf euch.
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7: Ganz genau, da jetzt langsam aber doch Endspurt. Bis 22 Uhr nur mehr die beste und neueste Musik des Landes zu hören in der 88.6 Rot-Weiß Rockshow am 19. Mai. Jetzt mit Velvet Wasted, Autumn Bright und den Glazed Curtains.

0: Wild Wasted, rockenden Dienstag mit Hard on a Rodeo. Gleich auch der Kaiser Franz Josef bei uns mit am Start. Vorher aber jetzt noch zu einer ganz neuen Band, Female Fronted, die erst seit diesem Monat auch die erste Single am Markt hat. Giftig aus Wien wohnt die liebe Mo, Drummerin der Band, zwar nicht vorbeischauen konnte, allerdings eine Nachricht hinterlassen hat, in der sie uns auch vom neuen Song Hate Your Guts erzählt.
1: Hey, wir sind Giftig, eine junge Garage-Punk-Band aus Wien und haben gerade unsere Debütsingle Hate Your Guts veröffentlicht. Der Song handelt von toxischen Beziehungen oder, let's face it, von Männern, die glauben sich, ohne irgendeine Berechtigung über einen stellen zu müssen. Es geht um den Frust, die Wut und den Moment, in dem man sich endlich davon nicht mehr einschüchtern lässt. Hate Your Guts ist unsere erste Single und der Auftakt für unsere im Sommer kommende EP Killing Memories I'd Like to Forget Sometime. Viel Spaß mit Hate Your Guts und vielleicht sieht man sich ja bald auf einem Konzert. Ganz liebe Grüße, Mo von Giftig.
0: Ja, danke dir, liebe Mo. Und wie die Band Giftig klingt, checken wir jetzt gleich auch aus. Mit eben besprochener Nummer Hate Your Guts jetzt hier auf 88.6. So rockt das Leben.

Kaiser Franz Josef. Slaughterhouse auf den letzten Metern der 88.6 Rot-Weißer Rockshow am Dienstag. Wo ich mich jetzt auch schon wieder verabschieden muss. Musik aus Österreich, dann wieder bei uns morgen und immer von Montag bis Donnerstag, 20 bis 22 Uhr. Von mir gibt es da jetzt noch zum Schluss den neuen Dreamer Dreamer Song, Demon, und im Anschluss auch noch Stone Free mit Still Burning damit am Start. Die Freude war groß. Ciao, Bussi und Baba.

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